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5: Kurz vor 2:30. Ich bin Hanna Messerschmidt. Tennisprofi Alexander Zverev hat seinen zweiten Grand-Slam-Titel klargemacht. Der Hamburger hat das Finale der US Open in New York gewonnen. Zverev krönt damit das erfolgreichste Jahr seiner Karriere, nach dem Triumph bei den French Open in Paris und dem Wimbledon-Finale im Sommer. In der KI-Branche schrillen die Alarmglocken. Die KI-Bosse warnen vor ihrer eigenen Technologie. Die beiden Konzerne Anthropic und OpenAI wollen offenbar zusammenarbeiten, um mit mehr Aufsicht und Regulation die KI-Entwicklung sicherer zu machen. OpenAI verschiebt auch erstmal seinen Börsengang. CSU-Chef Söder stellt sich klar gegen Spekulationen über eine Ablösung von Kanzler Merz. Der Bild am Sonntag sagte er, von der CSU wird es solche Rufe auf keinen Fall geben. Söder fordert die Union dazu auf, zusammenzustehen und die Bundesregierung jetzt Tempo zu machen. In Sachsen haben sich zum Tag des offenen Denkmals die Türen zu fast 700 Denkmälern geöffnet. Viele davon sind sonst für Besucher geschlossen. Man konnte sich historische Gebäude und Anlagen anschauen. Es gab zum Beispiel eine Brückenführung in Chemnitz. In der Fußball-Bundesliga hat RB Leipzig den HSV nahezu überrollt. Die Leipziger gewannen ihr Heimspiel mit 5:0. Leipzig steht damit jetzt auf einem Europacup-Platz. Nächstes Wochenende muss RB in Leverkusen ran. Außerdem haben die Bayern mit 2:1 in Elversberg gewonnen. 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
6: Viele Wolken gibt es heute und in den Bergen kann am Anfang auch mal ein bisschen Regen runterkommen. Sonst bleibt es meistens trocken. Später wird auch mal die Sonne durchkommen. Die Höchstwerte liegen heute zwischen 19 und 22 Grad. Morgen geht's dann mit Sonne und Wolken weiter, trocken und wärmer, bei bis zu 26 Grad.
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6: In Leipzig ist die Grünewaldstraße in Höhe Rossplatz nach einem Unfall im Kreuzungsbereich gesperrt. Staus oder Blitzer einfach melden unter 0800 023 und 4x die 4.
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3: Kurz vor drei. Ich bin Hanna Messerschmidt. Traumhafter Abschluss für ein traumhaftes Jahr. Alexander Zverev hat sich im Finale der US Open seinen zweiten Grand-Slam-Titel gesichert. Der Hamburger setzte sich am Abend gegen Ben Shelton durch. Damit hat er als zweiter Deutscher die US Open gewonnen, nach Boris Becker 1989. Vor allem die US-Regierung hat bisher wenig getan, um den Wettlauf in der KI-Branche zu kontrollieren. Nun wollen die Konzerne selbst angeblich auf die Bremse treten. Anne Brauer.
4: Die KI-Bosse warnen vor ihrer eigenen Technologie. Der Chef von Anthropic sagt, KI-Systeme könnten innerhalb eines Jahres das ganze Internet übernehmen. OpenAI verschiebt wegen der ganzen Sicherheitsdebatte erstmal seinen Börsengang. Und offenbar wollen die beiden Unternehmen zusammenarbeiten, um die KI-Entwicklung besser zu regulieren und damit sicherer zu machen. Der Anthropic-Boss meint, wir werden dann immer noch schnell sein, aber zu schnell wäre leichtsinnig.
3: CSU-Chef Söder will von einem Wechsel im Kanzleramt nichts wissen. Der Bild am Sonntag sagte er, die CSU stehe hinter Friedrich Merz. Der Kanzler sei weiter der Richtige für die Reformen. Die Union sei gut beraten, jetzt zusammenzustehen und sich nicht von der AfD durcheinanderbringen zu lassen. Nach dem AfD-Erfolg in Sachsen-Anhalt fordert Söder aber deutlich mehr Tempo. Die bisherigen Ergebnisse der Bundesregierung seien zu mager. Zum Takt des offenen Denkmals haben in Sachsen fast 700 Denkmäler ihre Türen für Besucher geöffnet. Viele davon sind sonst nicht zugänglich. Gestern konnte man etwa Festungen, Kirchen und andere historische Gebäude besuchen, darunter den Bahnhof in Zeithain. Tobias Wolf aus dem Landesamt für Denkmalpflege sagte uns über diesen Tag.
5: Der Tag des offenen Denkmals bietet immer die Möglichkeit, neben den regulär geöffneten Denkmalen besondere Einblicke in sonst geschlossene Bauten zu bekommen. So zum Beispiel in private Wohnhäuser oder in Baustellen oder eben auch in technische Bauwerke, die sonst nicht zugänglich sind.
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6: Viele Wolken gibt es heute und in den Bergen kann am Anfang auch mal ein bisschen Regen runterkommen. Sonst bleibt es meistens trocken. Später wird auch mal die Sonne durchkommen. Die Höchstwerte liegen heute zwischen 19 und 22 Grad. Morgen geht's dann mit Sonne und Wolken weiter. Trocken und wärmer bei bis zu 26 Grad.
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6: In Leipzig ist die Grünewaldstraße in Höhe Rossplatz nach einem Unfall im Kreuzungsbereich gesperrt. Staus oder Blitzer einfach melden unter 0800 023 und 4x4.

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1: Kurz vor 3:30. Ich bin Hanna Messerschmidt. Traumhafter Abschluss für ein traumhaftes Jahr. Alexander Zverev hat sich im Finale der US Open seinen zweiten Grand Slam-Titel gesichert. Der Hamburger setzte sich am Abend gegen Ben Shelton durch. Damit hat er als zweiter Deutscher die US Open gewonnen, nach Boris Becker 1989. Vor allem die US-Regierung hat bisher wenig getan, um den Wettlauf in der KI-Branche zu kontrollieren. Nun wollen Anthropic und OpenAI offenbar zusammenarbeiten, um die KI-Entwicklung besser zu regulieren und sicherer zu machen. OpenAI verschiebt wegen der aktuellen Sicherheitsdebatte erstmal seinen Börsengang. Von einer Ablöse von Friedrich Merz als Kanzler will CSU-Chef Markus Söder nichts wissen. Der Bild am Sonntag sagte er, die CSU stehe hinter Merz. Der Kanzler sei weiter der Richtige für die nötigen Reformen. Die müssten jetzt aber schnell umgesetzt werden. Die Naunhofer Straße in Leipzig-Stötteritz ist nach 2 Monaten Bauzeit wieder frei. 2 neue Kreisverkehre sollen dort für mehr Sicherheit sorgen. Die provisorischen Anlagen kosteten zusammen rund 267.000 Euro. Weitere Umbauten für Fußgänger sind geplant. 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
2: Viele Wolken gibt es heute und in den Bergen kann am Anfang auch mal ein bisschen Regen runterkommen. Sonst bleibt es meistens trocken. Später wird auch mal die Sonne durchkommen. Die Höchstwerte liegen heute zwischen 19 und 22 Grad. Morgen geht's dann mit Sonne und Wolken weiter, trocken und wärmer, bei bis zu 26 Grad.
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2: In Leipzig ist die Grünewaldstraße in Höhe Rossplatz nach einem Unfall im Kreuzungsbereich gesperrt. Staus oder Blitzer einfach melden unter 0800 023 und viermal die

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3: Kurz vor vier. Ich bin Hanna Messerschmidt. Guten Morgen. Tennisprofi Alexander Zverev hat seinen zweiten Grand-Slam-Titel klargemacht. Der Hamburger hat das Finale der US Open in New York gewonnen. Zverev krönt damit das erfolgreichste Jahr seiner Karriere, nach dem Triumph bei den French Open in Paris und dem Wimbledon-Finale im Sommer. OpenAI verschiebt seinen Börsengang und bei Anthropic warnt nun auch der Chef vor den Risiken der eigenen Technologie. Die Sicherheitsdebatte bringt die KI-Branche gerade ziemlich zum Nachdenken. Anne Brauer.
4: Ja, und zwar, ob diese rasante Entwicklung und das Wettrüsten zwischen den US-Giganten auf dem Markt so weitergehen kann. Ganz klar nein, sagt jetzt auch der Chef bei Anthropic, aus Sorge davor, dass die KI außer Kontrolle gerät. Er will auf die Bremse drücken bei der Entwicklung. Zu schnell bedeutet für ihn zu leichtsinnig. Und er kriegt Beifall von der OpenAI-Spitze und auch von Elon Musk. Bisher hat vor allem die US-Regierung herzlich wenig getan, um die KI-Branche zu regulieren. Nun wollen zumindest Anthropic und OpenAI offenbar selbst für mehr Sicherheit sorgen.
3: CSU-Chef Söder will von einem Wechsel im Kanzleramt nichts wissen. In einem Interview der Bild am Sonntag sagte er, die CSU stehe hinter Friedrich Merz. Der Kanzler sei weiter der Richtige für die Reformen. Nach dem AfD-Erfolg in Sachsen-Anhalt fordert Söder aber deutlich mehr Tempo. Er sagte am Abend im ZDF,
5: all diese Gedankenspiele, Personalspiele, wen man wann wo stürzen kann, halte ich für falsch, sondern ich halte es für richtig, dass diese Regierung einen neuen Schwung bekommt, sich kräftig zeigt und auch daran erinnert, dass das Klein-Klein nicht funktioniert, sondern dass die großen Würfe gefragt sind.
3: In Sachsen haben sich zum Tag des offenen Denkmals die Türen zu fast 700 Denkmälern geöffnet. Viele davon sind sonst für Besucher geschlossen. Man konnte sich historische Gebäude und Anlagen anschauen. Es gab zum Beispiel eine Brückenführung in Chemnitz. In der Fußball-Bundesliga hat RB Leipzig den HSV nahezu überrollt. Die Leipziger gewannen ihr Heimspiel mit 5:0. Leipzig steht damit jetzt auf einem Europacup-Platz. Nächstes Wochenende muss RB in Leverkusen ran. Außerdem haben die Bayern mit 2:1 in Elversberg gewonnen. 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
6: Viele Wolken gibt es heute und in den Bergen kann am Anfang auch mal ein bisschen Regen runterkommen. Sonst bleibt es meistens trocken. Später wird auch mal die Sonne durchkommen. Die Höchstwerte liegen heute zwischen 19 und 22 Grad. Morgen geht's dann mit Sonne und Wolken weiter, trocken und wärmer, bei bis zu 26 Grad.
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6: In Leipzig ist die Grünewaldstraße in Höhe Rossplatz nach einem Unfall im Kreuzungsbereich gesperrt. Staus oder Blitzer einfach melden unter 0800 023 und 4x die 4.

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4: Kurz vor 16:30. Ich bin Hanna Messerschmidt. Guten Morgen. Tennisprofi Alexander Zverev hat seinen zweiten Grand-Slam-Titel klargemacht. Der Hamburger hat das Finale der US Open in New York gewonnen. Zverev krönt damit das erfolgreichste Jahr seiner Karriere, nach dem Triumph bei den French Open in Paris und dem Wimbledon-Finale im Sommer. KI könnte innerhalb eines Jahres das ganze Internet übernehmen. Davor warnt der Boss von Anthropic. Er will mit dem Konkurrenten OpenAI zusammenarbeiten, um die KI-Entwicklung besser zu regulieren und sicherer zu machen. OpenAI verschiebt wegen der Sicherheitsdebatte auch erstmal seinen Börsengang. CSU-Chef Söder stellt sich klar gegen Spekulationen über eine Ablösung von Kanzler Merz. Der Bild am Sonntag sagte er, von der CSU wird es solche Rufe auf keinen Fall geben. Söder fordert die Union dazu auf, zusammenzustehen und die Bundesregierung jetzt Tempo zu machen. Über 3000 Menschen sind in Dresden auf die Straße gegangen und haben gegen Rechtsextremismus demonstriert. Nach dem Wahlsieg der AfD in Sachsen-Anhalt forderten sie, ein Verbot der Partei zu prüfen. Die AfD hat in Magdeburg nur knapp die absolute Mehrheit verpasst. In der Fußball-Bundesliga hat RB Leipzig den HSV nahezu überrollt. Die Leipziger gewannen ihr Heimspiel mit 5:0. Leipzig steht damit jetzt auf einem Europacup-Platz. Nächstes Wochenende muss RB in Leverkusen ran. Außerdem haben die Bayern mit 2:1 in Elversberg gewonnen. 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
5: Viele Wolken gibt es heute und in den Bergen kann am Anfang auch mal ein bisschen Regen runterkommen. Sonst bleibt es meistens trocken. Später wird auch mal die Sonne durchkommen. Die Höchstwerte liegen heute zwischen 19 und 22 Grad. Morgen geht's dann mit Sonne und Wolken weiter, trocken und wärmer, bei bis zu 26 Grad.
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5: In Leipzig ist die Grünewaldstraße in Höhe Rossplatz nach einem Unfall im Kreuzungsbereich gesperrt. Und in Freiberg liegen auf der Waldstraße zwischen am Marstall und der Chemnitzer Straße umgestürzte Bäume auf der Straße. Staus oder Blitzer einfach melden unter 0800 023 und 4x4.

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3: Kurz vor 5. Ich bin Hanna Messerschmidt. Guten Morgen. Traumhafter Abschluss für ein traumhaftes Jahr. Alexander Zverev hat sich im Finale der US Open seinen zweiten Grand-Slam-Titel gesichert. Der Hamburger setzte sich am Abend gegen Ben Shelton durch. Damit hat er als zweiter Deutscher die US Open gewonnen, nach Boris Becker 1989. Vor allem die US-Regierung hat bisher wenig getan, um den Wettlauf in der KI-Branche zu kontrollieren. Nun wollen die Konzerne selbst angeblich auf die Bremse treten. Anne Brauer.
4: Die KI-Bosse warnen vor ihrer eigenen Technologie. Der Chef von Anthropic sagt, KI-Systeme könnten innerhalb eines Jahres das ganze Internet übernehmen. OpenAI verschiebt wegen der ganzen Sicherheitsdebatte erstmal seinen Börsengang. Und offenbar wollen die beiden Unternehmen zusammenarbeiten, um die KI-Entwicklung besser zu regulieren und damit sicherer zu machen. Der Anthropic-Boss meint, wir werden dann immer noch schnell sein, aber zu schnell wäre leichtsinnig.
3: Die CDU ist erneut stärkste kommunale Kraft in Niedersachsen. Das zeigt zumindest eine Hochrechnung der Kommunalwahlen von Infratest DIMAP. Demnach hat die CDU mit 27,7% die meisten Stimmen geholt, gefolgt von SPD und AfD. Zum Tag des offenen Denkmals haben in Sachsen fast 700 Denkmäler ihre Türen für Besucher geöffnet. Viele davon sind sonst nicht zugänglich. Gestern konnte man etwa Festungen, Kirchen und andere historische Gebäude besuchen, darunter den Bahnhof in Zeithain. Tobias Wolf aus dem Landesamt für Denkmalpflege sagte uns über diesen Tag.
5: Der Tag des offenen Denkmals bietet immer die Möglichkeit, neben den regulär geöffneten Denkmalen besondere Einblicke in sonst geschlossene Bauten zu bekommen. So zum Beispiel in private Wohnhäuser oder in Baustellen oder eben auch in technische Bauwerke, die sonst nicht zugänglich sind.
3: In der Fußball-Bundesliga hat RB Leipzig deutlich gegen den HSV gewonnen. 5:0 der Endstand. Vor allem in der Schlussphase machte RB mächtig Dampf und schoss 3 Tore in nur 5 Minuten. Leipzig klettert damit auf einen Europacup-Platz. Außerdem hat der FC Bayern 2:1 in Elversberg gewonnen. 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
6: Viele Wolken gibt es heute früh und vereinzelt kann auch mal etwas Regen runterkommen. Später bleibt es dann aber trocken. Die Höchstwerte liegen bei 19 bis 22 Grad. In den Bergen etwas kühler. Morgen geht's trocken weiter mit Sonne und Wolken. Maximal 26 Grad.
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6: Es gibt gerade keine Staus. Man kommt entspannt durch. Staus oder Blitzer einfach melden unter 0800 023 und 4x die 4.
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7: Um 4.58 Uhr, 2 Minuten vorm 5. Wunderschönen guten Morgen.
8: Guten Morgen.
7: Es ist der Morgen nach der großen Schnickschnack-Schuckmeisterschaft 2026. An dieser Stelle nochmal herzlichen Glückwunsch an unseren Sieger, den Dominik aus Mühlberg an der Elbe. 25 Jahre alt. Er nannte sich oder nennt sich The Watcher.
8: Er ist da durchmarschiert. Wahnsinn.
7: Herzschlagfinale. Also spannender hätte es nicht sein können. Und heute sind wir wieder, also Mandy und ich, im legeren Outfit. Kein Anzug mehr. Krawatte auch nicht.
8: Nee.
7: Ich kann keine Krawatte binden.
8: Doch, ich kann's.
7: Wirklich?
8: Ja.
7: Wieso kannst du das? Ich habe dich noch nie mit Krawatte gesehen.
8: Ja, für meine Männer. Weißt du?
7: Ich verstehe.
8: Ich üb's auch für dich.
7: Oh, das wäre schön, weil ich kann es tatsächlich nicht. Und Steffen Lukas kann's auch nicht.
8: Na klar so.
7: Deswegen holt er sich Hilfe beim Krawattebinden am Radio PSR sinnlos Telefon. Und den Schlipskollaps, den hört er gleich in 5 Minuten.
8: Jetzt gehen wir erstmal rein in die neue Woche mit Vance Joy und Riptide bei Radio PSR.

0: Schönen Start in die neue Woche. Es ist kurz nach 5. Hier ist Radio PSR und wir kriegen jetzt einen Schlipskollaps.
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2: Guten Tag.
3: Oh, da bin ich richtig bei Ihnen. Ich verzweifle bald. Mein Name ist Ulrich in Leipzig.
2: Ja?
3: Ich habe bei Ihnen 2 Krawatten gekauft und bei mir kommt in einer halben Stunde der Chef mit dem Vorstand. Ich kriege das nicht hin. Ich verzweifle an den Windsor-Knoten.
2: Windsor?
3: Ja, weil mein Chef hat auch immer den Windsor-Knoten. Das habe ich vorgestern rausgekriegt.
2: Machen Sie doch den anderen. Den Krawatten-Eckhausknoten, der ist einfacher.
3: Welcher ist das?
2: Krawatten-Eckhausknoten.
3: Ja, das habe ich auch probiert. Das sieht immer aus wie eine Fliege bei mir.
2: Ja, pass auf, Sie müssen bei dem Hausknoten dann im Prinzip drehen. Bei der dritten müssen Sie es, also das rechte nach links und dann im Prinzip rumdrehen wie eine normale Krawatte.
3: Warten Sie mal, rechts ist kurz, links ist lang, ja? Hab ich. Und jetzt?
2: Dann schlingen Sie das längere Teil rum, genauso und von unten durch und durch den Knoten.
3: Das habe ich jetzt nicht verstanden.
2: Vorne rum und von hinten durch und dann vorne normal wie jeder Knoten dann.
3: Und jetzt?
2: Und dann müssen Sie sich die Länge einstellen.
3: Das ist ja total fest.
2: Nee, fest darf es nicht sein.
3: Das wird auch immer fester.
2: Nee, nicht, dass Sie ersticken.
3: Das
2: kann die Hölle.
3: Das wird ja auch mal fester.
2: Nee, steht immer zur Seite.
3: Also den habe ich jetzt zerschnitten. So, nochmal von vorne. Das lange habe ich links, ja?
2: Ja, das lange. So, dann ziehen Sie das lange Teil von unten durch erstmal. Nehmen Sie es bitte vom Hals weg, sonst ersticken Sie wieder.
3: Alles klar.
2: Können Sie dann festziehen.
3: So.
2: Jetzt nehmen Sie das lange Teil, praktisch das breitere.
3: Ja, habe ich.
2: Dann wird das vorne leicht drüber.
3: Bei mir ist der Schlips bunt, wieso trübe?
2: Trüber.
3: Habe ich, ja.
2: Jetzt ziehen Sie es erstmal bis runter, dass es wieder straffer wird.
3: Habe ich.
2: Gut, und jetzt langsam im Prinzip, wir werden schon von unten ein bisschen hochziehen.
3: Ja, habe ich.
2: Und nicht so fest.
3: Habe ich, aber ich kriege schon wieder keine Luft mehr. Wo soll ich jetzt?
2: Machen Sie mich nicht verrückt.
3: Ich danke Ihnen.
2: Sind Sie jetzt fertig?
3: Ja, hier ist Radio PSR, das sinnlos Telefon.
2: Das könnte wohl nicht wahr sein. Gott, die PSR.
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0: Morgen, 5.14 Uhr ist es gleich, haben wir es 17:45 Uhr. Hier ist die Radio PSR Morning Show. Und denkt dran, um Punkt 7 zahlt Radio PSR wieder deine Rechnung. Beim René aus Zwickau hat es schon geklappt. Dem haben wir einen neuen Saugroboter spendiert für 429 Euro. Und er hat auch schon einen Namen dafür.
1: Wilde Hilde. Die hat genug zu tun. Noch die ganze Wohnung saugen.
0: Wilde Hilde heißt
2: das. Ich finde das ja großartig. Ich bin ja so unkreativ. Also meine Geräte haben keinen Namen. Außer der Thermomix, der heißt Thermi.
0: Ja.
2: Aber ist langweilig.
0: Vielleicht gibt es ja jemanden, der einen Toaster hat, der Timmy heißt. Weißt du, Timmy der Toaster.
2: Oh mein Gott.
0: Oder Blasi der Föhn.
2: Nee, ist klar. Meldet euch mal. Per WhatsApp-Sprachnachricht oder Anruf. Haben eure Haushaltsgeräte Namen? Und wenn ja, wie heißen sie denn? 0341 3937 6000.

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1: Kurz vor 5:30. Ich bin Hajo Wilken. Schönen guten Morgen. Der Bau der neuen Chipfabrik von ESMC im Dresdner Norden kommt weiter voran. Heute steht das Richtfest an. ESMC ist ein Joint Venture des Chipriesen TSMC aus Taiwan und europäischen Partnern wie Bosch und Infineon. Das Projekt kostet mehr als 10 Milliarden Euro. Die Hälfte davon kommt vom Staat. Die ESMC-Fabrik soll dazu beitragen, die europäische Wirtschaft unabhängiger von Chips aus Asien zu machen. Sachsen schafft mehr Raum für Luftfahrtprojekte. Am Flughafen Kamenz wird heute ein neuer Hangar eröffnet. Auf rund 1500 Quadratmetern sollen hier neue Flugzeuge entwickelt, montiert und getestet werden. 3 Millionen Euro hat der Hangar gekostet. Die ersten beiden Projekte stehen schon fest. Ein elektrischer Motorsegler und ein unbemanntes Luftschiff. Bei den Kommunalwahlen in Niedersachsen hat die CDU erneut die meisten Stimmen geholt. Das geht aus der Hochrechnung von Infratest DIMAP hervor. Hanna Messerschmidt berichtet.
2: Demnach kommt die CDU auf knapp 28% und liegt damit vor der SPD mit 24,5 und der AfD mit 16,5%. Verglichen mit der Wahl vor 5 Jahren hat die AfD deutlich zugelegt und kommt dieses Mal auf fast 12 Prozentpunkte mehr. Die Kommunalwahlen in Niedersachsen sind ein wichtiger Stimmungstest vor den Wahlen in Mecklenburg-Vorpommern und Berlin kommenden Sonntag. Vor allem die CDU steht nach der Landtagswahl in Sachsen-Anhalt unter Druck.
1: Autofahrer in Dresden-Görbitz müssen ab heute mit Einschränkungen rechnen. Im Tunnel Bramstraße wird bis Ende September jeweils eine Röhre gesperrt. Der Verkehr läuft dann durch die freie Röhre. Nur in der Nacht zum Donnerstag gibt es eine kurze Vollsperrung. Tennisprofi Alexander Zverev hat seinen zweiten Grand-Slam-Titel gewonnen. Im Finale der US Open setzte er sich gegen Ben Shelton aus den USA in 4 Sätzen durch. Zverev krönt damit das bisher erfolgreichste Jahr seiner Karriere. Er hatte auch schon die French Open gewonnen und stand in Wimbledon im Finale. In der Fußball-Bundesliga hat RB Leipzig den HSV nahezu überrollt. Die Leipziger gewannen ihr Heimspiel mit 5:0. Außerdem haben die Bayern mit 2:1 in Elversberg gewonnen. 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
3: Da kommt aktuell noch ein bisschen Regen runter und zwar in Mittelsachsen und auch in Teilen vom Erzgebirge. Der zieht aber in den nächsten Stunden immer weiter weg und bleibt dann heute erstmal sehr, sehr gut bewölkt. Richtung Mittag gibt's dann die ersten Auflockerungen. Am Nachmittag lockert's noch mehr auf. Da guckt dann fast überall die Sonne raus, bleibt dann auch meist trocken. Und die Temperaturen liegen heute zwischen 18 und 23 Grad maximal.
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5: Die Straßen sind frei, gute Fahrt.
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5: Guten Morgen am Montag.
3: Morgen.
5: 2 Wochen noch könnt ihr für das Jugendwort des Jahres abstimmen, was da aktuell zur Auswahl steht. Das hört er gleich in 15 Minuten gegen 5:45 und der Kollege Jan Zerbst, der gibt in seiner Alltagskomödie natürlich auch noch seinen Senf dazu.
3: So, und falls ihr wie Rocky auch noch das Kissen im Gesicht habt, wir geben mal ein bisschen Power. Geben ein bisschen Energie rein für die neue Woche, für den Montag. Und zwar mit Kato und Turn the Light.

0: Kurz nach halb sechs ist es. Schönen guten Morgen am Montag. Wir spielen jetzt Radio PSR-Star Miley Cyrus mit Flowers, die nicht mehr Miley Cyrus sein will.
1: Genau, die bringt am Freitag ihr neues Album raus und ab dem wird sie dann nur noch Miley heißen.
0: Ja, aber ich sag mal so, sie hat sich einfach an uns orientiert. Ich meine, du bist Mandy Volkmann, ich bin Tino Rockenberg. Wir heißen auch nur Rocky und Mandy. Seitdem wir zusammen
1: arbeiten. Hätte sie sich aber an dich orientiert, würde sie sich Cyrus nennen und nicht Miley. Also hat sie sich ja nur an mich orientiert.
0: Ich heiße nicht PSR-Moll schon mit Rockenberg, Mandy und euch, sondern heißt
1: ja
0: Rocky.
1: Aber Rocky ist ja die Abkürzung von Rockenberg, von deinem Nachnamen.
0: Ja, aber
1: dann würde sie Cyri heißen oder Cyrö.
0: Sei Diarö. Ich krieg gleich Diarö bei dem ganzen Quatsch. 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

0: Guten Morgen, hier ist die Radio PSR Morning Show. Noch 2 Wochen läuft bei Langenscheid die finale Abstimmung zum Jugendwort des Jahres 2026. Was steht zur Auswahl? Das präsentiert euch jetzt Mandy Volkmann, weil Mandy ist für diese Show das, was Susanne Daubner für die Tagesschau ist.
1: Okay, und zwar zur Auswahl steht Crash Out. Vollkommen die Fassung verlieren, ausrasten. Außerdem zur Auswahl Peak, bedeutet der absolute Höhepunkt, maximale Qualität. Und Ragebait, Inhalte in sozialen Medien, die absichtlich provozieren.
0: So, und unser Kollege Jan Zerbst, der gibt jetzt auch noch seinen Senf dazu.
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3: Peak, Crashout und Ragebait sind im Rennen, aber spannender als das Jugendwort ist doch immer, was Erwachsene für ein Jugendwort halten. Ganz Alte versuchen immer noch cool zu sein mit:
4: Das finde ich ja dufte, dass du in der Penne von den Paukern so prima benotet wurdest, du Pfiffikus.
3: Etwas Jüngere versuchen es mit:
5: Alter Schwede, das ist ja geil, ey.
3: Noch Jüngere sagen:
6: Das ist ja mega funny. Nicht.
3: Und noch Jüngere sagen dann:
6: YOLO, Digga. Sehen wir uns nachher bei ICQ?
3: Das Beruhigende ist doch, liebe Jugendliche, jede Jugendsprache ist irgendwann alt und out. Und euer Slang ist jetzt natürlich gerade Peak, aber wenn ihr mal alt seid und so redet, dann gehen die Jugendlichen garantiert Crash out. Safe, Digga.
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0: Also mein Sohn, der 7, der Anton, der sagt neuerdings immer Brä. Dann sag ich, was ist denn das? Meinst du Bro? Dann sprichst du auch wenigstens richtig aus. Jetzt habe ich aber dazugelernt, der Vater von einer Schulkollegin, von einer Schulkameradin von ihm, der ist Amerikaner, also Englisch, Native Speaker. Und der sagt, ja, das ist einfach nur die weitere Verslängung. Also Brä ist das neue coole Bro.
1: Ja, mein Sohnemann Philly, 10 Jahre, der ist dann noch ein bisschen oldschool unterwegs. Der setzt immer am Anfang des Satzes das Wort Bruder. Bruder, hast du das gesehen? Bruder geht immer.
0: Okay.
1: Bruder.
0: Geht auch bei Frauen, sagst du?
1: Geht auch bei mir. Auch bei seiner Mutter. Geht das auch.
0: Okay, Bruder Mandy. Okay.
1: Ja, ich bin dein großer Bruder.
7: Ist mein großer Bruder, du bist immer da.
0: Oh, bitte.

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1: Kurz vor sechs. Ich bin Harjo Wilgen. Schönen guten Morgen. Es ist der nächste Meilenstein für die Chipindustrie in Sachsen. Heute steht bei ISMC im Dresdner Norden das Richtfest an. Hier entsteht eine hochmoderne Chipfabrik. Mehr von Daniel Bornberg.
2: An der Fabrik sind der Chip-Riese TSMC aus Taiwan und europäische Partner wie Bosch und Infineon beteiligt. Das Projekt kostet mehr als 10 Milliarden Euro, die Hälfte davon kommt vom deutschen Staat. Die ISMC-Fabrik soll dazu beitragen, die europäische Wirtschaft unabhängiger von Chips aus Asien zu machen. Vor allem Chips für die Autoindustrie sollen hier in Zukunft hergestellt werden. Der Produktionsstart ist für Ende 2027 geplant.
1: Der Flugplatz in Kamenz bekommt heute einen neuen Hangar für Luftfahrtprojekte. Dort sollen künftig unter anderem elektrische Motorsegler und ein unbemanntes Luftschiff entwickelt, gebaut und getestet werden. Gekostet hat der Hangar rund 3 Millionen Euro. US-Präsident Trump hält nichts davon, die Entwicklung von künstlicher Intelligenz zu drosseln. Hinter solchen Forderungen stehen negative Kräfte, sagt er. Bundesdigitalminister Wildberger fordert eine internationale KI-Aufsicht. Darüber will er mit den USA und China sprechen. Mehrere Chefs von KI-Unternehmen hatten zuletzt gewarnt, dass die Technologie außer Kontrolle geraten könnte. Die CDU hat bei der Kommunalwahl in Niedersachsen landesweit die meisten Stimmen bekommen. Das zeigt die Hochrechnung von Infratest DIMAP. Demnach landet die CDU bei knapp 28%. An zweiter Stelle liegt die SPD mit 24,5%. Dahinter folgt die AfD, die deutlich zulegen kann. Rund 6,3 Millionen Menschen waren zur Wahl aufgerufen. Traumhafter Abschluss eines traumhaften Jahres. Alexander Zverev hat die US Open gewonnen. Er setzte sich am Abend gegen Bernd Shelton durch und holte damit den zweiten Grand-Slam-Titel seiner Karriere. Es ist der größte Triumph eines deutschen Spielers bei den US Open seit dem Sieg von Boris Becker 1989. In der Fußball-Bundesliga hat RB Leipzig mit 5:0 gegen den Hamburger SV gewonnen. Vor allem in der Schlussphase machte RB mächtig Dampf und schoss 3 Tore in nur 5 Minuten. Außerdem hat der FC Bayern mit 2:1 in Elversberg gewonnen. 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
3: Na, aktuell ist es ein bisschen diesig, es ist gut bewölkt, es fällt hier und da ein bisschen Regen und das bei momentan um die 15 Grad. Das wird aber heute noch besser, weil die Regenwolken ziehen in den nächsten Stunden ab. Danach bleibt es dann erstmal trocken und im Laufe des Tages lösen sich die Wolken immer mehr auf, die Sonne kommt raus und das heute bei Maximaltemperaturen bis zu 21 Grad. Morgen wird es sehr sonnig, bleibt trocken bei bis zu 26 Grad. Morgen dann der wärmste Tag der Woche.
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4: Es ist immer noch entspannt, ihr kommt überall gut durch. Gute Fahrt. Wenn ihr was entdecken solltet, dann sagt er Bescheid unter 0800 023 4x4.
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4: Und euren technischen Familienmitgliedern. Wir suchen nämlich heute Morgen die Spitznamen eurer Haushaltsgeräte. Robert aus Oderwitz, guten Morgen.
5: Guten Morgen, Radio PSR. Und zwar hätte ich auch zwei Namen, zum Beispiel die Tiefkühltrude und den Gefrierfrank.
4: Gefrierfrank. Habt ihr auch einen Namen für eure Haushaltsgeräte, egal was es ist, dann schickt uns im WhatsApp-Sprachnachricht unter 0341 39 37 6000.
3: So, und wir sorgen jetzt bei euch im Auto für alle, die schon unterwegs sind, für ein bisschen Disco-Vibes mit unserem DJ aus Dresden. Hier ist Purple.

0: 6.05 Uhr. Guten Morgen. Hier ist die Morning Show und um Punkt 7 zahlt Radio PSR wieder deine Rechnung. Also rein in den Lospot auf radiopsr.de. Dem René aus Zwickau, dem haben wir einen neuen Saugroboter spendiert für 429 Euro. Und er hat auch schon einen Namen dafür.
1: Wilde Hilde. Die hat genug zu tun. Muss die ganze Wohnung saugen.
0: Die wilde Hilde. Habt ihr auch Namen für eure Haushaltsgeräte? Lasst uns die heute mal ein bisschen feiern. Schickt eine WhatsApp-Sprachnachricht an die 0341 39 37 6000 oder ruft einfach an, so wie es die Aileen gemacht hat. Guten Morgen.
2: Ich habe eine Wäschespinne, die heißt Thekla. Wie die Spinne in Biene Maya.
0: Die Wäschespinne Thekla.
2: Genau.
3: Das ist super kreativ. Wie gut ist das denn?
0: Das ist die einzige Spinne, vor der Mandy keine Angst hat.
3: Ah, ja, das stimmt.
0: Aber dafür ich, weil ich weiß, ich muss die Wäsche aufhängen.
2: Das stimmt natürlich, ja.
0: Aber sag mal, wohin bist du denn schon so früh unterwegs? Wir nehmen an zur Arbeit, aber was machst du?
2: Ich bin im Klinikum Chemnitz tätig und ich gehe früh tatsächlich immer in Sport. Vorderschicht.
0: Also,
3: wow.
2: Also bin ich eigentlich auf dem Weg zur Arbeit, habe aber in der Klinik ein Fitnessstudio, was ich nutzen kann und dort gehe ich jetzt hin.
0: Also du bist eine von den ganz Vorbildlichen.
3: Ey, wirklich.
2: Ich muss ja die sitzende Tätigkeit irgendwie ausgleichen.
3: Das Witzige ist, Montag ist ja auch eigentlich der Sporttag von Rocky und mir. Wir können ja nur nach der Sendung gehen. Der Rocky hat heute Morgen gleich gesagt, ich will heute ganzzeitig nach Hause. Ich möchte Mittagsschlaf machen. Ich sehe schon kommen, dass wir heute nicht zum Sport gehen.
0: Ja, aber morgen ist ja auch noch ein Tag.
3: Ja, genau.
2: Morgen gehe ich auch wieder.
0: Siehst du, wir
3: ja,
0: auch. Wir sind so sportlich, Mensch.
3: Ist ja toll.
0: Danke für deinen Anruf. Komm gut an im Fitnessstudio, sportfrei.

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0: Minuten in den Montag. Es ist 6.13 Uhr, gleich 6:45 Uhr. Hier ist die Radio PSA Morning Show.
1: Aktuell gut bewölkt mit ein bisschen Regen. Richtung Nachmittag mehr Sonne, bleibt dann auch trocken bei bis zu 21 Grad.
0: Was haben wir da gesehen? Lady Gaga ist jetzt Mama Gaga.
1: Naja, jedenfalls weist vieles darauf hin. Um Lady Gaga ist es ja in letzter Zeit wahnsinnig ruhig geworden. Sie hat sich aus der Öffentlichkeit zurückgezogen. Und jetzt sind Bilder aufgetaucht, wie sie und ihr Verlobter mit Baby im Tragetuch durch Kalifornien spaziert.
0: Das ist mir völlig an mir vorbeigegangen.
1: Na, ich habe mir auch mal die Bilder von ihrer letzten Tour angeschaut. Das war ja jetzt dieses Jahr April, ihre Mayhem-Tour in Berlin. Also da ist kein Babybauch zu sehen. Also den konnte sie da auch nicht mehr verstecken. Den hätte man da an der Stelle auch schon sehen müssen. Ich glaube, da wurde eine Leihmutter genutzt.
0: Müssen wir auch mal bei Jens Spahn nachfragen.
1: Oh. Sag mal.
0: Der weiß ja, wie das funktioniert.
1: Ja.
0: Ja. Aber auf jeden Fall wünschen wir ihr alles Gute der Lady Gaga und sagen herzlichen Glückwunsch.
1: Absolut. Und wir spielen sie euch jetzt hier bei Radio PSR. Lady Gaga mit ihrem großen Hit aus dem Jahr 2009 mit Papa.

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1: Guten Morgen am Montag. Hier ist die Radio PSR Morning Show um 6.24 Uhr. Grüße an unsere Frühaufsteher und all diejenigen, die auch schon unterwegs sind. Wir begleiten euch mit den besten Hits von heute und der größten Abwechslung.
2: Mit dabei ist die aktuelle Popnummer von Alex Warren, Fever Dream. Und Alex Warren hat jetzt gesagt, auf Konzerten, da hat er echt mit Blähungen zu kämpfen. O-Ton, ich furze auf der Bühne ziemlich oft. Er meint wohl, das liegt am Singen und Rumspringen.
1: Ja, seine Band will deswegen immer nur Open Air spielen. Wir haben ihn gleich für euch.
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1: Kurz vor 6:30. Ich bin Hajo Wilgen. Schönen guten Morgen. Der Bau der neuen Chipfabrik von ESMC im Dresdner Norden kommt weiter voran. Heute steht das Richtfest an. ESMC ist ein Joint Venture des Chipriesen TSMC aus Taiwan und europäischen Partnern wie Bosch und Infineon. Das Projekt kostet mehr als 10 Milliarden Euro. Die Hälfte davon kommt vom Staat. Die ESMC-Fabrik soll dazu beitragen, die europäische Wirtschaft unabhängiger von Chips aus Asien zu machen. Sachsen schafft mehr Raum für Luftfahrtprojekte. Am Flughafen Kamenz wird heute ein neuer Hangar eröffnet. Auf rund 1500 Quadratmetern sollen hier neue Flugzeuge entwickelt, montiert und getestet werden. 3 Millionen Euro hat der Hangar gekostet. Die ersten beiden Projekte stehen schon fest. Ein elektrischer Motorsegler und ein unbemanntes Luftschiff. Bei den Kommunalwahlen in Niedersachsen hat die CDU erneut die meisten Stimmen geholt. Das geht aus der Hochrechnung von Infratest DIMAP hervor. Hanna Messerschmidt berichtet.
2: Demnach kommt die CDU auf knapp 28% und liegt damit vor der SPD mit 24,5 und der AfD mit 16,5%. Verglichen mit der Wahl vor 5 Jahren hat die AfD deutlich zugelegt und kommt dieses Mal auf fast 12 Prozentpunkte mehr. Die Kommunalwahlen in Niedersachsen sind ein wichtiger Stimmungstest vor den Wahlen in Mecklenburg-Vorpommern und Berlin kommenden Sonntag. Vor allem die CDU steht nach der Landtagswahl in Sachsen-Anhalt unter Druck.
1: Autofahrer in Dresden-Görbitz müssen ab heute mit Einschränkungen rechnen. Im Tunnel Bramstraße wird bis Ende September jeweils eine Röhre gesperrt. Der Verkehr läuft dann durch die freie Röhre. Nur in der Nacht zum Donnerstag gibt es eine kurze Vollsperrung. Tennisprofi Alexander Zverev hat seinen 2. Grand-Slam-Titel gewonnen. Im Finale der US Open setzte er sich gegen Ben Shelton aus den USA in 4 Sätzen durch. Zverev krönt damit das bisher erfolgreichste Jahr seiner Karriere. Er hatte auch schon die French Open gewonnen und stand in Wimbledon im Finale. In der Fußball-Bundesliga hat RB Leipzig den HSV nahezu überrollt. Die Leipziger gewannen ihr Heimspiel mit 5:0. Außerdem haben die Bayern mit 2:1 in Elversberg gewonnen. 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Neue Nachrichten wieder in einer halben Stunde.
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3: Ja, an alle Kids, die sich dann gleich auf den Weg machen Richtung Schulbus, Richtung Schule, nehmt einen Schirm mit oder eine Regenjacke, weil hier und da kommt aktuell noch eine Husche runter. Wir messen momentan um die 15 Grad. Richtung Nachmittag lösen sich die Wolken auf, der Regen verzieht sich, da kommt dann immer mehr die Sonne raus. Der Nachmittag bleibt dann auch meist trocken und das heute bei maximal 21 Grad.
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4: Hier kommt überall gut durch. Wir haben keine großen Staus, aber 2 Blitzer in Limbach-Oberfrohna, Hartmannsdorfer Straße, Höhe Ortsausgang, also wenn ihr stadtauswärts unterwegs seid, und Chemnitz-Oberfrohnaer Straße in Höhe Ortsausgang. Wenn ihr noch mehr habt, vielleicht einen Stau entdeckt oder so, dann sagt doch kurz Bescheid, kostenfrei unter 0800 023 4x4.
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4: Es ist 6:30. Schönen guten Morgen zusammen.
3: Guten Morgen.
4: Und ihr habt es ja gerade in den Radio PSR Nachrichten gehört. Tennisstar Alexander Zverev hat die US Open gewonnen. Der hat es aber gar nicht mitbekommen. Nach dem entscheidenden Punkt ist er zu seinem Handtuch und der hat die Schiedsrichterin nicht gehört und wollte einfach weiterspielen. So im Tunnel war der.
3: Wahnsinn, oder?
4: Bei uns geht's genauso lustig weiter und zwar mit eurer Kult- und Lieblingscomedy, dem Radio PSR Sinnlos Telefon in 5 Minuten.
3: So, und wir machen hier erstmal ganz entspannt weiter. Auf musikalische Art und Weise müssen erstmal alle reinkommen in diesen Montag. Jetzt mit Papa Ute, einer der besten Hits von heute.

0: Guten Morgen, es ist kurz nach 6:30. Hier ist Radio PSR. Ich betone das deswegen, weil wir uns jetzt in einen Fernsehsender verwandeln.
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2: Hier ist Böckstedt, RTL Fernsehen.
3: Ja.
2: Guten Tag, Frau Naumann.
3: Ja.
2: Es geht um Ihren Nachbarschaftsstreit.
3: Nachbarschaftsstreit?
2: Ja, um welches Problem handelt es sich denn da nochmal im Einzelnen? Weil wir wollen Sie ja besuchen kommen mit der Kamera und mit dem Mikrofon. Und wollen
3: woher wissen Sie denn das?
2: Sie haben wohl gar keinen Streit so richtig.
3: Nö.
2: Ach, das ist blöd.
3: Was kommt überall mal vor?
2: Wahrscheinlich gegenüber, hm? Die Familie gegenüber.
3: Ja, ja.
2: Ja, was machen die denn so?
3: Ach gut, na ja, das war nicht damals, wo das um Fernsehantenne ging und so.
2: Die Sache mit der Fernsehantenne.
3: Ja, ja.
2: Folgendes, wenn wir da heute Abend bei Ihnen vorbeikommen, könnten Sie bis dahin den Leuten noch so ein bisschen Schmutz unter den Abstreicher drunter tun, dass wir Sie dabei filmen könnten, wie Sie jetzt mal die Sache in die eigenen Hände nehmen auch.
3: Nee.
2: Nee?
3: Ja, das lassen wir sehen.
2: Die haben doch ein Auto, ne?
3: Ja, ja.
2: Dass Sie da mal so eine Scherbe nehmen und da mal langlaufen und richtig das Auto zerkratzen. Das wäre auch schön.
3: Also
2: sowas nicht, ja. Ne?
3: Nee.
2: Die haben aber einen Briefkasten draußen. Wenn Sie da jetzt zum Beispiel ein Streichholz nehmen, ja, und das Streichholz in den Briefkasten schmeißen, während es brennt, dann verbrennt ja die ganze Post und auch die Zeitung von denen dagegenüber.
3: Also ich will Ihnen mal was sagen. Für sowas bin ich überhaupt nicht.
2: Ja, aber Sie müssen uns verstehen, wir brauchen doch was zu senden.
3: Naja, das stimmt schon. Aber
2: gut, was machen wir? Schmutz oder haben Sie was zum Schmeißen? Das wäre vielleicht, wie weit ist denn das bis gegenüber? Können Sie weit werfen, wenn wir jetzt mal sagen, Sie nehmen eine Flasche, eine volle Flasche Bier, dass Sie die bei den Leuten gegenüber einfach ins Fenster reinschmeißen?
3: Ne, das fällt gerade noch.
2: So weit kommen Sie nicht, dann müssen Sie erst raus.
3: Also ich will Ihnen mal was sagen. Mit sowas lasse ich mich nicht ein. Da wird ja bloß noch mehr Stunk. Nee, das mache ich nicht.
2: Jetzt halten Sie sich fest, Frau Naumann.
3: Mhm.
2: Hier ist Radio PSR, das sinnlose Telefon.
3: Ach so.
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0: Also Frieden am Zaun und weiter Radio hören, weil Radio PSR zahlt deine Rechnung. Und zwar nachher schon um 7:00. Her mit euren Rechnungen, kommt rein in unseren Lospot auf radiopsr.de und dann nicht vergessen, 7:00 auf euren Namen zu achten.
4: Und hier geht's weiter mit ganz neuer Musik. Melodische Dance-Pop-Nummer ist es geworden, so würde ich es nennen. Martin Garrix zusammen mit Ed Sheeran und Repeated. Stay.

0: Guten Morgen, wünscht Radio PSR. Es ist 6:45.
1: Ja, aktuell noch gut bewölkt, immer wieder noch ein bisschen Regen darunter kommt, aber der Nachmittag wird schön, da kommt mehr die Sonne raus bei bis zu 21 Grad.
0: Die Haushaltsgeräte in Sachsen haben Namen.
2: Ich habe eine Wäschespinne, die heißt Thekla, wie die Spinne in Biene-Meier.
3: Guten Morgen, Radio PSR. Und zwar hätte ich auch zwei Namen, zum Beispiel die Tiefkühltrude und den Gefrierfrank.
0: So, die Heidi hat auch einen Namen für ihr Haushaltsgerät. Guten Morgen.
4: Also unser Saugroboter heißt Bärbel. Den haben wir jetzt schon viele Jahre und ist mittlerweile schon der dritte Saugroboter und der heißt immer wieder Bärbel. Irgendeiner von den Kindern ist darauf gekommen, obwohl es ja ein Junge ist. Aber es ist halt so.
1: Ich finde es so großartig, dass der Saugroboter ein Geschlecht hat. Und das Beste ist, er ist ein Junge. Der macht sauber.
0: Haben eure Haushaltsgeräte auch Namen? Wenn ja, dann her damit. Die feiern wir heute Morgen ein bisschen. Unter 0341 39 37 6000. Entweder WhatsApp, Sprachnachricht oder anrufen.
1: So, die ersten sind bereits auf Arbeit angekommen. Wir bringen Energie zu euch. Und zwar mit der aktuellen Popnummer von Alex Warren.

0: Guten Morgen am Montag. Es ist 6.52 Uhr und gleich heißt es Radio PSR zahlt deine Rechnung. Es ist die erste der Woche, also sagt uns bitte auf radiopsr.de, was wir für euch übernehmen sollen. Rechnungen oder Wünsche. Schnell noch mit rein in den Lospott, es kriegt dahin nach Wetter und Verkehr. Ist es dann soweit, dann ist es Punkt um 7 und dann rufen wir hier wieder einen Namen aus und vielleicht ist es ja eurer.
1: Und damit liebe Grüße zu euch in die Küche, wo gerade die BEM-Büchsen fertig gemacht werden. Wir sind bei euch mit den besten Hits von heute. Und der größten Abwechslung mit dabei, Mega-DJ David Guetta mit seinem Hit Gan Gan Gan. Und musikalisch drehen wir uns ein bisschen im Kreis. Das machen wir mit den Sugar Babes und Round Round aus dem Jahr 2002. Läuft hier alles ab um 7.
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12: Kurz vor 7. Ich bin Hajo Wilken. Schönen guten Morgen. Es ist der nächste Meilenstein für die Chipindustrie in Sachsen. Heute steht bei ESMC im Dresdner Norden das Richtfest an. Hier entsteht eine hochmoderne Chipfabrik. Mehr von Daniel Bondack.
13: An der Fabrik sind der Chip-Riese TSMC aus Taiwan und europäische Partner wie Bosch und Infineon beteiligt. Das Projekt kostet mehr als 10 Milliarden Euro, die Hälfte davon kommt vom deutschen Staat. Die ESMC-Fabrik soll dazu beitragen, die europäische Wirtschaft unabhängiger von Chips aus Asien zu machen. Vor allem Chips für die Autoindustrie sollen hier in Zukunft hergestellt werden. Der Produktionsstart ist für Ende 2027 geplant.
12: Der Flugplatz in Kamenz bekommt heute einen neuen Hangar für Luftfahrtprojekte. Dort sollen künftig unter anderem elektrische Motorsegler und ein unbemanntes Luftschiff entwickelt, gebaut und getestet werden. Gekostet hat der Hangar rund 3 Millionen Euro. US-Präsident Trump hält nichts davon, die Entwicklung von künstlicher Intelligenz zu drosseln. Hinter solchen Forderungen stehen negative Kräfte, sagt er. Bundesdigitalminister Wildberger fordert eine internationale KI-Aufsicht. Darüber will er mit den USA und China sprechen. Mehrere Chefs von KI-Unternehmen hatten zuletzt gewarnt, dass die Technologie außer Kontrolle geraten könnte. Die CDU hat bei der Kommunalwahl in Niedersachsen landesweit die meisten Stimmen bekommen. Das zeigt die Hochrechnung von Infratest DIMAP. Demnach landet die CDU bei knapp 28%. An zweiter Stelle liegt die SPD mit 24,5%. Dahinter folgt die AfD, die deutlich zulegen kann. Rund 6,3 Millionen Menschen waren zur Wahl aufgerufen. Traumhafter Abschluss eines traumhaften Jahres. Alexander Zverev hat die US Open gewonnen. Er setzte sich am Abend gegen Bernd Shelton durch und holte damit den zweiten Grand-Slam-Titel seiner Karriere. Es ist der größte Triumph eines deutschen Spielers bei den US Open seit dem Sieg von Boris Becker 1989. In der Fußball-Bundesliga hat RB Leipzig mit 5:0 gegen den Hamburger SV gewonnen. Vor allem in der Schlussphase machte RB mächtig Dampf und schoss 3 Tore in nur 5 Minuten. Außerdem hat der FC Bayern mit 2:1 in Elversberg gewonnen. 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
1: Ja, es ist nass draußen, stellenweise kommt noch ein bisschen Regen runter. Dazu viele Wolken, aktuell bei um die 15 Grad. Aber das wird heute noch richtig schön, weil die Regen, die ziehen in den nächsten Stunden ab. Danach lockert es dann immer mehr auf, besonders am Nachmittag. Zeigt sich dann mehr und mehr die Sonne. Das alles heute bei maximal 21 Grad. Und wir schauen schon mal in den Dienstag, da viel Sonne, trocken bei bis zu 26 Grad.
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0: Ihr kommt nach wie vor gut durch. Es ist ruhig auf unseren Straßen, aber es wird geblitzt. In Limbach-Oberfrohna auf der Hartmannsdorfer Straße auswärts und in Chemnitz auf der Oberfrohnaer Straße ebenfalls stadtauswärts. Wenn ihr aber was zum Ergänzen habt, dann sagt kurz Bescheid, kostenfrei unter 0800 023 4x4.
1: So, und es gibt eine Sache, vor der hat sich mein Rocky bisher erfolgreich gedrückt. Und das, obwohl er sonst regelmäßig mit dem Fallschirm aus dem Flugzeug springt. Ihr glaubt nicht, wovor dieser gestandene Mann einen heiden Respekt hat. Reden wir gleich drüber, in 6 Minuten.
0: So, jetzt ist es aber gleich um 7 und wir kümmern uns um eure Finanzen.
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0: Für die Dinge, die ihr schon bezahlt habt und für das, was ihr euch noch wünscht. So, auf radiopsr.de angemeldet hat sich Melanie Küchler aus Hohenstein-Ernsthal. Es geht um 310 Euro für den neuen Schulcomputer für den Sohnemann. 3 Hits hast du zeitlich zu melden. Das kriegst du hin unter 0341 393 7600. So, jetzt geht's wieder los. Wir suchen Melanie Küchler aus Hohenstein-Ernsthal. Ruf mal schnell zurück. 0341 39 37 6000.
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0: Es ist kurz nach 7 am Montag. Guten Morgen, Radio PSR, die Morning Show ist hier. Und es gibt eine Sache, vor der hat sich mein Rocky immer erfolgreich gedrückt. Es ist die simpelste Sache überhaupt. Komm, erzähl selber.
1: Mandy will darauf hinaus, dass ich noch nie gebacken habe.
0: Ich fasse es nicht.
1: Obwohl das so nicht stimmt, ich habe sogar schon am Sonntag Brötchen aufgebacken.
0: Das, naja, das ist kein Backen.
1: Und ich habe mal eine Wand für die Gartenlaube meiner Eltern gemauert. Also ich hatte mit Backsteinen zu tun. Gilt das?
0: Nein, gilt alles nicht. Ich verstehe nicht. Du hast zwei Kinder, die hatten schon so oft Geburtstag. Hast du nie mal Muffins gemacht? Ich meine, Fertigrührmischungen genutzt.
1: Und ich hab Muffins immer erfolgreich bestellt.
0: Und der Witz daran ist ja, du stehst da gerne in der Küche.
1: Ja, ich koche gerne, aber backen ist nicht kochen.
0: Und ich kann mir auch nicht vorstellen, dass es irgendeinen Mann hier in Sachsen gibt, der sagt, ja, ich habe auch noch nie gebacken. Ach, ich glaube wirklich, nein, da bist du der Einzige.
1: Ganz viele sagen das, ne, auf jeden Fall.
0: Sogar mein Papa hat schon mal gebacken.
1: Hat er das freiwillig gemacht?
0: Glaube ich nicht.
1: Siehste.
0: Aber, was muss, das muss.
1: Ja, also ich glaube nicht, das ist normal, dass Männer stehen halt gerne am Grill und machen irgendwie so ein bisschen was, weißt du, in der Pfanne, wo es ein bisschen brutzelt und so weiter. Aber backen, das machen Männer nicht.
0: Glaube ich nicht.
1: Vielleicht noch David Guetta, aber da steckt es ja schon im Namen drin. David Baguetta.
0: Oh, ne? Gott.
1: Aber das ist,

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1: Wir übernehmen ganz unkompliziert die Kosten für Dinge, die ihr schon bezahlt habt und für Wünsche, die ihr euch noch erfüllen wollt. Und auf radiopsr.de hat sich die Melanie aus Hohenstein-Ernsthal angemeldet. Guten Morgen, Melanie.
2: Guten Morgen.
3: Morgen.
1: So, der Sohnemann braucht einen neuen Schulcomputer.
2: Ja, generell für die Schule. Wir haben schon einen, der geht aber nicht mehr so richtig. Und jetzt ist es eigentlich mal Zeit für einen neuen.
3: Und nimmt er den dann mit in die Schule oder ist er für zu Hause?
2: Nein, das ist dann eher für zu Hause, also fürs Lernen.
1: Ja. Welche Spiele sind da drauf?
2: Also eigentlich gar keine.
3: Bis jetzt.
1: So, aber du weißt, Radio PSR hat einen Bildungsauftrag, das unterstützen wir natürlich. Hier sind die 310 Euro für den Schulcomputer für den Sohnemann. Herzlichen Glückwunsch.
2: Vielen Dank. Dankeschön. Da wird er sich freuen.
1: Richte dem Sohnemann mal schöne Grüße aus.
2: Das mache ich.
1: Also, habt eine tolle Woche.
2: Danke, das Gleiche.
3: So, und wenn ihr Rechnungen habt, die Nerven oder Wünsche, die ihr euch erfüllen wollt, dann schickt uns eure Beträge auf radiopsr.de. Nächste Chance heute Nachmittag 16 Uhr in der Steffen-Lukas-Feierabendshow.
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0: Morgen, hier ist die Radio PSR Morning Show. Noch 2 Wochen läuft bei Langenscheid die finale Abstimmung zum Jugendwort des Jahres 2026. Was steht zur Auswahl? Das präsentiert euch jetzt Mandy Volkmann, weil Mandy ist für diese Show das, was Susanne Daubner für die Tagesschau ist.
1: Okay, und zwar zur Auswahl steht Crash Out, vollkommen die Fassung verlieren, ausrasten. Außerdem zur Auswahl Peak, bedeutet der absolute Höhepunkt, maximale Qualität. Und Ragebait, Inhalte in sozialen Medien, die absichtlich provozieren.
0: So, und unser Kollege Jan Zerbst, der gibt jetzt auch noch seinen Senf dazu.
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3: Peak, Crash Out und Ragebait sind im Rennen, aber spannender als das Jugendwort ist doch immer, was Erwachsene für ein Jugendwort halten. Ganz Alte versuchen immer noch cool zu sein mit:
4: Das finde ich ja dufte, dass du in der Penne von den Paukern so prima benotet wurdest, du Pfiffikus.
3: Etwas Jüngere versuchen es mit:
5: Alter Schwede, das ist ja geil, ey.
3: Noch Jüngere sagen:
6: Das ist ja mega funny. Nicht.
3: Und noch Jüngere sagen dann:
7: YOLO, Digga, sehen wir uns nachher bei ICQ?
3: Das Beruhigende ist doch, liebe Jugendliche, jede Jugendsprache ist irgendwann alt und out. Und euer Slang ist jetzt natürlich gerade Peak, aber wenn ihr mal alt seid und so redet, dann gehen die Jugendlichen garantiert Crash Out. Safe, Digga.
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0: Also mein 7-Jähriger, der Anton, seitdem er in der 2. Klasse ist, sagt er immer Bräh. Also das ist jetzt wohl die coolere Variante von Bro.
1: Mein Sohnemann Philly, 10 Jahre, der ist dann noch ein bisschen oldschool unterwegs. Der setzt immer am Anfang des Satzes das Wort Bruder. Bruder, hast du das gesehen? Bruder geht immer.
0: Geht auch bei Frauen, sagst du?
1: Geht auch bei mir. Auch bei seiner Mutter. Geht das auch.
0: Okay, Bruder Mandy. Okay.
1: Ja, ich bin dein großer Bruder. I know.

0: Guten Morgen am Montag, hier ist Radio PSR, 7.24 Uhr und unser Tennisstar Sascha Zverev hat in der Nacht die US Open in New York gewonnen. Herzlichen Glückwunsch von unserer Seite aus. Was heute Morgen sonst noch wichtig ist in Sachsen und der Welt, das hört ihr gleich in den Radio PSR Nachrichten in gut 60 Sekunden.
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10: Kurz vor 7:30. Ich bin Hajo Wilken. Schönen guten Morgen. Der Bau der neuen Chipfabrik von ESMC im Dresdner Norden kommt weiter voran. Heute steht das Richtfest an. ESMC ist ein Joint Venture des Chipriesen TSMC aus Taiwan und europäischen Partnern wie Bosch und Infineon. Das Projekt kostet mehr als 10 Milliarden Euro. Die Hälfte kommt vom deutschen Staat. Die ESMC-Fabrik soll dazu beitragen, die europäische Wirtschaft unabhängiger von Chips aus Asien zu machen. Sachsen schafft mehr Raum für Luftfahrtprojekte. Am Flugplatz Kamenz wird heute ein neuer Hangar eröffnet. Auf rund 1500 Quadratmetern sollen hier neue Luftfahrzeuge entwickelt, montiert und getestet werden. 3 Millionen Euro hat der Hangar gekostet. Die ersten beiden Projekte stehen schon. Ein elektrischer Motorsegler und ein unbemanntes Luftschiff. Bei den Kommunalwahlen in Niedersachsen ist die CDU erneut stärkste Kraft geworden. Sie kommt landesweit auf gut 27% der Stimmen. Dahinter folgt die SPD mit knapp 25%, die AfD landet mit knapp 16% auf dem dritten Rang. Rund 6,3 Millionen Menschen waren zur Wahl aufgerufen. In Leipzig wird heute der letzte Abschnitt des Elstermühlgrabens eröffnet. Teile des Grabens waren vor 65 Jahren unter die Erde verlegt worden. In den letzten 20 Jahren wurde Abschnitt für Abschnitt wieder freigelegt. In dieser Zeit entstanden auch 7 neue Brücken. Der Elstermühlgraben verknüpft den neuen Stadthafen mit den Wasserwegen in Richtung Rosenthal und Innenstadt. Tennisprofi Alexander Zverev hat seinen zweiten Grand-Slam-Titel gewonnen. Im Finale der US Open setzte er sich gegen Bernd Shelton aus den USA in 4 Sätzen durch. Zverev krönt damit das bisher erfolgreichste Jahr seiner Karriere. Er hatte auch schon die French Open gewonnen und stand im Finale von Wimbledon. In der Fußball-Bundesliga hat RB Leipzig den HSV nahezu überrollt. Die Leipziger gewannen ihr Heimspiel mit 5:0. Außerdem haben die Bayern mit 2:1 in Elversberg gewonnen. 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
11: Ja, die meisten haben Glück, die kommen trocken in die Schule und auf Arbeit. Vereinzelt gibt es nur noch ein paar kurze Regenhuschen, wie bei euch rund um Zittau, rund um Leipzig und rund um Freiberg. Aber auch die werden sich in den nächsten Stunden auflösen. Danach bleibt es erstmal bewölkt, aber am Nachmittag drückt sich dann immer mehr die Sonne raus. Da wird es heute noch richtig schön und bleibt dann auch trocken. Und das alles heute bei maximal 21 Grad.
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0: Ganz entspannter Berufsverkehr heute Morgen in Leuna. Da ist auf der Sperrgauer Straße zwischen der Leibniz und der Walter-Bauer Straße in beiden Richtungen die Ampel außer Betrieb. Also die funktioniert nicht so richtig. Passt dort auf. Geblitzt wird in Limbach-Oberfrohna auf der Hartmannsdorfer Straße auswärts und Chemnitz-Oberfrohnaer Straße ebenfalls stadtauswärts. Zum Ergänzen einfach kurz Bescheid geben unter 0800 023 4x4. Kommt gut an.
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0: Am Montag um 7:30, am Montag, nachdem wir mit euch die erste Radio PSR Schnick, Schnack, Schnuck Meisterschaft zelebriert haben. Der Ralf aus Ortrand war auch mit dabei.
12: Guten Morgen, Wendy und Roggi. Ich wollte euch nur sagen, erstmal war es schön, euch persönlich kennenzulernen. Und ihr habt einen duften Sonntagnachmittag uns allen beschert. Ihr müsst natürlich aufpassen, so gut wie ihr wart, nicht, dass ihr beim nächsten großen Boxkampf angeheuert werdet. Alles klar. Liebe Grüße ans ganze Team.
0: Ja, wahrscheinlich nicht. Ne? Nee. Und wenn, dann gehe ich als Henry und du als Maske.
13: Oh mein Gott! Warum darf ich nicht Henry sein?
0: Gut, dann nehme ich eine Maske.

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0: Morgen, kurz nach 7:30 ist es, die Radio PSR Morning Show ist hier und Sachsen gibt seinen Haushaltsgeräten Namen und genau die feiern wir heute. Wie heißen die bei euch? Ruft mal durch oder schickt eine WhatsApp-Sprachnachricht unter 0341 39 37 6000, so wie die Mandy aus Waldheim.
1: Guten Morgen Mandy, guten Morgen Rocky. Natürlich haben bei uns auch die Haushaltsgeräte alle so ihre Namen. Unser Saugroboter heißt zum Beispiel Helga. Unser Mähroboter draußen, das ist der Herbie. Und der Geschirrspüler ist die Wilma, denn die Wilma gerne Geschirr spülen.
0: Ja.
1: Und die Waschmaschine ist die Mascha. Und es gibt doch nichts Schöneres, als zu behaupten, man lässt sein Personal für sich arbeiten. In diesem Sinne, einen wunderschönen Tag euch. Tschüss.
0: Ja, da hast du natürlich recht und wir stellen fest, ein ganz beliebtes Personal, das bei euch arbeitet, ist der Mähroboter. Bei uns heißt er übrigens Heiko.
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0: 7:46 Uhr, kurz nach 7:45 Uhr, hier ist eure Radio PSR Morning Show.
1: Aktuell der Montagmorgen noch gut bewölkt, ein paar Regenhuschen sind dabei. Nachmittags gibt's dann Sonne, bleibt trocken bei bis zu 21 Grad. So, und der Rocky, der hat heute Morgen zugegeben, er hat noch nie in seinem Leben gebacken.
0: Ich weiß gar nicht, warum da jetzt so ein großer Wirbel drum gemacht wird. Ich meine, bei der Beatrice ist es zu Hause doch auch nie anders.
2: Guten Morgen, ihr Lieben. Also, mein Mann ist wie Rocky. Sich in die Küche stellen und in Essen kochen, ja. Aber backen, auf gar keinen Fall.
0: Siehste.
1: Wahnsinn. Aber ich gebe trotzdem die Hoffnung nicht auf, dass irgendwie noch Männer es in Sachsen gibt, die zugeben, dass sie gerne backen. Und du, ganz ehrlich, Rocky, könntest mal über deinen Schatten springen, weil ich habe auch nächste Woche Geburtstag. Da könntest du mir ruhig mal was backen.
0: Ja, es ist immer schwierig, dir einen Wunsch abzuschlagen. Ihr wisst ja, ne? Happy Wife, Happy Life und so weiter. Pass auf. Wenn sich bis nächste Woche hier bei dir in der Show 20 Männer melden, die sagen, ja, ich backe, dann backe auch ich für dich.
1: Wirklich?
0: Ich versuch's zumindest.
1: Aber kein Brot, schon ein Kuchen, ne?
0: Was auch immer dabei rauskommt, das wird dann meine Überraschung für dich zu deinem Geburtstag sein.
1: Okay.

0: Gleich ist es 7.54 Uhr. Kommt gut in den Montag. 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
1: Kurz vor 8. Ich bin Harjo Wilken. Schönen guten Morgen. Es ist der nächste Meilenstein für die Chipindustrie in Sachsen. Heute steht bei ISMC im Dresdner Norden das Richtfest an. Hier entsteht eine hochmoderne Chipfabrik. Mehr von Daniel Bornberg.
2: An der Fabrik sind der Chip-Riese TSMC aus Taiwan und europäische Partner wie Bosch und Infineon beteiligt. Das Projekt kostet mehr als 10 Milliarden Euro, die Hälfte davon kommt vom deutschen Staat. Die ISMC-Fabrik soll dazu beitragen, die europäische Wirtschaft unabhängiger von Chips aus Asien zu machen. Vor allem Chips für die Autoindustrie sollen hier in Zukunft hergestellt werden. Der Produktionsstart ist für Ende 2027 geplant.
1: Der Flugplatz in Kamenz bekommt heute einen neuen Hangar für Luftfahrtprojekte. Dort sollen künftig unter anderem elektrische Motorsegler und ein unbemanntes Luftschiff entwickelt, gebaut und getestet werden. Gekostet hat der Hangar rund 3 Millionen Euro. US-Präsident Trump hält nichts davon, die Entwicklung von künstlicher Intelligenz zu drosseln. Hinter solchen Forderungen stehen negative Kräfte, sagt er. Bundesdigitalminister Wildberger fordert eine internationale KI-Aufsicht. Darüber will er mit den USA und China sprechen. Mehrere Chefs von KI-Unternehmen hatten zuletzt gewarnt, dass die Technologie außer Kontrolle geraten könnte. Die CDU bleibt stärkste Kraft in den Städten und Gemeinden Niedersachsens. Sie hat bei den Kommunalwahlen landesweit gut 27% der Stimmen geholt. Dahinter folgen die SPD mit fast 25% und die AfD mit knapp 16%. Die AfD hat ihr Ergebnis im Vergleich zur letzten Kommunalwahl fast verdreifacht. Traumhafter Abschluss eines traumhaften Jahres. Alexander Zverev hat die US Open gewonnen. Er setzte sich am Abend gegen Bernd Schelten durch und holte damit den zweiten Grand-Slam-Titel seiner Karriere. Es ist der größte Triumph eines deutschen Spielers bei den US Open seit dem Sieg von Boris Becker 1989. In der Fußball-Bundesliga hat RB Leipzig mit 5:0 gegen den Hamburger SV gewonnen. Vor allem in der Schlussphase machte RB mächtig Dampf und schoss 3 Tore in nur 5 Minuten. Außerdem hat der FC Bayern mit 2:1 in Elversberg gewonnen. 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Neue Nachrichten wieder in einer halben Stunde.
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3: Ja, da haben wir hier und da die ersten Wolkenlücken. Es gibt auch noch ein paar Regenhuschen, die runterkommen. Das hört dann aber bald auf und die Wolken verziehen sich immer mehr, besonders am Nachmittag. Die Sonne drückt sich raus, da bleibt es dann auch trocken. Temperaturen gehen heute hoch auf bis zu 21 Grad und der wärmste Tag der Woche. Das wird morgen der Dienstag mit viel Sonnenschein und bis zu 26 Grad.
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5: Keine Vorkommnisse auf unseren Autobahnen und Bundesstraßen. In Tschortau ist allerdings die Selbener Straße zwischen Mocherwitzer Straße und dem Ortsausgang nach einem Unfall in beiden Richtungen gesperrt. Geblitzt wird in Limbach-Oberfrohna, Hartmannsdorfer Straße stadtauswärts und zweimal in Chemnitz. Einmal die Oberfrohnaer Straße auch stadtauswärts und Wolgograder Allee ebenfalls stadtauswärts. Denkt dran, das ist eine 30er-Zone. Wenn ihr mehr habt zum Ergänzen, dann sagt kurz Bescheid. Wie immer kostenfrei unter 0800 023 4x4. Kommt gut an.
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5: So, jetzt ist es um 8 Uhr und es geht wieder los. 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

0: Kurz nach acht, schönen guten Morgen. Hier ist die Radio PSR Morning Show mit Rocky, Mandy und der Janine aus Chemnitz, die eine Radio PSR Bluetooth Box haben möchte. Schönen guten Morgen.
1: Hallöchen.
2: Jawohl, guten Morgen.
0: Dann spielen wir jetzt alle gemeinsam
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0: Du kriegst jetzt gleich ein kleines Gedicht von unserem Showproduzenten Henry. Es sind darin drei berühmte Songs versteckt. Wir suchen entweder Titel oder Interpret. Wenn du alle findest, dann gibt's die limitierte Radio PSR Bluetooth Box, ja?
1: Ich freue mich, bin gespannt.
0: Aber es ist heute wirklich, wollen wir schon mal im Vorfeld dazu sagen, also ein Song ist so schwer. Also da wollen wir uns an dieser Stelle schon mal im Vorfeld für unseren Henry entschuldigen. Also das kriegt kein Mensch raus.
2: Aber wir müssen auch sagen, ihr habt uns immer mit eurem Musikwissen ehrlich gesagt überzeugt und überrascht. Deswegen, Janine, ich glaube an dich.
0: Das Thema heute ist Kleckern beim Frühstück.
5: Okay. Was macht denn unser Kind da gerade? Schmiert sich voll mit. Und auch noch Brombeer. Was für ein. Geht der auch wieder weg? Ich schrubb das T-Shirt, doch mir scheint.
6: Irgendwas, das bleibt.
5: Mist.
1: So, Silbermond, irgendwas, was bleibt.
2: Ja.
1: Dann Marmelade, also hier Pink und
0: ja.
1: Die ganzen Mädels hier.
0: Ja, genau.
2: Ist gültig.
1: Und Waving Flag.
0: Nein!
2: What? Nicht dein Ernst! Oh mein Gott!
0: Das ist alles, dass du auf Waving Flag
2: wirklich
0: gekommen bist.
2: Wir haben uns das angehört, den Popsong-Reim, ohne zu wissen, welche Songs von Henry da reingesteckt wurden. Wir haben uns beide angeguckt. Flag? Flag? Was soll denn das sein?
1: Hey,
2: Wahnsinn.
1: Komm, das ist doch ein Superhit gewesen. Das lief im Radio rauf und runter. Also, Interpret wüsste ich jetzt gerade nicht, aber
0: Janine,
1: Waving Flag.
0: Hör auf. Das ist peinlich für uns, die im Radio arbeiten, müssen uns von dir belehren lassen. Aber ja, das Bessere schlägt das Gute. In dem Fall, du hast alles richtig gemacht. Respekt, hier ist deine streng limitierte Radio PSR Bluetooth Box.
1: Ich freue mich.
2: Die hast du dir wirklich mehr als verdient, wirklich.
1: Vielen Dank. Ich liebe euren Sender, ich liebe eure Shows, also macht bitte weiter so.
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Guten Morgen, hier ist Radio PSR um 8.16 Uhr. Jetzt mit dem Black Eyed Peas für die größte Abwechslung. I got a feeling und ein richtig gutes Gefühl wird auch Alexander Zverev haben, der jetzt vergangene Nacht in New York die US Open gewonnen hat. Herzlichen Glückwunsch. Was sonst noch wichtig ist in Sachsen und der Welt, hört er gleich in den Radio PSR Nachrichten. Die nächsten gibt's in 7 Minuten.

0: Kommt gut rein in die neue Woche mit der Radio PSR Morning Show. Es ist 8.23 Uhr. Guten Morgen. Und gleich gibt's bei uns lustige Technikfragen der Großeltern, die sich jetzt mit Netflix und Co. noch nicht so richtig auskennen. Hört er gleich in der Alltagskomödie mit Kollege Jan Zerbst um kurz nach 8:30.
1: Außerdem ist es Zeit für den Radio PSR Überraschungshit. Der läuft ja am Ende der Stunde. Das sind immer Songs, die wir lange nicht mehr im Ohr hatten. Und dieser Hit, also den kann man beim Wandern auf dem Fichtelberg oder durch die sächsische Schweiz herrlich mitgrün. Also, wir werden hier die Wanderstöcke auspacken. Um 8:50.
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11: Kurz vor 8:30. Ich bin Hajo Wilken. Schönen guten Morgen. Der Bau der neuen Chipfabrik von ESMC im Dresdner Norden kommt weiter voran. Heute steht das Richtfest an. ESMC ist ein Joint Venture des Chipriesen TSMC aus Taiwan und europäischen Partnern wie Bosch und Infineon. Das Projekt kostet mehr als 10 Milliarden Euro. Die Hälfte kommt vom deutschen Staat. Die ESMC-Fabrik soll dazu beitragen, die europäische Wirtschaft unabhängiger von Chips aus Asien zu machen. Sachsen schafft mehr Raum für Luftfahrtprojekte. Am Flugplatz Kamenz wird heute ein neuer Hangar eröffnet. Auf rund 1500 Quadratmetern sollen hier neue Luftfahrzeuge entwickelt, montiert und getestet werden. 3 Millionen Euro hat der Hangar gekostet. Die ersten beiden Projekte stehen schon. Ein elektrischer Motorsegler und ein unbemanntes Luftschiff. In Leipzig wird heute der letzte Abschnitt des Elstermühlgrabens eröffnet. Teile des Grabens waren vor 65 Jahren unter die Erde verlegt worden. In den letzten 20 Jahren wurde Abschnitt für Abschnitt wieder freigelegt. In dieser Zeit entstanden auch 7 neue Brücken. Der Elstermühlgraben verknüpft den neuen Stadthafen mit den Wasserwegen in Richtung Rosenthal und Innenstadt. Autofahrer in Dresden-Görbitz müssen ab heute mit Einschränkungen rechnen. Im Tunnel Bramstraße wird bis Ende September jeweils eine Röhre gesperrt. Der Verkehr läuft dann durch die freie Röhre. Nur in der Nacht zum Donnerstag gibt es eine kurze Vollsperrung. Tennisprofi Alexander Zverev hat seinen zweiten Grand-Slam-Titel gewonnen. Im Finale der US Open setzte er sich gegen Bernd Shelton aus den USA in 4 Sätzen durch. Zverev krönt damit das bisher erfolgreichste Jahr seiner Karriere. Er hatte auch schon die French Open gewonnen und stand im Finale von Wimbledon. In der Fußball-Bundesliga hat RB Leipzig den HSV nahezu überrollt. Die Leipziger gewannen ihr Heimspiel mit 5:0. Außerdem haben die Bayern mit 2:1 in Elversberg gewonnen. 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
1: Na, so langsam lockert's doch hier und da sogar schon ein bisschen auf. Also sind noch einige Wolken hier bei uns in Sachsen unterwegs, bei aktuell um die 16 Grad. Es gibt auch noch ein paar Regenhuschen, besonders bei euch in Mittelsachsen, die runterkommen. Aber die verziehen sich auch in den nächsten Stunden. Es lockert immer mehr auf. Der Nachmittag sieht dann sehr, sehr sonnig aus. Ein paar Wolken sind noch mit dabei, bleibt dann aber am Nachmittag trocken. Und das bei bis zu 21 Grad.
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0: A4 Chemnitz Richtung Dresden, Höhe Chemnitz Mitte, gab's einen Unfall. Ansonsten kommt er gut durch. Geblitzt wird zweimal in Chemnitz, Wolgograder Allee stadtauswärts und Oberfrohnaer Straße ebenfalls stadtauswärts. Und in Limbach-Oberfrohna stehen sie auf der Hartmannsdorfer Straße und blitzen auch stadtauswärts. Zum Ergänzen einfach kurz Bescheid geben, wie immer kostenfrei unter 0800 023 4x4. Kommt gut an.
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1: Und damit liebe Grüße zu euch auf die Straßen, in die Taxen, in die Firmenfahrzeuge. Ihr seid unterwegs und dazu gibt's jetzt chillige DJ-Musik von DJ Kygo. Save My Love, einer der besten Hits von heute.

0: Es ist kurz nach 8:30. Schönen guten Morgen. Hier ist Radio PSR und es geht jetzt bei uns mal um digitale Themen. Und Eltern fragen ja bei diesen Themen gerne mal ihre erwachsenen Kinder. Und je älter die Eltern werden, desto niedlicher werden auch ihre Fragen.
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2: Wenn Eltern älter werden, dann geht's irgendwann zu schnell mit dem Internet und der KI und dem ganzen Kram. Und dann sagen die so Dinge. Manche sind noch harmlos.
3: Oh, ich glaube, ich bin im Darknet. Ich habe einen ganz schwarzen Bildschirm.
2: Mhm, aber andere Anmerkungen können einen dann schon wahnsinnig machen.
4: Du hast gesagt, wenn der Computer langsam ist, soll ich erstmal alle Fenster schließen. Aber ich würde jetzt schon auch gern mal wieder lüften.
2: Man braucht ein bisschen Geduld, denn gerade ältere Menschen müssen halt nach und nach lernen, was neue Technologien so können und was nicht.
3: Alexa, mach mal bitte eine halbe Stunde Sport für mich.
2: Regen wir uns nicht auf, am besten ist es doch, für alle Generationen ein bisschen Verständnis zu haben, denn eigentlich ist das ja alles ganz lieb gemeint.
4: Und noch ein kleiner Tipp für dich, heute um 20.15 Uhr läuft ein ganz toller Film bei Netflix.
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0: Also ich muss ja an dieser Stelle gestehen, wenn ich irgendwelche Probleme mit unserem Windows-Rechner hier habe, da muss ich auch Mandy fragen, weil damit kenne ich mich nicht aus. Ich habe einen Mac zu Hause.
5: Habt ihr auch schon tausendmal gesagt, die Technik funktioniert nur so gut wie derjenige von, wie der, was? Wie
0: ja,
5: ist der
0: das ist wie mit der deutschen Sprache.
5: Wie ist denn dieser Spruch? Die Technik funktioniert nur so gut wie der Besitzer, der sie bedient.
0: Ah ja, ihr merkt schon, wir müssen uns gegenseitig helfen.

0: Guten Morgen am Montag, es ist 8.44 Uhr, hier ist Radio PSR.
1: Aktuell ist noch gut bewölkt, bisschen Regen ist auch dabei, am Nachmittag dann mehr Sonne, bleibt trocken, heute bei bis zu 21 Grad.
0: 70% der Sachsen geben ihren Haushaltsgeräten einen Namen und genau die feiern wir heute. Mandy gehört ja auch zu den 70%.
1: Ja, aber ich bin da sehr unkreativ, also meinen Thermomix nenne ich Thermi.
0: Ich gehöre zu den 30%, wir geben den Haushaltsgeräten keinen Namen.
1: Das glaube ich nicht.
0: Gut, also gut, wenn, dann müsste zumindest das Gerät, das in der Küche steht, Rocky heißen. Das bin ich. Ich bin derjenige, der bei uns zu Hause kocht. So. Wie heißen denn eure Haushaltsgeräte? Guten Morgen, Denise.
2: Guten Morgen, Rocky und Mandy. Unsere Spülmaschine nennen wir Bertha. Schon ewig. Schon als ich Kind war, wurde die Spülmaschine meiner Eltern Bertha genannt. Und so habe ich meine Spülmaschine auch Bertha genannt. Und für unseren Sohn haben wir die Waschmaschine Wilma getauft.
0: Okay, gut. Es klang jetzt gerade so, und unseren Sohn haben wir auch Bertha getauft. Franzi, guten Morgen.
3: Unser Saugroboter heißt Fritzi. So wie der Biber aus dem Film von Kleine Rabesocke. Liebe Grüße von Franzi.
1: Sehr schön. Gebt ihr euren Haushaltsgeräten Namen? Und wenn ja, wie heißen die denn bei euch? Schickt mal eine WhatsApp-Sprachnachricht oder anrufen 0341 3937 6000. Und jetzt eine Band, dessen Namen kennen wir schon sehr lange, haben neue Musik rausgebracht. Und zwar One Republic mit Need Your Love bei Radio PSR. Guten Morgen.

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1: Jetzt kommt wieder ein kleiner Ausreißer am Ende der Stunde. Und damit grüßen wir mal alle, die heute Morgen den Bus verpasst haben. Wir hoffen, ihr müsst nicht laufen.
2: Ja, und wir hoffen, es sind keine 500 Meilen, also 800 Kilometer. Aber mit dem Hit würden wir es gemeinsam schaffen. The Proclaim.

0: haben wir jetzt vom Hören vielleicht schon Muskelkater. 500 Meilen gelaufen, die Proclaimers, I'm Gonna Be bei Radio PSR als Überraschungshit. Und die nächste Überraschung, die gibt's dann in der nächsten Stunde um kurz vor 10.
1: Außerdem nächste halbe Stunde für euch am Start. Bruno Mars, Ed Sheeran, Safri Duo ist dabei und Lost Frequencies, also bleibt unbedingt dran.
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10: Kurz vor 9. Ich bin Hajo Wilken. Schönen guten Morgen. Es ist der nächste Meilenstein für die Chipindustrie in Sachsen. Heute steht bei ESMC im Dresdner Norden das Richtfest an. Hier entsteht eine hochmoderne Chipfabrik. Mehr von Daniel Bornberg.
11: An der Fabrik sind der Chip-Riese TSMC aus Taiwan und europäische Partner wie Bosch und Infineon beteiligt. Das Projekt kostet mehr als 10 Milliarden Euro, die Hälfte davon kommt vom deutschen Staat. Die ESMC-Fabrik soll dazu beitragen, die europäische Wirtschaft unabhängiger von Chips aus Asien zu machen. Vor allem Chips für die Autoindustrie sollen hier in Zukunft hergestellt werden. Der Produktionsstart ist für Ende 2027 geplant.
10: Der Flugplatz in Kamenz bekommt heute einen neuen Hangar für Luftfahrtprojekte. Dort sollen künftig unter anderem elektrische Motorsegler und ein unbemanntes Luftschiff entwickelt, gebaut und getestet werden. Gekostet hat der Hangar rund 3 Millionen Euro. Bei den Kommunalwahlen in Niedersachsen ist die CDU stärkste Kraft geworden. Landesweit kommt sie auf gut 27% der Stimmen. André Glatzel berichtet.
12: Die SPD wurde klar zweitstärkste Kraft. Beide Parteien haben damit aber etwas schlechter abgeschnitten als bei der letzten Kommunalwahl. Ein Grund dürfte die Politik der Bundesregierung sein. Wir haben den Unmut über Berlin im Wahlkampf gemerkt, sagte etwa CDU-Landeschef Lechner. Den größten Zuwachs gab es bei der AfD. Mit 15,9% haben sie dreimal so viele Stimmen geholt. Dahinter folgen dann Grüne, Linke und die FDP.
10: US-Präsident Trump hält nichts davon, die Entwicklung von künstlicher Intelligenz zu drosseln. Hinter solchen Forderungen stehen negative Kräfte, sagt er. Bundesdigitalminister Wildberger fordert eine internationale KI-Aufsicht. Darüber will er mit den USA und China sprechen. Mehrere Chefs von KI-Unternehmen hatten zuletzt gewarnt, dass die Technologie außer Kontrolle geraten könnte. Tennisprofi Alexander Zverev hat die US Open gewonnen. Er setzte sich am Abend gegen Bernd Schalten durch und holte damit den zweiten Grand-Slam-Titel seiner Karriere. Es ist der größte Triumph eines deutschen Spielers bei den US Open seit dem Sieg von Boris Becker 1989. In der Fußball-Bundesliga hat RB Leipzig mit 5:0 gegen den HSV gewonnen. Außerdem hat der FC Bayern mit 2:1 in Elversberg gesiegt. 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
1: Naja, die paar Regenhuschen, die wollen einfach nicht verschwinden. Immer noch in Mittelsachsen, da kommt es noch ein bisschen nass von oben. Ansonsten haben wir die ersten Auflockerungen. Und das zieht sich dann am Nachmittag durch. Die Regenschauer, ich verspreche es euch, die hauen ab. Es gibt immer mehr Sonne am Nachmittag, bleibt dann auch trocken bei bis zu 21 Grad. Auch morgen viel, viel Sonne den ganzen Tag, ebenfalls trocken bei bis zu 26 Grad.
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0: A4 Chemnitz Richtung Dresden, Höhe Chemnitz Mitte. Passt auf, da gab es einen Unfall. Und im Kreis Bautzen ist die Straße zwischen Gausig und Medewitz nach einem Unfall in beiden Richtungen gesperrt. Geblitzt wird heute Morgen auf der A17 Prag Richtung Dresden, Höhe Dölschen in der 100er Zone. Zweimal in Chemnitz, Oberfronauer Straße auswärts und ebenfalls stadtauswärts auf der Wolgograder Allee. Und in Limbach, Oberfronauer stehen sie auf der Hartmannsdorfer Straße auswärts. Wenn ihr noch irgendwas entdeckt an Staus oder Blitzern, dann gebt ganz kurz Bescheid, kostenfrei wie immer unter 0800 023 4x4.
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0: 1 nach 9, guten Morgen zusammen.
1: Guten Morgen.
0: Und wir sammeln heute Morgen die Namen eurer Haushaltsgeräte. Es ist der Wahnsinn, was hier alles reinkommt. Es reißt nicht ab und in 10 Minuten erfahrt ihr, wie man also wirklich sehr kreativ eine Heißluftfritteuse nennen kann. Das habe ich bisher auch noch nie gehört. Bleibt da mal dran, dann wisst ihr Bescheid.
1: So, und für ein gutes Gefühl bei euch im Pausenraum sorgt jetzt aus Belgien Last Frequencies mit The Feeling.

0: 10 nach 9. Guten Morgen, hier ist die Radio PSR Morning Show. Herzlich willkommen zum Haushaltsradio. 70% der Sachsen geben ihren Haushaltsgeräten einen Namen. Der Wahnsinn, was hier an Nachrichten reinkommt, das reißt einfach nicht ab. Der Valentin gehört auch zu den 70%.
1: Hi, guten Morgen. Also unser Staubsaugerroboter, der heißt liebevoll Staubiwan Kenobi.
0: So, Chris, guten Morgen.
2: Guten Morgen. Wir haben eine Heißluftfritteuse zu Hause und die nennen wir ganz liebevoll Luftuschi. Warum auch immer, das hat sich einfach so eingeschlichen bei uns. Unsere Luftuschi.
0: Es ist lustig.
2: Einen schönen Tag euch.
3: Das ist richtig lustig. Also, danke schön, Chris. Und übrigens, Ed Sheeran, der gibt ja seinen Gitarren am liebsten Namen und eine davon heißt Chris.
0: Ja, so schließt sich der Kreis hier.
3: Genau. Hier ist er jetzt mit Eyes Closed bei Radio PSR. Schönen Montag euch.

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0: Guten Morgen am Montag, 9.26 Uhr haben wir es hier, ist die Radio PSR Morning Show und Tennisstar Alexander Zverev hat die US Open gewonnen. Aber über das sportliche Highlight, über das jeder spricht, also der sächsische Spitzensport, das ist natürlich die Radio PSR Schnickschnack Schnuckmeisterschaft gestern in Dresden und der Ralf aus Ortrand war auch dabei.
1: Guten Morgen, Wendy und Roggi. Erstmal war es schön, euch persönlich kennenzulernen und ihr habt einen duften Sonntagnachmittag uns allen beschert. Ihr müsst natürlich aufpassen, so gut wie ihr wart, nicht, dass ihr beim nächsten großen Boxkampf angeheuert werdet. Alles klar.
0: Und über was Sachsen heute Morgen noch spricht und die ganze Welt, das hört ihr in den Radio PSR Nachrichten. Die nächsten gibt's um kurz vor 10.
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1: Also in Nordsachsen, da gibt es die ersten Wolkenlücken. Da scheint schon ein bisschen die Sonne. Besonders bei euch in Torgau ist sie gut am Start. In Rest von Sachsen auch gut bewölkt. Hier und da auch ein paar Regenhuschen. Am Nachmittag sieht es aber überall so schön aus. Sonne, Wolken im Mix. Bleibt trocken am Nachmittag bis zu 21 Grad.
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2: A4, Chemnitz Richtung Dresden, Höhe Chemnitz-Mitte, da gab's einen Unfall. Und A17, Dresden Richtung Prag, in der Abfahrt Dresden-Südvorstadt ist ein Laster liegen geblieben. Auf der B101 ist der Schottenberg-Tunnel in beiden Richtungen gesperrt und im Kreis Bautzen die Straße zwischen Gaußig und Medewitz. Da gab's einen Unfall, deswegen auch dort in beiden Richtungen dicht. Geblitzt wird heute Morgen auf der A17, Prag Richtung Dresden, Höhe Dölzschen in der 100er-Zone. In Limbach-Oberfrohna, Hartmannsdorfer Straße, Stadt aus. Und ebenfalls stadtauswärts in Chemnitz zweimal, Wolgograder Allee und Oberfrohnaer Straße. Und zum Ergänzen für Staus oder Blitzer, Dinge, die nicht auf die Straßen gehören, sagt er kurz Bescheid unter 0800 023 4x4.
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2: Um 9:30 am Montag. Guten Morgen zusammen.
1: Wunderschönen guten Morgen.
2: Am Ende der Stunde haben wir für euch wieder einen Radio PSR Überraschungshit und der kommt diesmal von einer Band, die im Guinness Buch der Rekorde steht, mit dem längsten Albumtitel aller Zeiten. 156 Wörter ist der lang.
1: Ja, und den Albumtitel, den werden wir euch komplett vortragen. Das wird super. Machen wir hier 10 vor 10. Jetzt ist aber erstmal Kamrad am Start mit seinem aktuellen Hit Hug Yourself.

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2: Ich glaube schon.
0: Okay.
2: Super. So, und jetzt gibt's neue Musik von Chris DeSarandi. Ist kein Unbekannter. Der hat schon Songs aufgenommen zusammen mit Two Colors, mit Glockenbach. Jetzt versucht es alleine und hallo, das kann er auch. Hier ist Good Old Days bei Radio PSR.

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1: Ja, das sind immer die Songs bei uns am Ende der Stunde, die einfach Spaß machen, die ein kleiner Ausreißer sind, die wir lange nicht gehört haben. Und der kommt jetzt von einer Band, die im Guinness Buch der Rekorde steht, mit dem längsten Albumtitel aller Zeiten. 156 Wörter ist der lang.
2: Ja, könnte ich ja jetzt mal vorlesen. Ich werde das auch ein bisschen schneller tun.
1: Genau, wir haben ja Silvesterkarten, weißt
2: ja,
1: du?
2: Ja, wir haben nicht so viel Zeit, deswegen also... The boy bands have won, and all the copyists and the tribute bands and the TV talent show producers have won. If we allow our culture to be shaped by mimicry, whether from lack of ideas or from exaggerated respect, you should never try to freeze culture. What you can do is recycle that culture. Take your older brother's hand-me-down jacket and restyle it, refashion it to the point where it becomes your own. But just don't regurgitate creative history.
1: Kriegst du noch Luft? Oh Mann, wir ersparen euch jetzt die Übersetzung. Wir machen es einfach musikalisch. Hier sind Chumbawamba mit... Wie
2: heißen die denn? Chumbawamba. Top Thumping.
1: Ich dachte an Chumbawamba.

0: 9.54 Uhr, Tap Thumpin, der Radio PSR-Überraschungshit von Jumba Wamba. Die Band verwechselt Mandy aber immer regelmäßig.
1: Ja, ich habe an Chupa Chups gedacht, deswegen habe ich Jumba Wamba gesagt.
0: Kennt ihr Chupa Chups noch?
2: Hey Leute, ich bin's, der Lutscher von Chupa Chups. Und wenn euch das nicht interessiert, dann leckt mich. Leckt mich!
1: War schon ein bisschen eine aggressive Werbung, ne?
0: Aber viel emotionaler, sanfter geht sie ab um 10 weiter mit unserer Kollegin Caro.
1: Wünsche mal ganz viel Spaß. Bis morgen.
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10: Kurz vor 10. Ich bin Hajo Wilgen. Schönen guten Tag. Es ist der nächste Meilenstein für die Chipindustrie in Sachsen. Heute steht bei ESMC im Dresdner Norden das Richtfest an. Hier entsteht eine hochmoderne Chipfabrik. Mehr von Daniel Bornberg.
11: An der Fabrik sind der Chip-Riese TSMC aus Taiwan und europäische Partner wie Bosch und Infineon beteiligt. Das Projekt kostet mehr als 10 Milliarden Euro, die Hälfte davon kommt vom deutschen Staat. Die ESMC-Fabrik soll dazu beitragen, die europäische Wirtschaft unabhängiger von Chips aus Asien zu machen. Vor allem Chips für die Autoindustrie sollen hier in Zukunft hergestellt werden. Der Produktionsstart ist für Ende 2027 geplant.
10: Sachsen schafft mehr Raum für Luftfahrtprojekte. Am Flugplatz Kamenz wird heute ein neuer Hangar eröffnet. Auf rund 1500 Quadratmetern sollen hier neue Luftfahrzeuge entwickelt, montiert und getestet werden. 3 Millionen Euro hat der Hangar gekostet. Die ersten beiden Projekte stehen schon. Ein elektrischer Motorsegler und ein unbemanntes Luftschiff. In Leipzig wird heute der letzte Abschnitt des Elstermühlgrabens eröffnet. Teile des Grabens waren vor 65 Jahren unter die Erde verlegt worden. In den letzten 20 Jahren wurde Abschnitt für Abschnitt wieder freigelegt. In dieser Zeit entstanden auch 7 neue Brücken. Der Elstermühlgraben verknüpft den neuen Stadthafen mit den Wasserwegen in Richtung Rosenthal und Innenstadt. Bei den Kommunalwahlen in Niedersachsen ist die CDU erneut stärkste Kraft geworden. Sie kommt landesweit auf gut 27% der Stimmen. Dahinter folgt die SPD mit knapp 25%, die AfD landet mit knapp 16% auf dem dritten Rang. Rund 6,3 Millionen Menschen waren zur Wahl aufgerufen. Autofahrer in Dresden-Görbitz müssen ab heute mit Einschränkungen rechnen. Im Tunnel Bramstraße wird bis Ende September jeweils eine Röhre gesperrt. Der Verkehr läuft dann durch die freie Röhre. Nur in der Nacht zum Donnerstag gibt es eine kurze Vollsperrung. 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
12: Das ist noch gut bewölkt. Ja, der Himmel eher grau als blau, aber das wird noch ein bisschen schöner, lockert weiter auf. Die Sonne bekommt heute nochmal ihre Chance. Das Ganze bei 17 bis 21 Grad. Morgen wird es dann nochmal richtig schön trocken, freundlich bis zu 26 Grad. Am Mittwoch wird es dann wechselhaft mit Schauern und Gewittern und auch ein bisschen kühler.
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12: Und da schauen wir auf die A4, Chemnitz Richtung Dresden, in Höhe Chemnitz Mitte. Achtung, Unfallstelle. Die A17 Dresden Richtung Prag. In der Abfahrt Dresden Südvorstadt. Achtung, da ist ein LKW liegen geblieben. B101, hier ist der Schottenbergtunnel in beiden Richtungen gesperrt. In Leipzig haben wir auch eine Sperrung, betrifft die Bismarckstraße zwischen Dieskaustraße und Kloßstraße. Da kommt er nach einem Unfall nicht durch. Und im Kreis Bautzen, da ist die Straße zwischen Gaußig und Medewitz nach einem Unfall auch voll gesperrt. Die neuesten Blitzer für Sachsen stehen auf der A17 Prag Richtung Dresden in Höhe Deutschen, 100er Zone. B6 wird geblitzt, Oschatz Richtung Meißen, hier in Höhe des Abzweigs nach Reppen, danke Mandy. In Chemnitz Blitzer Wolgograder Allee statt auswärts in der 30er Zone. Und Limbach-Oberfrohna, Hartmannsdorfer Straße statt auswärts, danke Maria und Matze. Wenn ihr noch irgendwas habt, ruft gern durch, freuen wir uns. 0800 023 und 4x4, gute Fahrt.
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12: Und das läuft bei euch und hoffentlich richtig gut. Montagvormittag um 10 haben wir's. 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So, dass es ein schöner Montag wird, das hoffen wir doch einfach mal. Und wir können auch ein bisschen was dazu beitragen, denn wir spielen eure Lieblingsmusik. Jetzt mit diesem coolen, fluffigen Sound von Alex Warren. Hier ist Fever Dream, einer der besten.

0: kommt ihr mal richtig gut durch den Montagvormittag mit uns, Radio PSR bei der Arbeit, 10 nach 10. Ja, und wir freuen uns jetzt schon mal so ganz vorsichtig auf den Herbst. Auf alles, was da so kommt, auf diese Stimmung, auf das warme Licht, auf die Gemütlichkeit. Melanie aus Grimma ist auch schon sehr bereit.
1: Herbst ist eine geile Jahreszeit, wenn es überall schön bunt ist, man wieder basteln kann mit ganz vielen tollen Naturmaterialien und sich zu Hause dann mit Tee auf die Couch hocken kann, schön eingekuschelt in eine Decke mit einem tollen Buch. Es gibt nichts Besseres.
0: Und ich finde, genau der Song passt einfach perfekt dazu. Herbstgefühle, schon mal ganz groß, ja, mit Taylor Swift und I Know It, I Know You. Ganz neu bei Radio PSR.

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0: Das ist er, euer hoffentlich bisher schöner Montag und toll, dass wir den zusammen verbringen. Ihr hört Radio PSR gleich 10:30. Wir suchen heute die Spitznamen für eure Haushaltsgeräte. Wir geben doch den Dingen so gerne Namen. Besonders der Waschmaschine, der Spülmaschine, der Heißluftfritteuse. Wie heißen die Dinger bei euch? Hören wir gleich in 10 Minuten. Außerdem die besten Hits von heute und gleich einer, der geht so durch die Decke. Der hat aber auch einen ordentlichen Sound. Tame Impala mit Dracula. Einer der besten Hits von heute, gleich nach Wetter und Verkehr. Und für noch mehr Abwechslung in der Schicht und für die extra Motivation gibt's den Radio PSR Überraschungshit. Kommt diesmal vom King of Pop und es ist ein Beat, der uns so richtig nach vorn zieht. 10:50.
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1: Ja, das ist noch gut bewölkt, aber später Richtung Nachmittag kommt die Sonne noch mal zum Zug. Da lockert es noch ein bisschen auf. Die Höchsttemperaturen heute 17 bis 21 Grad. Morgen machen die Temperaturen noch mal einen ordentlichen Sprung nach oben, so in den sommerlichen Bereich. Bis zu 26 Grad, viel Sonne morgen. Ab Mittwoch bringt uns dann eine Kaltfront, kräftige Schauer und Gewitter. Das kühlt sich dann auch ein bisschen ab und auch die Nächte werden frischer.
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1: Und Achtung auf der A4 Chemnitz Richtung Dresden in Höhe Chemnitz Mitte. Da ist nach einem Unfall die linke Spur gesperrt. A17 Dresden Richtung Prag in der Abfahrt Dresden Südvorstadt. Achtung, da ist ein LKW liegen geblieben. Wir haben eine Sperrung auf der B101. Der Schottenberg-Tunnel ist in beiden Richtungen dicht. In Leipzig ist die Bismarckstraße zwischen der Dieskaustraße und der Kloßstraße nach einem Unfall gesperrt. Noch eine Sperrung im Kreis Bautzen betrifft die Straße zwischen Gaußig und Medewitz. Und in Röcknitz ist die Hauptstraße zwischen Kreisverkehr und der Böhlitzer Straße wegen herunterhängenden Stromkabeln gesperrt. Die neuesten Blitzer für Sachsen stehen auf der B6 in Höhe des Abzweigs nach Reppen in Richtung Meißen und B184 wird geblitzt zwischen Rackwitz und Schottau in Richtung Dessau. Wenn noch irgendwas ist, ihr wisst Bescheid, meldet euch gerne jederzeit. 0800 023 und 4x4. Gute Fahrt.
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0: Hier ist Radio PSR bei der Arbeit. Wir wünschen euch einen schönen Montag, kurz nach 10:30. Und ich finde es so witzig und so ultrasympathisch, dass wir unseren Haushaltsgeräten schöne Namen geben, schöne Spitznamen. Und das macht ihr ja genauso. Ihr habt uns ganz viele Nachrichten geschickt. Wie heißen eure Haushaltsgeräte?
1: Unsere Spülmaschine nennen wir Bertha. Und für unseren Sohn haben wir die Waschmaschine Wilma getauft.
2: Wir haben eine Heißluftfritteuse zu Hause und die nennen wir ganz liebevoll Luftuschi. Warum auch immer, das hat sich einfach so eingeschlichen bei uns, unsere Luftuschi.
3: Natürlich haben bei uns auch die Haushaltsgeräte alle so ihre Namen. Unser Saugroboter heißt zum Beispiel Helga und die Waschmaschine ist die Mascha. Und es gibt doch nichts Schöneres, als zu behaupten, man lässt sein Personal für sich arbeiten.
0: Herrlich. Was sind die Namen von euren Haushaltsgeräten? Schickt uns gerne Sprachnachricht. Ist doch super, dass es bei allen so ist. 0341 39 37 6000. Jetzt der unglaubliche Sound von Tempest City. Hier ist Seth.

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1: Und es gibt diese Songs, die haben diesen besonderen Beat und er geht einmal komplett durch den Körper durch und ihr macht einfach mit. Ihr kommt in Bewegung. Jetzt mit dem King of Pop, mit Michael Jackson. Und auch mein Sohn hört diesen Song super gern. Macht er zu den Moonwalk. Kann er schon richtig gut. Hier ist Billie Jean, unser Überraschungshit der Stunde.

0: Macht einfach so gute Laune, macht euch vor allem locker für die Woche. Billie Jean von Michael Jackson, unser Radio PSR Überraschungshit. Der nächste kommt auch schon in einer Stunde um 10 vor 12. So, und Grüße zu euch ins Lager. Da wird ordentlich angepackt, Kisten scannen und stapeln und kommissionieren. Wir sind bei euch und liefern euch einen richtig guten Sound zum Anpacken. Mit BB Rexha und Faceless. Einer der besten Hits von heute. New Religion, gleich ab 11.
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1: Kurz vor 11. Ich bin Cornelius Dreger. Guten Tag. Der Bau der neuen Chipfabrik von ISMC im Dresdner Norden kommt weiter voran. Heute steht der nächste Meilenstein an, das Richtfest. ISMC ist ein Joint Venture des Chip-Riesen TSMC aus Taiwan und europäischen Partnern wie Bosch und Infineon. Das Projekt kostet mehr als 10 Milliarden Euro. Die Hälfte kommt vom deutschen Staat. Die ISMC-Fabrik soll dazu beitragen, die europäische Wirtschaft unabhängiger von Chips aus Asien zu machen. Die Dresdner Polizei ermittelt nach dem Überfall auf eine Bäckerei in Cotta. Ein Unbekannter hatte der Verkäuferin gestern früh ein Messer vorgehalten und Geld erbeutet. Anschließend lief der Täter davon. Die Frau blieb unverletzt. Nun werden Zeugen gesucht. Der Flugplatz in Kamenz bekommt heute einen neuen Hangar für Luftfahrtprojekte. Dort sollen künftig unter anderem elektrische Motorsegler und ein unbemanntes Luftschiff entwickelt, gebaut und getestet werden. Gekostet hat der Hangar 3 Millionen Euro. Das Ziel, neue Technologien entwickeln und eine stärkere regionale Wirtschaft. Bei den Kommunalwahlen in Niedersachsen ist die CDU erneut die stärkste Kraft im Land. Laut vorläufigem Endergebnis kommen die Christdemokraten auf 27,2%. Dahinter folgen SPD und AfD. Die AfD hat ihr Ergebnis im Vergleich mit der letzten Kommunalwahl fast verdreifacht. Deutschlands aktuell bester Tennisspieler hat die US Open gewonnen. Der Hamburger Alexander Zverev siegte im Endspiel in New York gegen den US-Amerikaner Ben Sheldon in 4 Sätzen. Dem ZDF sagte Zverev nach dem Finale:
2: Ich weiß, es ist ein 5-Satz-Match. Ich weiß, dass viele Dinge passieren können. Er hat einen fast perfekten Satz gespielt im dritten Satz. Und ich wusste, dass ich ruhig bleiben sollte. Und ich habe meine Sachen weitergemacht. Und dann, ja, ich finde, einen fast perfekten 4. Satz gespielt. Und darüber bin ich sehr glücklich.
1: Zverev hatte in diesem Jahr bereits die French Open gewonnen und stand im Finale von Wimbledon. Für den 29-Jährigen ist es die bislang erfolgreichste Saison seiner Karriere. 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Neue Nachrichten wieder in einer Stunde.
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3: 17 bis 21 Grad, das sind heute unsere Höchsttemperaturen. Gibt aktuell noch mehr Wolken als Sonne, aber es wird noch ein bisschen schöner, lockert noch weiter auf heute. Ja, morgen dann nochmal Sommerfeeling so ein bisschen bei bis zu 26 Grad. Ab Mittwoch wird es dann kühler und wechselhafter.
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3: A4 Chemnitz Richtung Dresden. In Höhe Chemnitz Mitte. Achtung, nach dem Unfall ist hier die linke Spur gesperrt. B101, der Schottenberg-Tunnel ist in beiden Richtungen dicht. Und im Kreis Bautzen ist die Straße zwischen Gaussig und Medewitz nach einem Unfall in beiden Richtungen gesperrt. Die neuesten Blitzer für Sachsen stehen auf der B6 Oschatz Richtung Meißen in Höhe Abzweig nach Reppen. Danke, Mandy. B184 wird geblitzt zwischen Rackwitz und Schortau, wenn er Richtung Dessau fahrt. Und Leipzig haben wir noch einen Blitzer Friedrichshafener Straße statt auswärts. Wenn noch irgendwas ist, meldet euch gerne über unsere App oder klingelt kurz durch, da freuen wir uns. 0800 023 und 4x4. Gute Fahrt.
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3: Da seid ihr mitten in der Frühschicht. Einen schönen Vormittag um 11. Und wir grüßen mal ganz lieb alle im ambulanten Pflegedienst. Ihr fahrt da vielleicht gerade bei der Mittagstour von Patient zu Patient. Ihr kümmert euch den ganzen Tag um so viele Menschen. Guckt, dass es denen gut geht, dass die gut versorgt sind. Dann machen wir das doch andersrum, mit euch genauso. Kümmern uns darum, dass es euch gut geht beim Arbeiten, beim Musik hören und fühlt euch da mal gut aufgehoben. Jetzt mit einem Song zum einfach mal ein bisschen durchatmen. Hier ist Tom O'Dell mit Another Love.

0: Hi, ihr hört Radio PSR bei der Arbeit. Einen schönen Montag zusammen, gleich 10 nach 11. Und wir spielen euch eure absoluten Lieblingshits. Die motivieren euch richtig gut. Gleich mit Shakira und Burna Boy. Dai Dai.
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0: 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So, und jetzt gibt's Musik, die euch den Tag noch viel schöner macht. Ihr liebt den Song. Der Sommerhit des Jahres. Shakira und Burna Boy.

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0: Hallo, ihr hört Radio PSR am Montag gleich 11:30. Ja, und aktuell läuft die Abstimmung zum Jugendwort des Jahres 2026. Ich sag mal so, Eltern mit Teenagern zu Hause sind auf jeden Fall klar im Vorteil, was das Verständnis überhaupt betrifft. Oder wisst ihr zum Beispiel, was Crash Out ist, Rage Bait oder Peak? Jan Zerbst weiß mehr, gleich in unserer Comedy mitten aus dem Leben, 11:50. Außerdem, eure absoluten Lieblingshits, freuen wir uns gleich auf Taylor Swift mit Opelite nach Wetter und Verkehr. Und für noch mehr Abwechslung im Job gibt's den Radio PSR Überraschungshit. Und das ist einer, der holt uns sofort den Sommer zurück. 11:50.
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0: Das wird noch schön. Es lockert gerade immer weiter auf. Die Sonne setzt sich heute noch durch, bleibt dann auch überwiegend trocken. Bei 17 bis 21 Grad heute maximal. Morgen wird es auch schön trocken, freundlich bis zu 26 Grad. Nur mal so ein bisschen Sommerfeeling. Am Mittwoch dann Schauer und Gewitter und wieder wechselhafter und auch wieder kühler.
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0: Und Achtung auf der A4 Chemnitz Richtung Dresden in Höhe Chemnitz Mitte. Unfallstelle, linke Spur gesperrt. A17 Dresden Richtung Prag zwischen Dresden-Gorbitz und Dresden-Südvorstadt. Achtung, da liegt eine Eisenstange auf der linken Spur. Wir haben noch die B101. Da ist der Schottenberg-Tunnel in beiden Richtungen gesperrt. Und in Zwickau, da ist die Werdauer Straße gesperrt zwischen Kopernikusstraße und Marienthaler Straße. Die neuesten Blitzer für Sachsen. B184 zwischen Rackwitz und Schortau in Richtung Dessau. Und in Leipzig wird geblitzt auf der Friedrichshafener Straße stadtauswärts. Wenn noch irgendwas ist, ihr was ergänzen könnt, ruft da gerne mal durch. 0800 023 und 4x4. Gute Fahrt.
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0: Also Entschuldigung, aber das ist doch einfach der Hammer. Dieser neue Hit von Martin Garrix zusammen mit Ed Sheeran. Wow. Repeat it. Gleich in unserer Playlist bei Radio PSR. Vorher geht's noch um das Jugendwort des Jahres.
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2: Peak, Crash Out und Rage Bait sind im Rennen, aber spannender als das Jugendwort ist doch immer, was Erwachsene für ein Jugendwort halten. Ganz Alte versuchen immer noch cool zu sein mit:
3: Das finde ich ja dufte, dass du in der Penne von den Paukern so prima benotet wurdest, du Pfiffikus.
2: Etwas Jüngere versuchen's mit:
4: Alter Schwede, das ist ja geil, ey.
2: Noch Jüngere sagen:
5: Das ist ja mega funny. Nicht.
2: Und noch Jüngere sagen dann:
6: YOLO, Digga. Sehen wir uns nachher bei ICQ?
2: Das Beruhigende ist doch, liebe Jugendliche, jede Jugendsprache ist irgendwann alt und out. Und euer Slang ist jetzt natürlich gerade Peak, aber wenn ihr mal alt seid und so redet, dann gehen die Jugendlichen garantiert Crash out. Safe, Digga.
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0: Und wir brauchen natürlich ganz klar neue Musik, wo nicht Alter und Digger drinne vorkommt. Wie jetzt mit dem neuen Hit von Ed Sheeran und Martin Garrix. Eine Wahnsinnskombi. Seine große Stimme, dann dieser treibende DJ-Sound. Und es geht um das Gefühl, um diesen Moment, der so schön ist, dass wir den am liebsten festhalten wollen. Jetzt mit dem neuen Hit Repeat.

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1: Und ist das nicht einfach nur toll, was Musik alles kann und mit euch machen kann? Wirklich einfach mal zurückbeamen in euren Sommerurlaub, Sommerleichtigkeit, spontane Gartenparty. All das steckt da drin in The Underdog Project. Jetzt mit Summer Jam.

0: Da steckt so eine richtige sommerliche Leichtigkeit drin. In The Underdog Project mit Summer Jam. Unser Radio PSR Überraschungshit. Der nächste kommt in einer Stunde um 10:50. So, wir grüßen mal ganz lieb den Imbiss um die Ecke, die Kantinen, Restaurantküchen. Ihr habt jetzt gerade Hochbetrieb, da ist gut zu tun. Da geht ein Essen nach dem anderen raus. Ja, und wir sind bei euch. Wir motivieren euch für alles, was noch kommt. Gleich mit Kygo und Save My Love. Einer eurer absoluten Lieblingssets. Gleich ab 12.
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17: Kurz vor 12. Ich bin Cornelius Dreger. Guten Tag. Nächster Meilenstein für die Chipindustrie in Sachsen. Heute steht bei ISMC im Dresdner Norden das Richtfest an. Hier entsteht eine hochmoderne Chipfabrik. Mehr von Daniel Bornberg.
18: An der Fabrik sind der Chipriese TSMC aus Taiwan und europäische Partner wie Bosch und Infineon beteiligt. Das Projekt kostet mehr als 10 Milliarden Euro. Die Hälfte davon kommt vom deutschen Staat. Die ISMC-Fabrik soll dazu beitragen, die europäische Wirtschaft unabhängiger von Chips aus Asien zu machen. Vor allem Chips für die Autoindustrie sollen hier in Zukunft hergestellt werden. Der Produktionsstart ist für Ende 2027 geplant.
17: Sachsen schafft mehr Raum für Luftfahrtprojekte. Am Flugplatz Kamenz wird heute ein neuer Hangar eröffnet. Auf rund 1500 Quadratmetern sollen hier künftig neue Luftfahrzeuge entwickelt, montiert und getestet werden. 3 Millionen Euro hat der Hangar gekostet. Das Land hat Geld dazugegeben. Viele Autofahrer dürften es an der Zapfsäule schon gemerkt haben. Tanken ist in Deutschland so teuer wie noch nie. Laut ADAC kostete ein Liter Super E10 am Wochenende im Schnitt 2,27 Euro. Diese lag bei 2,40 Euro. Mehr von Dirk Justus.
19: Ein wichtiger Grund sind die hohen Ölpreise. Durch den Krieg in Nahost fällt ein Teil der Versorgung aus. So greift der Iran regelmäßig Ölpipelines oder Raffinerien in den mit den USA verbündeten Golfstaaten an. Dazu kommt, wichtige Transportwege wie die Straße von Hormuz sind blockiert oder nur eingeschränkt nutzbar. Das macht Öl knapper und treibt die Preise weiter nach oben. Ein Fass der Nordseesorte Brent kostet inzwischen mehr als 107 Dollar.
17: Traumhafter Abschluss für ein traumhaftes Jahr. Alexander Zverev hat sich im Finale der US Open seinen zweiten Grand-Slam-Titel gesichert. Der Hamburger setzte sich am Abend gegen Ben Shelton durch. Damit hat er als zweiter Deutscher die US Open gewonnen, nach Boris Becker 1989. 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Neue Nachrichten wieder in einer Stunde.
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0: Es wird noch ein bisschen schöner heute. Die Sonne macht sich noch Platz, lockert weiter auf bei 17 bis 21 Grad. Das sind heute unsere Höchsttemperaturen. Ja, morgen wird es dann noch ein bisschen wärmer, bis zu 26 Grad sind möglich. Dazu viel Sonnenschein, ab Mittwoch dann wechselhafter und kühler.
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0: Und Achtung auf der A17 Dresden Richtung Prag zwischen Dresden-Gorbitz und Dresden-Südvorstadt. Da liegt eine Eisenstange auf der linken Spur. Die A4 Chemnitz Richtung Dresden ist in Höhe Chemnitz-Mitte nach einem Unfall gesperrt. Noch eine Sperrung auf der B101. Der Schottenberg-Tunnel ist in beiden Richtungen gesperrt. In Zwickau die Werdauer Straße zwischen Kopernikusstraße und Marienthaler Straße. Da kommt er nach einem Unfall nicht lang. Und Röcknitz haben wir auch noch eine Sperrung auf der Hauptstraße zwischen Kreisverkehr und Böhlitzer Straße. Die neuesten Blitzer für Sachsen stehen auf der B184 zwischen Rackwitz und Schortau in Richtung Dessau. Und Leipzig wird geblitzt, Friedrichshafener Straße stadtauswärts. Wenn noch irgendwas ist, ruft gern durch, freuen wir uns. 0800 023 und 4x4. Gute Fahrt.
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0: Und ihr hattet hoffentlich ein richtig schönes Wochenende, habt vielleicht auch ein bisschen Geld ausgegeben beim Shoppen. Ja, die Kids, die brauchen neue Herbstklamotten, Schuhe. Vielleicht wart ihr auch im Kino oder schön essen. 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So, und wir grüßen auf die Baustelle, in die Werkstatt. Da, wo ihr richtig zu tun habt, mit Baggern, Bohren, Schrauben, Material schleppen. Und wir liefern euch den perfekten Sound. Wenn es bei euch laut ist, machen wir noch ein bisschen mehr Krach. Jetzt mit Linkin Park und einem der besten Hits von heute. Hier ist Lost.

0: Habt einen ganz tollen Montag mit Radio PSR 10 nach 12. Und sportlich war ja gestern richtig viel los, ne? Alexander Zverev hat die US Open gewonnen. Aber mal ehrlich, das sportliche Highlight des Wochenendes war natürlich in Sachsen. Na klar, unsere große Radio PSR Schnick-Schnack-Schnuck-Meisterschaft gestern Nachmittag im Stromberg Dresden. Und was soll ich sagen, es war noch schöner, als wir uns das vorgestellt haben. Diese Kulisse, dieser Boxring, diese Stimmung mit euch, ihr wart ein Megapublikum. Und der Ralf war auch da.
1: Ich wollte euch nur sagen, erstmal war es schön, euch persönlich kennenzulernen und ihr habt einen duften Sonntagnachmittag uns allen beschert. Ihr müsst natürlich aufpassen, so gut wie ihr wart, nicht, dass ihr beim nächsten großen Boxkampf angeheuert werdet. Alles klar.
0: Ja, wenn ihr das alles noch mal ein bisschen miterleben wollt, die Bilder, die schönsten Momente unserer Radio PSR Schnick-Schnack-Schnuck-Meisterschaft ab sofort auf radiopsr.de zum Anschauen.

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0: Hoch die Gläser, hoch die Tassen, gibt doch immer was zu feiern mit Radio PSR gleich 12:30. Ja, wir feiern heute die Namen für eure Haushaltsgeräte. Na, wir wissen doch, ihr gebt euren Waschmaschinen und Spülmaschinen gerne mal einen schönen Spitznamen. Und welche das so sind, das hören wir gleich in 10 Minuten. Außerdem eure absoluten Lieblingshits. Gleich nach Wetter und Verkehr, dieser coole DJ-Sound, Kato mit Turn the Lights Off. Und als Kontrastprogramm und als Highlight am Ende der Stunde gibt's noch den Radio PSR Überraschungshit. Kommt diesmal von einer ganz tollen Sängerin aus den 90ern. Ist vielleicht euer Moment, auch zum einfach mal ein bisschen durchatmen.
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1: Das ist noch gut bewölkt. Ja, der Himmel eher grau als blau, aber das wird noch ein bisschen schöner, lockert weiter auf. Die Sonne bekommt heute nochmal ihre Chance. Das Ganze bei 17 bis 21 Grad. Morgen wird es dann nochmal richtig schön trocken, freundlich bis zu 26 Grad. Am Mittwoch wird es dann wechselhaft mit Schauern und Gewittern und auch ein bisschen kühler.
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1: So, wir haben eine Vollsperrung auf der A4 Chemnitz Richtung Dresden in Höhe Chemnitz Mitte, kommt da nach einem Unfall nicht durch. A9 Berlin Richtung Halle Leipzig zwischen dem Rastplatz Kapellenberg West und Wiedemar, Achtung, da liegt eine Plane im Weg. Und wir haben noch eine Eisenstange auf der A17 Dresden Richtung Prag, Vorsicht zwischen Dresden-Gorbitz und Dresden-Südvorstadt. Gesperrt ist noch die B101, der Schottenberg-Tunnel dort in beiden Richtungen. Und in Zwickau ist die Werdauer Straße zwischen Kopernikusstraße und Marienthaler Straße nach einem Unfall gesperrt. Die neuesten Blitzer für Sachsen stehen auf der B184 zwischen Rackwitz und Schortau in Richtung Dessau. In Leipzig wird geblitzt, einmal auf der Georg-Schumann-Straße, Höhe Pittler-Straße statt einwärts und nochmal Leipzig, Friedrichshafener Straße statt auswärts. Wenn noch was ist, wie ihr was ergänzen könnt, ruft gern durch. 0800 023 und 4x4. Gute Fahrt.
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0: Hi, wir sind's, Radio PSR bei der Arbeit, kurz nach 12:30. Wir machen euch den Tag noch schöner, gleich mit dem neuen Hit von Olivia Rodrigo, Drop Dead. Und wir feiern heute die Namen für eure Haushaltsgeräte. Gebt ihr der Spülmaschine, der Waschmaschine so einen Spitznamen? 0341 39 37 6000 und ja, das macht ihr!
1: Unser Mähroboter draußen, das ist der Herbie.
2: Unsere Spülmaschine nennen wir Bertha.
3: Wir haben eine Heißluftfritteuse zu Hause und die nennen wir ganz liebevoll Luftuschi.
1: Und der Geschirrspüler ist die Wilma, denn die Wilma gerne Geschirr spülen.
0: Da hast du auch das Gefühl, dass alle mit anpacken, ne? Wilma, Bertha, alle helfen schon mit im Haushalt. Jetzt, wie versprochen, der neue und so coole Hit von Olivia Rodrigo. Ist wie so eine Serie, die euch von Anfang an fesselt und nicht mehr loslässt. Hier ist ganz neu bei Radio PSR, Drop Dead.

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1: Und klar, wir wissen alle, im Leben läuft nicht alles immer so, wie wir uns das vorgestellt haben. Und trotzdem gibt es diese Momente, in denen man irgendwann zurückblickt und denkt, ja, genau das musste vielleicht genau so sein. Und genau das steckt in dem Song. Bisschen nachdenklich, ein bisschen dankbar mit dieser ganz tollen Stimme von Alanis Morissette. Hier, thank you, unser Überraschungshit der Stunde.

0: Großartige Frau, tolle Stimme, toller Song. Alanis Morissette mit einem Song zum einfach mal für euch ein bisschen durchatmen. Thank you. War unser Überraschungshit der Stunde. Der nächste kommt dann schon in der nächsten Stunde um 2:10. So, und wenn ihr euch jetzt denkt, okay, jetzt geht's los. Nach der Mittagspause will ich diesen Schreibtisch ein bisschen mehr frei bekommen. Da gibt's einen richtig coolen Sound zur Unterstützung. Der hat schon was Hypnotisches. Könnt ihr euch gut konzentrieren. Gleich mit Mikey's Mind und Papa Ute. Einer der besten Hits von heute. Gleich ab 1.
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1: Kurz vor eins. Ich bin Cornelius Dreger. Guten Tag. Der Bau der neuen Chipfabrik von ISMC im Dresdner Norden kommt weiter voran. Heute ist der nächste Meilenstein erreicht worden, das Richtfest. ISMC ist ein Joint Venture des Chip-Riesen TSMC aus Taiwan und europäischen Partnern wie Bosch und Infineon. Das Projekt kostet mehr als 10 Milliarden Euro, die Hälfte kommt vom deutschen Staat. Die ISMC-Fabrik soll dazu beitragen, die europäische Wirtschaft unabhängiger von Chips aus Asien zu machen. Die Dresdner Polizei ermittelt nach dem Überfall auf eine Bäckerei in Cotta. Ein Unbekannter hatte der Verkäuferin gestern früh ein Messer vorgehalten und Geld erbeutet. Anschließend lief der Täter davon. Die Frau blieb unverletzt. Nun werden Zeugen gesucht. Der Flugplatz in Kamenz bekommt heute einen neuen Hangar für Luftfahrtprojekte. Dort sollen künftig unter anderem elektrische Motorsegler und ein unbemanntes Luftschiff entwickelt, gebaut und getestet werden. Gekostet hat der Hangar 3 Millionen Euro. Das Ziel, neue Technologien entwickeln und eine stärkere regionale Wirtschaft. Tanken ist in Deutschland so teuer wie noch nie. Laut ADAC kostete Super E10 am Wochenende im Schnitt 2,27 Euro pro Liter. Ein neues Allzeithoch. Diesel lag bei 2,40 Euro. Hauptgrund sind die hohen Ölpreise. Wegen der Kämpfe im Nahen Osten und blockierter Transportwege kommt weniger Öl auf den Weltmarkt. Das treibt die Preise weiter nach oben. Ein Fass der Nordseesorte Brent etwa kostet inzwischen mehr als 107 Dollar. Kanada will noch enger mit der EU zusammenarbeiten. Premier Carney kündigte Gespräche über eine, so wörtlich, einzigartige Allianz an. Unter Carney hat sich Kanada zuletzt der EU immer mehr angenähert. Hintergrund ist auch der Handelsstreit mit den USA. Carney reist diese Woche nach Europa. Radio PSR. Neue Nachrichten wieder in einer Stunde.
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2: Es wird noch ein bisschen schöner heute. Die Sonne macht sich noch Platz, lockert weiter auf bei 17 bis 21 Grad. Das sind heute unsere Höchsttemperaturen. Ja, morgen wird es dann noch ein bisschen wärmer, bis zu 26 Grad sind möglich. Dazu viel Sonnenschein. Ab Mittwoch dann wechselhafter und kühler.
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2: So, wir haben eine Vollsperrung auf der A4 Chemnitz Richtung Dresden in Höhe Chemnitz Mitte, kommt da nach einem Unfall nicht durch. A9 Berlin Richtung Halle Leipzig zwischen dem Rastplatz Kapellenberg West und Wiedemar, Achtung, da liegt eine Plane im Weg. Und wir haben noch eine Eisenstange auf der A17 Dresden Richtung Prag, Vorsicht zwischen Dresden-Gorbitz und Dresden-Südvorstadt. Gesperrt ist noch die B101, der Schottenberg-Tunnel dort in beiden Richtungen. Und in Zwickau ist die Werdauer Straße zwischen Kopernikusstraße und Marienthaler Straße nach einem Unfall gesperrt. Die neuesten Blitzer für Sachsen stehen auf der B184 zwischen Rackwitz und Schortau in Richtung Dessau. In Leipzig wird geblitzt, einmal auf der Georg-Schumann-Straße, Höhe Pittler-Straße statt einwärts und nochmal Leipzig, Friedrichshafener Straße statt auswärts. Wenn noch was ist, wie ihr was ergänzen könnt, ruft gern durch. 0800 023 und 4x4. Gute Fahrt.
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2: Hallöchen, Montagmittag um 1. Unser Rock hier aus der Radio PSR Morning Show hat heute Morgen gestanden. Er hat noch nie in seinem Leben gebacken. Wirklich noch nie. Wie ist es bei euch? Seid ihr Team Backen, Team Kochen? Könnt ihr beides richtig gut oder gar nichts? Das klären wir gleich in 10 Minuten. Und nicht vergessen, wir können euch auf jeden Fall helfen, was die Rechnung betrifft. Wir übernehmen gerne alles, was ihr schon bezahlt habt. Ja, auch gerne Dinge, die ihr euch noch wünscht. Sagt Bescheid auf radiopsr.de oder bei uns in der App. Nächste Chance heute Nachmittag, 16 Uhr in der Steffen-Lukas-Feierabend-Show. Und das ist ein Sound zum einfach nur Wohlfühlen. Mikey's Mind mit einem der besten Hits von heute. Jetzt Papa Utei.

0: Er hat es noch nie in seinem ganzen Leben gemacht. Radio PSR 10 nach 1 am Montag. Rocky aus der Radio PSR Morning Show hat heute Morgen zugegeben, dass er noch nie in seinem Leben gebacken hat. Ja, und da haben sich auch plötzlich ganz viele backende Männer gemeldet. Robert aus Ebersbach zum Beispiel.
1: Ich wollte noch mal sagen, also ich backe liebend gerne Kuchen, Plätzchen, Lebkuchen, alles, was es so Leckeres gibt. Und für das Kochen, ja, das mache ich auch ab und zu mal. Aber das meiste Kochen tut meine Frau. Wollte ich nur mal sagen. Also es gibt auch Männer, die lieben gerne backen. Macht's gut, schönen Tag noch.
0: Und auch der Loti ist einer davon.
2: Also Rocky, Kuchen backen ist ja nicht so schwer. Früher habe ich für meine Kinder viel gebacken. Jetzt nur noch, wenn meine Enkelkinder was haben wollen oder wenn ich Lust habe. Also Rocky, ran an die Schüssel.
0: So, ich glaube, morgen kommt er mit selbstgebackenen Plätzchen für Mandy. So, viel Spaß beim Backen. Wir haben auf jeden Fall den perfekten Soundtrack für die Küche. Macht alles noch ein bisschen mehr Spaß. Jetzt mit dem neuen Hit von OneRepublic. Hier ist Need Your Love.

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0: Einen schönen Montag wünschen wir euch mit Radio PSR gleich 2:30. Und stellt euch mal vor, das Fernsehen ruft bei euch an. Die wollen eine Reality-Soap über den Streit mit euren Nachbarn drehen. Da macht ihr doch mit, oder? Also notfalls wird halt improvisiert.
1: Die haben doch ein Auto, ne?
2: Ja, ja.
1: Dass sie da mal so eine Scherbe nehmen und da mal langlaufen und richtig das Auto zerkratzen. Das wäre auch schön.
0: Ob Steffen Lukas diese Frau dazu überreden wird, das hören wir gleich am Radio PSR Sinnlos-Telefon. 2:10. Außerdem eure absoluten Lieblingshits und die zwei zusammen ein Traum. J-Lo und David Guetta mit Save Me Tonight, gleich nach Wetter und Verkehr. Und für noch mehr Abwechslung gibt's dann den Radio PSR Überraschungshit. Kommt diesmal von ihm hier.
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0: Ja, das wird ein ganz schöner Nachmittag. Bleibt überwiegend trocken bei 17 bis 21 Grad. Lockert auch immer weiter auf. Also die Sonne macht sich auf jeden Fall nochmal Platz. Morgen wird es richtig schön und nochmal sehr warm. Bis zu 26 Grad. Ab Mittwoch dann wieder kühler und auch wechselhafter.
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0: Die A4 Chemnitz Richtung Dresden ist in Höhe Chemnitz-Mitte nach einem Unfall gesperrt. Noch eine Sperrung auf der B101. Der Schottenberg-Tunnel ist in beiden Richtungen dicht. Und in Zwickau ist die Werdauer Straße zwischen Kopernikusstraße und Marienthaler Straße nach einem Unfall gesperrt. Die neuesten Blitzer für Sachsen stehen auf der B184 zwischen Rackwitz und Schortau in Richtung Dessau. Leipzig wird noch geblitzt, Friedrichshafener Straße stadtauswärts und nochmal Leipzig, Georg-Schumann-Straße, Höhe Pittler-Straße stadteinwärts. Wenn ihr noch irgendwas ergänzen könnt, Staus oder Blitzer, meldet euch gern. Wir freuen uns doch immer von euch zu hören. 0800 023 und 4x4. Gute Fahrt.
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0: Ja, wir sind so gerne eure Ladesäule und wann immer euch danach ist, tankt da mal schön auf bei uns, richtig gute Energie. Radio PSR, kurz nach 13:30. Ja, und jetzt mit unserer Kult-Comedy. Gibt immer was zu lachen.
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2: Hier ist Böckstedt, RTL Fernsehen.
3: Ja.
2: Guten Tag, Frau Naumann.
3: Ja.
2: Es geht um Ihren Nachbarschaftsstreit.
3: Nachbarschaftsstreit?
2: Ja, um welches Problem handelt es sich denn da nochmal im Einzelnen? Weil wir wollen Sie ja besuchen kommen mit der Kamera und mit dem Mikrofon. Und wollen
3: ja, wissen Sie denn das?
2: Ach, Sie haben wohl gar keinen Streit so richtig.
3: Nö.
2: Ach, das ist blöd.
3: Was kommt überall mal vor?
2: Wahrscheinlich gegenüber, hm? Was? Die Familie gegenüber.
3: Ja, ja.
2: Ja, was machen die denn so?
3: Ach gut, na ja, das war nicht damals, wo das um Fernsehantenne ging und so.
2: Die Sache mit der Fernsehantenne.
3: Ja, ja.
2: Folgendes, wenn wir da heute Abend bei Ihnen vorbeikommen, könnten Sie bis dahin den Leuten noch so ein bisschen Schmutz unter den Abstreicher drunter tun, dass wir Sie dabei filmen könnten, wie Sie jetzt mal die Sache in die eigenen Hände nehmen auch?
3: Nee.
2: Nee?
3: Ja, das lassen wir sehen.
2: Die haben doch ein Auto, ne?
3: Ja, ja.
2: Dass Sie da mal so eine Scherbe nehmen und da mal langlaufen und richtig das Auto zerkratzen. Das wäre auch schön.
3: Also
2: sowas nicht, ne?
3: Nee.
2: Die haben aber einen Briefkasten draußen. Wenn Sie da jetzt zum Beispiel ein Streichholz nehmen, ja?
3: Mhm.
2: Und das Streichholz in den Briefkasten schmeißen, während es brennt, dann verbrennt ja die ganze Post und auch die Zeitung von denen dagegenüber.
3: Also ich will Ihnen mal was sagen. Für sowas bin ich überhaupt nicht.
2: Ja, aber Sie müssen uns verstehen, wir brauchen doch was zu senden.
3: Naja, das stimmt schon.
2: Mhm.
3: Aber
2: gut, was machen wir? Schmutz oder haben Sie was zum Schmeißen? Das war vielleicht, wie weit ist denn das bis gegenüber? Können Sie weit werfen, wenn wir jetzt mal sagen, Sie nehmen eine Flasche, eine volle Flasche Bier, dass Sie die bei den Leuten gegenüber einfach ins Fenster reinschmeißen?
3: Ne, das fällt gerade noch.
2: So weit kommen Sie nicht, dann müssen Sie erst raus.
3: Also ich will Ihnen mal was sagen. Mit sowas lasse ich mich nicht ein. Da wird ja bloß noch mehr Stunk. Nee, das mache ich nicht.
2: Jetzt halten Sie sich fest, Frau Naumann.
3: Mhm.
2: Hier ist Radio PSR, das sinnlos Telefon.
3: Ach so.
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0: So, liebe Grüße zu euch in die Bäckereien. Da macht euch bereit für den zweiten großen Ansturm des Tages. Dazu Alex Warren. Schöner poppiger Sound. Hier ist Fever Dream.
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1: Der soll euch Spaß machen. Der soll euch so ein cooles Gefühl geben. Und mit ihm ja auf jeden Fall.
2: Yo, this is none other than Shaggy, Mr. Lover Lover. 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
1: Yeah. Shaggy für euch mit It Wasn't Me. Unser Überraschungshit der Stunde. Alright.

0: Einfach zu cool für diese Welt. Shaggy mit It Wasn't Me, unser Radio PSR Überraschungshit. Ja, It Wasn't Me, ich war's nicht. Und das könnt ihr dann auch sagen bei der Schichtübergabe. Das war die andere Schicht. Ja, da geht's ja gleich Richtung Schichtwechsel. Wir motivieren euch auf jeden Fall für alle, die gerade erst loslegen. Gleich mit Temper City und Self-Aware. Das ist richtig Mucke mit Wumms. Einer der besten Hits von heute. Gleich ab 2.
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1: Kurz vor zwei. Ich bin Gisa Weber. Guten Tag. Sachsen ist bei der Bildung weiter in Deutschland ganz vorn. Der Freistaat behauptet Platz 1 in einem Vergleich des Instituts der deutschen Wirtschaft Köln. Mehr von Eva-Maria Wölfel.
2: An die 100 Kriterien haben die Experten beim IW Köln für ihren Bildungsmonitor bewertet. Danach hatte Sachsen etwa die beste Schulqualität und die geringste Bildungsarmut. Auch bei der Förderinfrastruktur und der Forschungsorientierung ist der Freistaat top. In weiteren Bereichen liegt Sachsen in der Spitzengruppe. Zu tun bleibt aber auch noch etwas. In Kitas gibt es etwa zu wenige Erzieher pro Kind und Kinder werden relativ spät eingeschult.
1: Der Bau der neuen Chipfabrik von ISMC im Dresdner Norden kommt weiter voran. Jetzt wird das Richtfest gefeiert. ISMC ist ein Joint Venture des Chipriesen TSMC aus Taiwan und europäischen Partnern wie Bosch und Infineon. 10 Milliarden Euro werden investiert. Die Hälfte der Summe kommt vom deutschen Staat. In Dresden diskutieren Experten bis morgen über künstliche Intelligenz. Bei einer Konferenz geht es zum Beispiel um die Hürden zwischen theoretischer Forschung und praktischer Anwendung in Unternehmen oder Behörden. Am Ende soll ein sächsisches KI-Ökosystem entstehen. Tanken ist in Deutschland so teuer wie noch nie. Super E10 kostete laut ADAC gestern im Schnitt 2,27 Euro pro Liter. Ein neues Allzeithoch. Auch Diesel stieg und liegt bei gut 2,40 Euro. Gründe sind die blockierte Straße von Hormus und Angriffe auf wichtige Öl- und Transportanlagen in der Golfregion. Tennisprofi Alexander Zverev hat den zweiten Grand-Slam-Titel seiner Karriere gewonnen. Der Hamburger hat sich im Finale der US Open in New York gegen den Amerikaner Ben Shelton in 4 Sätzen durchgesetzt. Zverev krönt damit das erfolgreichste Jahr seiner Karriere. Radio PSR, neue Nachrichten, wieder in einer Stunde.
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3: Das wird jetzt nochmal schön am Nachmittag. Wolken sind zwar noch da, aber es gibt auch schon viele Wolkenlücken. Die Sonne setzt sich durch. 17 bis 21 Grad unsere Höchsttemperaturen. Morgen machen die Temperaturen nochmal einen ordentlichen Sprung in den sommerlichen Bereich. Es gibt viel Sonne mit bis zu 26 Grad. Am Mittwoch dann wieder Kaltfront mit kräftigen Schauern und Gewittern. Es kühlt sich ab und auch die Nächte werden wieder frischer.
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3: Und Achtung, macht schön vorsichtig auf der A14 Leipzig Richtung Nossen. Zwischen Grimma und Mutschen, da ist ein Fahrzeug liegen geblieben. Rechte Spur ist blockiert. Und wir haben noch eine Sperrung auf der B101. Der Schottenberg-Tunnel ist in beiden Richtungen gesperrt. Die neuesten Blitzer für Sachsen stehen auf der B184 zwischen Rackwitz und Schortau in Richtung Dessau. Und Leipzig wird geblitzt, Georg-Schumann-Straße stadteinwärts in Höhe Pittler-Straße. Wenn ihr noch irgendwas ergänzen könnt, ja, ruft gerne mal durch, freuen wir uns. 0800 023 und 4x4. Gute Fahrt.
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3: Und rein mit euch in den Montagnachmittag um 2. Und wir haben heute schon so viel Spaß mit den ganzen Spitznamen für eure Haushaltsgeräte. Wie heißen sie bei euch? Eure Waschmaschine, Spülmaschine, Heißluftfritteuse? Die lustigsten Antworten gleich in 10 Minuten. 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So, und jetzt gibt's nochmal Motivationsmucke mit richtig Power. Hier sind Pitbull und Christina Aguilera mit Fear This Moment.
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0: Hallo, hier ist die Anja aus Wilke Hatlau. Also speziell wohne ich in der Hase und muss natürlich auch manchmal in die Wilke. Und wenn ich wie heute auf dem Weg nach Kems bin, um auf Arbeit zu kommen, dann muss ich noch durch die Viele und die Krieg. Das sind dann Viele und Friedrichsgrün, unsere Nachbarorte. Und wenn ich frei habe und in die Zicke will, kann es sein, dass ich über Karlsdorf fahre. Das wäre dann Keinsdorf. Oder aber ich muss nach Bela. Das wäre dann Pölau. Auch noch ein Nachbarort.
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0: Und klar, die gehören doch zur Familie. Unsere Haushaltsgeräte. Radio PSR 10 nach 2. Und deswegen bekommen die zu Recht auch einen Namen. Meistens einen lustigen Spitznamen. Das habt ihr uns heute bewiesen. Mit so vielen lustigen Namen für eure Haushaltsgeräte.
1: Unsere Spülmaschine nennen wir Bertha. Und für unseren Sohn haben wir die Waschmaschine Wilma getauft.
2: Wir haben eine Heißluftfritteuse zu Hause und die nennen wir ganz liebevoll Luftuschi. Warum auch immer, das hat sich einfach so eingeschlichen bei uns, unsere Luftuschi.
3: Natürlich haben bei uns auch die Haushaltsgeräte alle so ihre Namen. Unser Saugroboter heißt zum Beispiel Helga und die Waschmaschine ist die Mascha. Und es gibt doch nichts Schöneres, als zu behaupten, man lässt sein Personal für sich arbeiten.
0: Genau, das hat die Mascha gemacht. So, und wie heißen eure Haushaltsgeräte? Schickt gerne mal eine Sprachnachricht, super witziges Thema. 0341 39 37 6000. So, und das ist der Sound für euren Nachmittag. Richtig geiler DJ-Sound. David Guetta zusammen mit der tollen Stimme von Ava Max. Hier ist Forever Young.

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0: Habt einen ganz tollen Montagnachmittag mit Radio PSR gleich 2:30. Und der Nick ist auch mit dabei. Wo hörst du uns?
1: Ja, ich bin bei der Polizei und verrichte meinen Dienst in dem wunderschönen Polizeirevier in Werdau.
0: Na, da gibt's auf jeden Fall die beste Begleitung. Ob am Schreibtisch oder unterwegs im Streifenwagen. Gleich mit Bibi Rexha und Faceless. New Religion, einer der besten Hits von heute. Gleich schön laut nach Wetter und Verkehr. Und dann kommt ja noch zum Ende der Stunde unser Radio PSR Überraschungshit. Und der fühlt sich heute an wie so ein Kaffeeklatsch mit der besten Freundin. In so einem schönen Café. Ja, das wäre der perfekte Soundtrack dafür. Hören wir 2:50.
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1: Ja, das bleibt überwiegend trocken den restlichen Tag. 17 bis 21 Grad. Wolken, auch ein paar Wolkenlücken mit ein bisschen Sonne heute. Ja, morgen dann nochmal richtig schön bis zu 26 Grad. Trocken und sonnig. Und ab Mittwoch dann wieder Wetterwechsel. Da gibt es eine Kaltfront. Es wird ein bisschen ungemütlicher.
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1: Und Achtung, liegt was im Weg. Auf der A17 Prag Richtung Dresden. Zwischen Dresden-Südvorstadt und dem Tunnel Koschwitz eine Warntafel auf der mittleren Spur. Und Unfallstelle. Vorsicht A72 Zwickau Richtung Chemnitz. Zwischen Stolberg Nord und Chemnitz Süd. Da gibt's die Unfallstelle. Und geblitzt wird noch in Leipzig. Auf der Friedrichshafener Straße stadtauswärts. Und nochmal Leipzig. Georg-Schumann Straße stadteinwärts in Höhe Pittler Straße. Wenn noch was ist, ihr könnt euch gerne melden über unsere App oder auch gerne am Telefon. 0800 023 und 4x4. Gute Fahrt.
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Einfach nur toll. 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Einen schönen Nachmittag zusammen, kurz nach 3:30. In Dresden wird heute Geschichte gebaut. Heute ist Richtfest für eine neue Chipfabrik. 10 Milliarden Euro Investitionen, rund 2000 neue Arbeitsplätze. Und das Spannende, es geht um diese kleinen Chips, ohne die unsere moderne Welt ja ziemlich schnell alt aussehen würde. Chips für Autos, Chips für Technik und vieles mehr. Das alles kommt künftig auch aus Sachsen zu einem großen Teil. Ist ein guter Gedanke in Richtung Zukunft. Christus Randy jetzt mit neuer Musik. Hier ist Good Old Days. Neu bei Radio PSR. 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

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Vielen Dank.

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1: Und da gibt's jetzt ein bisschen Wärme, ein bisschen Soul und eine Stimme, die sofort gute Laune macht. Erinnert uns daran, hey, mach dich nicht verrückt, bleib bei dir, geh deinen Weg. Und das ist der Song dazu. Daisy mit You Gotta Be, unser Überraschungshit der Stunde.

0: Mit dem Song fühlt sich alles so ein bisschen leichter, ein bisschen fluffiger an. Da hast du so das Gefühl, hey, es ist alles okay. Mit Daisy, You Gotta Be, unser Radio PSR Überraschungshit. Das nächste Mal überraschen wir euch in einer Stunde um 10 vor 4. Und euer Nachmittag wird jetzt noch viel schöner. Mit der Steffen-Lukas Feierabendshow ab um 3 und mit Lieblingsmusik von Mike Smith, Nice to Meet You. An dem können wir uns nicht satt hören. Gleich ab 3. Ich bin Caro, schönen Nachmittag.
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16: Kurz vor 3. Ich bin Gisa Weber. Guten Tag. Großer Tag für Sachsens Chipindustrie. Nur 2 Jahre nach dem ersten Spatenstich hat ESMC Richtfest für sein neues Werk gefeiert. Der taiwanesische Halbleitergigant TSMC wird dort Chips etwa für die Autobranche bauen. Gemeinsam mit Bosch, Infineon und NXP. Die Investition liegt bei über 10 Milliarden Euro. Schon nächstes Jahr soll die Fertigung anlaufen. Sachsens Ministerpräsident Kretschmer sagte vor Ort.
17: Dass das möglich ist, eine Baustelle mit so vielen Menschen in so kurzer Zeit mit dieser Präzision zu haben, das habe ich nicht gewusst. Ich habe sowas auch noch nie erlebt. Das ist Deutschlandgeschwindigkeit. Wenn wir so in Deutschland alle unsere Infrastruktur bauen würden, wären wir absolut wettbewerbsfähig.
16: Sachsen ist bei der Bildung weiter deutschlandweit Spitze. In einem Vergleich des Instituts der deutschen Wirtschaft Köln behauptet der Freistaat Platz 1, wenn auch mit einer etwas schlechteren Gesamtbewertung als im Vorjahr. Sachsen hat dennoch etwa weiter die beste Schulqualität und die geringste Bildungsarmut. Tanken bleibt in Deutschland extrem teuer. Demnach kostete ein Liter Super E5 an manchen Tankstellen 2,46 Euro. Diesel lag bei fast 2,60 Euro, so viel wie noch nie. Hauptgrund sind gestiegene Rohölpreise wegen der blockierten Straße von Hormus und der angespannten Lage an weiteren wichtigen Öltransportwegen. Traumhafter Abschluss für ein traumhaftes Jahr. Alexander Zverev hat sich im Finale der US Open seinen zweiten Grand Slam-Titel gesichert. Der Hamburger setzte sich am Abend gegen Ben Shelton durch. Damit hat er als zweiter Deutscher die US Open gewonnen. Nach Boris Becker 1989. Radio PSR, neue Nachrichten, wieder in einer halben Stunde.
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4: Also bis heute die Sonne untergeht, so irgendwie kurz vor 7:30 wird das Wetter immer schöner. Immer mehr Sonne für Sachsen. Wir haben Höchstwerte so um die 20 Grad, mehr ist nicht drin. Heute Nacht gering bewölkt oder sternenklar. Und es bleibt trocken. In den Frühstunden müsst ihr aufpassen. Da kann sich vor allem in den Bergen Nebel bilden. Die Temperaturen sinken auf 14 bis 7 Grad. Morgen, da hält sich der Nebel ein bisschen länger als sonst. Und anschließend scheint die Sonne. Quellwolken haben wir auch ein paar dabei. Und morgen 23 bis 25 Grad. Bisschen wärmer als heute.
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4: Autobahn A72 Zwickau Richtung Chemnitz. Aufpassen, zwischen Stolberg Nord und Chemnitz Süd gab es einen Unfall. Und auf der B101 ist der Schottenbergtunnel in beiden Richtungen gesperrt. Geblitzt wird heute mal in Leipzig auf der Georg-Schumann-Straße, Höhe Pittlerstraße stadteinwärts. Und wenn ihr auch was seht, einfach anrufen bei uns, kostenfrei 0800 023 4x4.
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4: Es ist gleich um 3 Uhr. Happy Feierabend wünscht hier Radio PSR. 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Punkt 16 Uhr. Jetzt wünsche ich euch einen schönen... Was haben wir denn heute? Montagnachmittag? Bin völlig durcheinander. Es wird Zeit, dass Feierabend wird, oder? Hier ist Miles Smith.

0: Shakira in der Feierabendshow. Es ist 3:10 und bei euch im Büro röhrt der Kaffee Else, oder? Ach, ist das herrlich, wenn man das Geräusch hört. Sofort Appetit auf Kaffee. Gebt ihr eigentlich euren Haushaltsgeräten auch Namen, so wie die Heidi?
1: Also unser Saugroboter heißt Bärbel. Mhm. Den haben wir jetzt schon viele Jahre und ist mittlerweile schon der dritte Saugroboter und der heißt immer wieder Bärbel. Irgendeiner von den Kindern ist darauf gekommen, obwohl es ja ein Junge ist. Aber es ist halt so.
0: Na, dann heißt es eben der Bärbel. Ich habe vergangenen Freitag den Thomas einen Saugroboter bezahlt. Der hat gesagt, in seiner Familie heißt das Ding Wilde Hilde. Überlegt mal, wie nennt denn ihr eure Haushaltgeräte? Die Claudia Svitala ist auch ganz weit vorne dabei. Die hat ihren Thermomix immer Theresa genannt. Also es ist nicht der Thermomix, sondern die Theresa. Jetzt fahndet mal, wie heißen eure Saugroboter? Wie heißt euer Bügelbrett? Wie heißt eure Küchenmaschine? Und schickt mir mal eine Sprachnachricht über WhatsApp. 0341 39 37 6000. 15:10 Richtung Feierabend geht's jetzt mit Loy und Gold.

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0: 5:30 Grüße zu euch auf Arbeit, wohl dem, der schon Feierabend hat. Aber für noch mehr Abwechslung, entweder im Feierabend oder bei der Arbeit, gibt's ja bei uns den Radio PS Überraschungshit. Freuen wir uns drauf. Am Ende der Stunde ist es wieder soweit. Wir hören dann einen Song aus dem Debütalbum eines jungen Mannes, der seine Karriere in einer US-amerikanischen Boygroup begonnen hat, die man damals zum Testen nach Deutschland gejagt hat, Ende der 90er Jahre. Ich verrate noch nicht, wer es ist. Ihr könnt euch drauf freuen und ab 4:30 geht's weiter mit den besten Hits von heute für den Feierabend. Mit dabei Taylor Swift, I Knew It, I Know You und für die Abwechslung alle Farben, Bad Ideas. Ab 4:30 in der Feierabendshow.
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2: In Leipzig sind im vergangenen Jahr vergleichsweise viele Kinder geboren worden. Laut Statistischem Landesamt waren es um die 4.500, mehr als in allen anderen sächsischen Städten. Allerdings war die Zahl der Kinder pro Frau hier mit 0,93 besonders gering. Mehr von Eva-Maria Wölfel.
3: Insgesamt kommen im Freistaat immer weniger Kinder zur Welt. Im vergangenen Jahr waren es rund 23.000. Mehr als 1.500 weniger als im Jahr davor. Seit 2017 geht der Trend damit nach unten. Davor hatte es ein Zwischenhoch gegeben. Auch die durchschnittliche Kinderzahl sinkt seit Jahren auf 1,16 im vergangenen Jahr.
2: In Oschatz haben Betrüger eine Frau um mehr als 100.000 Euro geprellt. Die Unbekannten erschlichen ihre Bankdaten und überwiesen das Geld vom Konto. Die Polizei mahnt, niemals sensible Bankdaten an Unbekannte zu geben und stattdessen im Zweifel direkt bei der Bank nachzufragen. Leipzig will seniorenfreundlicher werden. Dafür hat die Stadt eine Bürgerumfrage gestartet. Mit der Befragung sollen die Wünsche und Bedürfnisse der Senioren erhoben werden. Es geht etwa um soziale Kontakte, Gesundheit, das Wohnen oder die digitale Teilhabe. Die Fragebögen kommen per Post an ausgewählte Bürger. 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Neue Nachrichten wieder in einer halben Stunde.
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4: Heute ganz besonderes Wetter, das wird nämlich immer schöner. Bis die Sonne untergegangen ist, scheint sie noch richtig schön in Sachsen und da freuen wir uns drüber. Temperaturen, naja, das könnte besser sein, muss man wirklich sagen. Also höchstens 19, naja, Leipzig hat jetzt 20 Grad. Da geht noch was. Morgen wird es ein bisschen wärmer. Morgen bekommen wir 23 bis 25 Grad. Allerdings erst, wenn der Nebel sich verzogen hat, müsst ihr ein bisschen aufpassen, wenn ihr morgen auf Arbeit fahrt. Der Frühnebel hält sich morgen ein bisschen länger.
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4: Autobahn A4 Chemnitz-Dresden, zwischen dem Dreieck Nossen und Wilsdruf liegen Gegenstände auf dem linken Fahrstreifen. Vorsicht dort. Und A38 Leipzig Richtung Halle, zwischen Leipzig Südost und Leipzig Süd aufpassen. Gegenstände auf dem rechten Fahrstreifen. Auf der B101 ist der Schottenberg-Tunnel in beiden Richtungen gesperrt. Und geblitzt wird heute in Leipzig Prinz-Eugen-Straße stadtauswärts und Leipzig-Georg-Schumann-Straße in Höhe der Pittler-Straße. Und zwar stadteinwärts. Wenn ihr noch was seht, Staus oder Blitzer, einfach Bescheid sagen. Geht kostenlos am Telefon 0800 023 4x4. Fahrt schön vorsichtig.
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4: 15.31 Uhr, es geht mit großen Schritten Richtung Feierabend. Freunde, Peak, Crash Out und Rage Bait, das sind die Finalisten fürs Jugendwort des Jahres. Kann man auch abstimmen bis zum 28. September. Und Jan Zerbst erinnert gleich mal ganz melancholisch an Zeiten, als die Jugend irgendwelche Sachen noch cool fand oder dufte. In der Welt in 30 Sekunden, in 10 Minuten in der Show.

0: Es ist 3:50 Uhr, schönen Donnerstag. Habt ihr selber gemerkt. Jetzt schönen Montag Nachmittag wünscht die Feierabendshow. Freunde, bis Ende September kann man noch abstimmen für das Jugendwort des Jahres. Da gibt's ja drei Finalisten. Peak beschreibt einen positiven Höhepunkt. Crash Out, das ist sowas wie ein plötzlicher, heftiger Ausraster. Kennt ihr von euren Teenagern. Und Rage Bait steht für Inhalte im Netz, die so ein bisschen auf Wut und Provokation abzielen. Wäre so ein bisschen mein Favorit, weil Rage Bait einfach irgendwie geil klingt. Ich kenne ja einen, der kann nicht anders, der muss das hops nehmen. Jan Zerbst, bitte.
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2: Peak, Crash Out und Rage Bait sind im Rennen, aber spannender als das Jugendwort ist doch immer, was Erwachsene für ein Jugendwort halten. Ganz Alte versuchen immer noch cool zu sein mit:
3: Das finde ich ja dufte, dass du in der Penne von den Paukern so prima benotet wurdest, du Pfiffikus.
2: Etwas Jüngere versuchen es mit:
4: Alter Schwede, das ist ja geil, ey.
2: Noch Jüngere sagen:
5: Das ist ja mega funny. Nicht.
2: Und noch Jüngere sagen dann:
5: YOLO, Digga. Sehen wir uns nachher bei ICQ?
2: Das Beruhigende ist doch, liebe Jugendliche, jede Jugendsprache ist irgendwann alt und out. Und euer Slang ist jetzt natürlich gerade Peak, aber wenn ihr mal alt seid und so redet, dann gehen die Jugendlichen garantiert Crash Out. Safe, Digga.
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0: Jan Zerbst, danke schön. Den höre ich gerne. Es gibt nur ein, was ich noch lieber höre, und das ist Taylor Swift. Neue Single I Knew It, I Knew You. Um 15:42 Uhr hier ist Radio PSR.

0: es ist 10 vor 4.
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0: Endlich wieder so ein besonderer Song bei Radio PSR, der so ein bisschen raussticht. Und der Mann, der jetzt singt, der ist mit seinen Kumpels damals auf NSYNC Ochsentour nach Deutschland geschickt worden, um mal zu testen, wie gut die Boyband in Europa ankommt. Und mittlerweile ist er ein absoluter Weltstar. Jetzt wird's funky bei Radio PSR. Der Überraschungshit kommt von Justin Timberlake und heißt Rock.

0: Und Rock Your Body. Justin Timberlake, der Radiopilzer Überraschungshit für diese Stunde. 6:04 haben wir es. Den nächsten gibt es ja schon in einer Stunde kurz vor 5. Sind wir mal überrascht, oder? Martin Garrix ist gleich dran und Ed Sheeran, Repeat It, spiele ich in der nächsten halben Stunde für euch. Die besten Hits von heute bei Radio PSA und Snow Patrol für die Abwechslung. Chasing Cars, alles ab 4.
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19: Kurz vor 4. Ich bin Gisa Weber. Guten Tag. Erst vor 2 Jahren hatte ISMC an seiner Dresdner Großbaustelle den ersten Spatenstich gesetzt. Heute ist nun das Richtfest für das künftige Halbleiterwerk gefeiert worden. Die Kosten für den gigantischen Bau am Flughafen liegen bei über 10 Milliarden Euro. Der taiwanesische Chipproduzent TSMC will dort mit Bosch, Infineon und NXP zusammenarbeiten. ISMC-Präsident Christian Keutsch sagte vor Ort:
13: Das sind alles große Automobilzulieferer, ja, und man wollte eine Fabrik in derselben Zeitzone haben. Das macht Innovation einfacher. Lieferketten kann man nicht als gegeben nehmen. Dementsprechend eine Fabrik von TSMC in Europa zu haben, war der große Wunsch. Und jetzt sieht man, dass der Wunsch Realität wird.
19: Rettungskräfte haben am Mittag die Waser-Oberschule in Dresden-Strehlen evakuiert. Mehr als 100 Schüler und Lehrkräfte hatten über gereizte Atemwege, Schwindel und Kopfschmerzen geklagt. 22 Menschen wurden ins Krankenhaus gebracht. Was dazu geführt hat, ist bisher völlig unklar. Städte und Gemeinden sollen besser auf Krisen und Angriffe vorbereitet sein. Innenminister Dobrindt plant dafür ein Paket über 10 Milliarden Euro. Das Geld soll vor allem in Technik und Ausbildung fließen. Klassische Bunker hält der CSU-Politiker dagegen für zu teuer. Europa will die Arktis stärker in seine Sicherheitspläne einbinden. Beim EU-Gipfel in Finnland ging es vor allem um Schutz vor Russland. Geplant sind eine europäische Eismeerflotte und besser geschützte Unterseekabel. Kanzler Merz kündigte an, dass auch Deutschland dafür mehr Verantwortung übernehmen will. Radio PSR, neue Nachrichten, wieder in einer halben Stunde.
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0: 14 bis 20 Grad am Montagnachmittag. Wetter ist eigentlich in Ordnung. Die Sonne scheint und wo sie noch nicht scheint, also bis zum Sonnenuntergang heute, kommt sie überall raus. In der Nacht ist es gering bewölkt oder sternenklar und es bleibt trocken. In den Frühstunden gibt es Nebel, müsst ihr aufpassen. Die Temperaturen heute Nacht 14 bis 7 Grad und morgen, dann dauert es ein bisschen länger, bis der Nebel sich verzogen hat. Dann sehen wir die liebe Sonne und bekommen mal wieder 23 bis 25 Grad am Dienstag.
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0: Autobahn A4 Chemnitz-Dresden. Zwischen dem Dreieck Nossen und Wilsdruff aufpassen, Gegenstände auf der linken Fahrspur. Die B173 Zwickau Richtung Hof gesperrt zwischen der A72 Plauen Ost und dem Abzweig nach Vogtsgrün nach einem Unfall. Und die Blitzer. Einer in Oelsnitz im Vogtland auf der Falkensteiner Straße und wir haben zwei in Leipzig. Einmal Prinz-Eugen-Straße stadtauswärts und Georg-Schumann-Straße Höhe Pittler-Straße stadteinwärts. Staus und Blitzer könnt ihr ganz bequem melden über unsere App.
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0: Ja, bloß gut, he? Wir zahlen für Dinge, die ihr schon habt, aber auch für das, was ihr euch noch wünscht. Und auf radiopsr.de angemeldet hat sich Thomas Schmuck aus Wiedemar. Hier geht's um 120 Euro, das ist der Jahresbeitrag für den Bitterfelder Schwimmverein, da geht seine Tochter hin. Thomas Schmuck aus Wiedemar. Drei Hits hast du Zeit, dich bei Radio PSR im Studio zu melden. Dann ist der Jahresbeitrag von 120 Öcken von Radio PSR bezahlt. Also, die Nummer 0341 39 37 6000. Wir suchen jetzt Thomas Schmuck aus Wiedemar. Anrufen bei Radio PSR bitte 0341 39 37 6000.
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0: 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Und Pollyanna mit Let It Rain Down. Nischt mit Regen heute in Sachsen. 4:56. Die Sonne scheint, bis sie untergeht. So kurz vor 7:30 wird es soweit sein. Aber bis dahin strahlender Sonnenschein. Und wir haben für noch mehr Abwechslung bei der Arbeit einen Wahnsinns-Radio-PSA-Überraschungshit, der wunderbar zur Sonne in Sachsen heute passt. Ein absoluter Happy-Song. Könnt ihr euch drauf freuen. Läuft hier in der Feierabendshow kurz vor 5. Und ab 4:30 bei mir Mikey's Mind. Baba Ute. Und für die Abwechslung Dua Lipa. Houdini.
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8: Mit Uwe Schimonek. In Leipzig sind im letzten Jahr um die 4.500 Kinder geboren worden, mehr als in allen anderen sächsischen Städten. Insgesamt kommen im Freistaat immer weniger Kinder zur Welt. Laut Statistischem Landesamt waren es letztes Jahr rund 23.000, mehr als 1.500 weniger als im Jahr davor. Sie haben alte Gebäude gerettet und sind dafür nun geehrt worden. Drei Denkmalpreise hat der Landkreis Mittelsachsen an Ehrenamtliche verliehen. Mehr von Eva-Maria Wölfel.
9: Leisnigs Ex-Bürgermeister Heiner Stephan hat sich in Vereinen für den Erhalt der historischen Bausubstanz in Leisnig stark gemacht, auch nach Ende seiner Amtszeit. Die Jury lobte etwa seine Weitsicht und Tatkraft. Ein weiterer Preis ging an die Arbeitsgruppe Kirchturm Bertelsdorf. Sie kämpft für den Erhalt des Turms. Und es wurden zwei Berliner Architekten geehrt, und zwar für ihre Arbeit an der ehemaligen Baumwollspinnerei in Flöha.
8: In Leipzig soll es bald mehr klinische Studien für Patienten geben. Die Medizinische Fakultät der Uni Leipzig hat ein Programm gestartet, das Ärztinnen und Ärzte für Studien an neuen Medikamenten oder Behandlungsmethoden ausbildet. Der Bund gibt über 6,5 Millionen Euro dazu. Radio PSR, neue Nachrichten wieder in einer halben Stunde.
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0: Viel Sonnenschein heute am Montagnachmittag und Temperaturen bis 21 Grad zurzeit in Leipzig. Heute Nacht ist es gering bewölkt oder sternenklar und es bleibt trocken. In den Frühstunden, morgen früh, gibt es vor allem in den Bergen Nebel. Und der Nebel, der hält sich wacker, dann strahlt morgen am Dienstag die Sonne. Wir bekommen 23 bis 25 Grad und der Dienstag bleibt trocken.
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0: Autobahn A4 Chemnitz-Dressen zwischen dem Dreieck-Nossen und Wilsdruff. Da müsst ihr aufpassen, Gegenstände auf dem linken Fahrstreifen. Die B173 Zwickau-Hof gesperrt zwischen der A72 Plauen-Ost und dem Abzweig nach Vogtsgrün nach einem Unfall. In Thum auf der Stolberger Straße Richtung Jahnsbach, Höhe Supermarkt, da wird geblitzt. Außerdem in Reichenbach in der Oberlausitz, das wäre die B6, Höhe Nieskier Straße. In Oelsnitz im Vogtland auf der Falkensteiner Straße und in Leipzig auf der Prinz-Eugen-Straße stadtauswärts wird geblitzt. Wenn ihr noch was seht, Staus oder Blitzer, könnt ihr am Telefon melden. 0800 023 4x4 für euch kostenfrei. Oder Staus und Blitzer nehmen wir auch jederzeit entgegen über unsere App. Fahrt schön vorsichtig, kommt gut an.
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0: Es ist 16:30, halbes Stündchen noch bis Hämereiern. Das schaffen wir gemeinsam. Oh, du schöner Alltag. Wir gehen gleich am sinnlosen Telefon mal den selten dämlichen Fall durch, dass die kommunalen Wasserwerke genau in dem Moment das Wasser abdrehen, während jemand gerade sein Aquarium sauber macht. Das müssen wir besprechen. In 10 Minuten am sinnlosen Telefon.

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0: The floor. Jennifer Lopez in der Feierabendshow um gleich 10:30. Ich finde, das ist eine gute Zeit, mal das Aquarium sauber zu machen, oder?
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2: Kommunale Wasserwerke Siegel.
3: Guten Tag, mein Name ist Harz. Ich rufe Sie an aus der Beethovenstraße.
2: Ja?
3: Da ist jetzt irgendwie was mit dem Wasser bei uns. Da läuft nicht mehr.
2: Wir haben eine Havarieauswechslung in der Beethovenstraße 8.
3: Ach du Scheiße.
2: Und da muss man jetzt abstellen von 12 bis 13 oder 14 Uhr.
3: Blöd, das ist jetzt blöd. Ich bin jetzt hier, um die Zeit mache ich das Aquarium immer sauber. Das ist jetzt ärgerlich bei mir. Ich habe jetzt kein Wasser mehr im Aquarium.
2: Ja, bevor Sie angefangen haben, haben Sie das doch bestimmt gemerkt.
3: Nee, habe ich nicht gemerkt. Ich bin ja auch kaum informiert worden davon. Da war so ein blauer Zettel unten an der Türe dran.
2: Richtig.
3: Da steht jetzt drauf, da war aber schon... Da war zerrissen, hing da schon bei uns dran. Ich habe jetzt kein Wasser mehr im Aquarium. Dass das ich das bei mir mache.
2: Maximal noch kleine Viertel, halbe Stunde.
3: Das sind die alle tot. Passen Sie auf, ich habe hier wertvolle Fische. Das sind ja Wüstenfische. Das sind Yuppies, das sind japanische Schilfbeerzen. Da ist ja alles dabei. Das sind ja richtig wertvolle Fische.
2: Sie haben ja auch extra abgesagt. Da hätten Sie schon mal auf den Zettel gucken müssen.
3: Da war doch schon zerrissen bei mir. Hing da schon zerrissen dran. Den habe ich überhaupt nicht gesehen, den Zettel. Das ist doch nicht normal, dass man jetzt hier...
2: Wir haben es aber abgesagt. Das haben Sie jetzt selber zugegeben.
3: Ich habe den Zettel aber nie gelesen.
2: Ja, wir haben ja, wie gesagt, dort Reparaturarbeiten dringende und da mussten wir das Wasser abstellen.
3: Ich kann doch nicht jeden Monat $1 Million bezahlen, dass ihr euch eure Wasserhähne vergoldet und meine Fische sterben dann. Wenn es jetzt ein Speisefisch wäre, dann könnte ich ihn schnell in die Pfanne hauen, aber das ist doch scheiße, ich muss die wegschmeißen. Ich kann sie ja nicht mal essen. Die haben ja auch Geld
2: sollen
3: gekostet.
2: Sollen sie auch nicht essen, die Fische?
3: Ja, wenn ich jetzt in die Toilette schmeiße, kann ich den nicht runterspülen, weil das Wasser nicht läuft. Da fällt mir gerade ein, ich muss mal total dringend. Und nu?
2: Dann geben Sie mir Telefonnummer, dann mache ich das Gespräch zur Baustelle und dann kriegen Sie eine Info, wann das Wasser
3: da
2: wieder
3: angestellt
2: ist.
3: Da rufen Sie mich bitte nochmal an, wenn das Wasser wieder läuft.
2: Ja, bitte.
3: Radio PSR sinnlos Telefon.
2: Nee.
3: Doch.
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0: 16.50 Uhr, 10 Minuten vor Feierabend.
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0: Ich habe euch einen Song versprochen, der glücklich macht und der so ein bisschen zur Sonne in Sachsen passt heute am Montagfeierabend, die ja durchhält, bis sie untergeht. Das wurde ja heute von Minute zu Minute ein bisschen schöneres Wetter und da habe ich gedacht, das muss einen Song geben, der mich damals schon, als er rauskam, ziemlich berührt hat. Im Jahre 91, so lange kenne ich die Nummer schon, es ist R.E.M. und Shiny Happy People, der Radio PSR Überraschungshit der Stunde. Öffnet mal die Herzen und lasst den mal ganz nah an euch ran.

R.E.M. zusammen mit Kate Pearson, der Sängerin von The B-52s. Beide Bands kommen aus Athens, Georgia. Die kennen sich irgendwie. Und man muss wissen, Michael Stipe von R.E.M. hat gesagt, wenn es einen Song gäbe, den man ins All schießen würde, um R.E.M. zu repräsentieren, nehmt bitte nicht Shiny Happy People. Der ist auch von irgendeiner Zeitung mal zu den 50 schlimmsten Songs der Welt gekürt worden. Aber ich fand den schon immer ganz

0: fluffig. Und deshalb war es jetzt der Radio PSR Überraschungshit der Stunde. Den nächsten hört ihr schon in einer Stunde kurz vor sechs. Und wir illern jetzt schon mal musikalisch in die nächste halbe Stunde. Oh, Alex Warren dabei mit Fever Dream. Und für die Abwechslung Michael Patrick Kelly. Michael Patrick Kelly mit Beautiful Madness. Muss auch mal so gehen.
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1: Kurz vor 5, ich bin Gisa Weber. Guten Tag. Die Arbeiten am Dresdner Chipwerk von ESMC kommen voran. Nun ist auf der Großbaustelle am Flughafen das Richtfest gefeiert worden. Der taiwanesische Chiphersteller TSMC will dort künftig Chips etwa für die Autobranche bauen. Gemeinsam mit Bosch, Infineon und NXP. Die Investition liegt bei über 10 Milliarden Euro. Schon nächstes Jahr soll die Produktion anlaufen. Sachsens Ministerpräsident Kretschmer betonte vor Ort,
2: dass wir Wort gehalten haben, alle miteinander. Das Unternehmen, die Landeshauptstadt, wir als Freistaat. Und dieses Vertrauen ist die Grundlage für alles, was auch in der Zukunft kommen wird. Mit TSMC und auch mit neuen Unternehmen, die sich weiter an diesem Standort engagieren.
1: Nach mehrjähriger Bauzeit wird die Dresdner Synagoge am Abend wieder eröffnet. Unter anderem sind die Sicherheitsvorkehrungen an dem Gebäude verbessert worden. Das besteht aus der eigentlichen Synagoge und einem Gemeindezentrum. Die Arbeiten hatten Anfang 2023 begonnen. Sachsen ist bei der Bildung weiter deutschlandweit auf Platz 1. Laut aktuellem Bildungsmonitor hat das Bundesland etwa die beste Schulqualität. Auch die Hochschulen schneiden top ab. Auf den Plätzen dahinter landen Bayern und Hamburg. Schlusslicht ist Bremen. Städte und Gemeinden sollen besser auf Krisen und Angriffe vorbereitet sein. Innenminister Dobrindt kündigte dafür einen 10 Milliarden Euro Pakt an. Das Geld soll vor allem in Technik und Ausbildung fließen. Klassische Bunker hält der CSU-Politiker dagegen für zu teuer. Radio PSR, neue Nachrichten wieder in einer halben Stunde.
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3: Schönes Wetter, schöne Sonne. Scheint auch noch eine Weile, so bis 7:30 rum. Und wir haben Temperaturen so um die 21 Grad in Leipzig. Görlitz ist ein bisschen frischer, 19 Grad. Heute Nacht geht's runter auf 14 bis 7 Grad. Gering bewölkt die Nacht oder sternklar und vor allen Dingen trocken. Morgen früh aufpassen, Frühnebel. Der hält sich ein bisschen länger. Dann scheint die Sonne. Wir bekommen Temperaturen bis 25 Grad am Dienstag.
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3: Gleich um 5 Uhr die B173 Zwickau Richtung Hof, gesperrt zwischen der A72 Plauen Ost und dem Abzweig nach Vogtsgrün. Unfall. Geblitzt wird in Thun, Stolberger Straße Richtung Jansbach, Höhe Supermarkt. Dann in Reichenbach in der Oberlausitz auf der B6, Höhe Nieskier Straße. In Oelsnitz im Vogtland auf der Falkensteiner Straße und in Leipzig, Prinz-Eugen Straße stadtauswärts. Wenn ihr auch was seht, einfach Bescheid sagen am Telefon 0800 023 4x4.
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3: Um 5 Uhr Grüße in alle Spätschichten. Ihr müsst noch ein bisschen da bleiben, alle anderen können jetzt nach Hause torkeln. 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Die zahlen wir schon morgen früh Punkt 7 in der Morningshow bei Rocky und Mandy. Und jetzt nach Hause mit euch. Swedish House Mafia, Don't You Worry Child. Es ist Punkt um 5 bei Radio PSR.

9 nach 5, die Feierabendshow. Ich bin Steffen Lukas, hier ist Radio PSR. Hattet ihr ein schönes Wochenende? Hattet ihr einen schönen Sonntag? Wir von Radio PSR auf alle Fälle. Auch das Plattenbauorchester hatte einen sehr, sehr schönen Sonntagnachmittag. Gestern war Schnick-Schnack-Schnuck-Meisterschaft in Dresden im Stromwerk. Und am Ende bewies Dominik aus Mühlberg die stärksten Nerven und das beste Händchen. Sein Kampfname lautete The Watcher. Und er hat tatsächlich das große Schnick-Schnack-Schnuck-Finale gewonnen und hat sich 3.000 Euro Preisgeld geschnappt. Und danach war natürlich noch nicht Schluss. Dann gab es ein schönes Konzert, eine Stunde lang mit Michael Schulte. Und wenn ihr mal gucken wollt, wie die Stimmung war, wir haben ein paar richtig schöne Fotos auf radiopsr.de. Die Schnick-Schnack-Schnuck-Meisterschaft 2026. Gestern im Stromwerk in Dresden. Das war schön.

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0: Es sind Was und Wo von Ray. Die Feierabendshow um 6:05. Ich bin Steffen Lukas, wünsche euch einen tollen Montagabend. Und für noch mehr Abwechslung gibt's ja den Radio PS Überraschungshit bei uns. Der läuft wieder kurz vor ein Song aus dem Jahre 1983. Der Frontmann von Police, der hat mal in einem Interview verraten, dass er nachts aufgewacht ist und diesen Refrain im Kopf hatte. Dann hat er sich ans Klavier gesetzt und eine halbe Stunde später war der Überraschungshit der Stunde fertig. Den hören wir kurz vor Außerdem ab halb Olivia Rodrigo mit Drop Dead und für die Abwechslung Pink, What About Us?
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12: Mit Uwe Schimonek. In Leipzig sind im vergangenen Jahr vergleichsweise viele Kinder geboren worden. Laut Statistischem Landesamt waren es um die 4.500, mehr als in allen anderen sächsischen Städten. Allerdings war die Zahl der Kinder pro Frau hier mit 0,93 besonders gering. Mehr von Eva-Maria Wölfel.
13: Insgesamt kommen im Freistaat immer weniger Kinder zur Welt. Im vergangenen Jahr waren es rund 23.000. Mehr als 1.500 weniger als im Jahr davor. Seit 2017 geht der Trend damit nach unten. Davor hatte es ein Zwischenhoch gegeben. Auch die durchschnittliche Kinderzahl sinkt seit Jahren auf 1,16 im vergangenen Jahr.
12: In Oschatz haben Betrüger eine Frau um mehr als 100.000 Euro geprellt. Die Unbekannten erschlichen ihre Bankdaten und überwiesen das Geld vom Konto. Die Polizei mahnt, niemals sensible Bankdaten an Unbekannte zu geben und stattdessen im Zweifel direkt bei der Bank nachzufragen. Leipzig will seniorenfreundlicher werden. Dafür hat die Stadt eine Bürgerumfrage gestartet. Mit der Befragung sollen die Wünsche und Bedürfnisse der Senioren erhoben werden. Es geht etwa um soziale Kontakte, Gesundheit, das Wohnen oder die digitale Teilhabe. Die Fragebögen kommen per Post an ausgewählte Bürger. 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
0: Guckst du die Sonne? Schön, oder? Geht noch bis 7:30 heute Abend. Wir haben schöne Temperaturen, auch 21 Grad in Leipzig, Chemnitz 18, Zwickau 19, Görlitz 19 Grad. Heute Nacht geht's allerdings runter auf 14 bis 7 Grad. Und morgen, wenn der Frühnebel sich verzogen hat, dann scheint die Sonne wieder und es gibt 23 bis 25 Grad am Dienstag.
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0: In Zittau ist die Leipziger Straße zwischen der Görlitzer Straße und der Komturstraße gesperrt nach einem Unfall. Und geblitzt wird in Thum, Stolberger Straße Richtung Jansbach, Höhe Supermarkt. In Reichenbach und Oberlausitz auf der B6, Höhe Nieskier Straße. In Oelsnitz im Vogtland, Blitzer auf der Falkensteiner Straße und in Leipzig, Prinz-Eugen Straße stadtauswärts. Wenn ihr auch noch was seht, Staus oder Blitzer, könnt ihr jederzeit ganz bequem ergänzen am Telefon. Kostenfrei für euch 0800 023 und 4x4.
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0: 17:31 Uhr, noch eine Runde Sport in der Sonne und dann ab auf die Couch mit euch. Ich wünsche euch einen tollen Feierabend. Hier ist Tempest Self-Aware.

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Pink in der Feierabendshow, 17.41 Uhr in 4 Minuten, 17:45. Was geht denn noch bei euch heute Abend? Bisschen Fitnessstudio, bisschen Elterntaxi, die Kiddies vom Training holen oder Physiotherapietermin, auch was Feines. Hier ist der Jobsong für alle Physiotherapeuten. Liebe Grüße von Radio PSR.

Also viel Spaß beim Physiotherapeuten heute Abend. Das war unser Jobsong als Dankeschön für eure tolle Arbeit. Und noch mehr Jobsongs gibt's auf radiopsr.de und in unserer App. Jetzt Olivia Rodrigo für den Feierabend um 17.42 Uhr. Hier ist Drop Dead.

0: Every Breath You Take, The Police, der Radio PSA Überraschungshit für diese Stunde. Es ist jetzt 6:07 und der nächste, den hört ihr hier bei Radio PSA in der Feierabendshow kurz vor 7. Außerdem ab 6 für euren Heimweg. Bibi Rexha und Faithless, New Religion und für die Abwechslung, da wird's ein bisschen lauter, Linkin Park. Burn It Down, ab 6 in der Feierabendshow.
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1: Kurz vor sechs. Ich bin Gisa Weber. Guten Abend. Nächster Meilenstein fürs Dresdner Chipwerk von ISMC. Nur zwei Jahre nach dem ersten Spatenstich ist jetzt das Richtfest gefeiert worden. Der taiwanesische Chipgigant TSMC will in der Fabrik künftig Chips etwa für die Autobranche bauen. Gemeinsam mit Bosch, Infineon und NXP. Damit entstehen rund 2000 Arbeitsplätze. Auf Dresden und Umgebung kommt noch jede Menge Arbeit zu, weiß Oberbürgermeister Dirk Hilbert.
2: Es sind fast 100 Gemeinden dabei, die jetzt gemeinschaftlich eine Wirtschaftsregion Dresden gründen und auch sich in diesen Schritten noch stärker abstimmen. Das ist bei dem Thema Wohnungsbau, das ist bei dem Thema Gewerbeflächenentwicklungen und es ist auch bei dem gemeinschaftliche Wirtschaftsförderung zu betreiben.
1: Sachsen ist bei der Bildung weiter deutschlandweit Spitze. In einem Vergleich des Instituts der Deutschen Wirtschaft Köln behauptet der Freistaat Platz 1, wenn auch mit einer etwas schlechteren Gesamtbewertung als im Vorjahr. Sachsen hat dennoch etwa weiter die beste Schulqualität und die geringste Bildungsarmut. Geringverdiener sollen wegen hoher Spritpreise gezielt Geld bekommen. Wirtschaftsministerin Reiche sagte bei NTV, ein Verfahren dafür liege bereits vor. Einen neuen Tankrabatt lehnt Reiche ab. Auch Energieexpertin Kempfert fordert Hilfen für besonders belastete Haushalte. Immer weniger Menschen in Deutschland leben in den eigenen vier Wänden. Laut einer Studie des Pestle-Instituts für die Augsburger Allgemeine leben 43,5% der Haushalte in einer eigenen Wohnung oder einem eigenen Haus, so wenig wie fast seit 20 Jahren nicht mehr. Hauptgründe sind hohe Baukosten. Radio PSR, neue Nachrichten wieder in einer halben Stunde.
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3: Heute Abend und in der Nacht ist es gering bewölkt und es bleibt trocken. Die Tiefstwerte heute Nacht zwischen 14 und 7 Grad. Morgen früh aufpassen bitte, da bildet sich stellenweise Nebel, der sich auch hartnäckig hält. Der Dienstag startet dann nach dem Frühnebel recht freundlich und hier ist der Ausblick für eure Region. In und um Leipzig scheint morgen häufig die Sonne und es bleibt trocken. Wir bekommen bis 22 Grad in Mokrena und bis 24 Grad in Delitzsch. Ja, und am Mittwoch ist es stark bewölkt im Land und immer wieder ziehen dann Schauer und Gewitter durch. Die Temperaturen anfangs noch warm bis 24 Grad, später am Mittwoch zieht von Westen her eine Kaltfront heran und dann wird's frischer. Donnerstag in Sachsen nur noch höchstens 20 Grad.
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3: Gleich um 6 Grüße ins Auto A4 Dresden-Chemnitz. In der Ausfahrt Wilsdruff aufpassen, da steht ein Auto auf dem Verzögerungsstreifen, da ist eine Panne. In Thum wird geblitzt, Stolberger Straße Richtung Jansbach, Höhe Supermarkt. In Reichenbach in der Oberlausitz auf der B6 in Höhe der Nieskier Straße, da steht ein Blitzer. Oelsnitz im Vogtland, Falkensteiner Straße und Leipzig-Prinz-Eugen-Straße stadtauswärts. Wenn ihr noch was seht, Staus oder Blitzer, könnt ihr ganz bequem melden über unsere App.
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3: Na siehste, guckst du einmal nicht auf die Uhr, es ist um 6 Uhr und ich wünsche euch jetzt einen schönen Montagabend. 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So, und jetzt geht's in den Feierabend mit feinster Mucke. Die besten Hits von heute bei Radio PSR. Das sind Handbricks und Golden um 6 Uhr am Montagabend.

0: New Religion, Bibi Rexha und Faithless in der Feierabendshow kurz nach 6. Ich bin Steffen Lukas. Gebt ihr euren Haushaltgeräten zu Hause Namen? Also bei mir in der Familie ist es manchmal die Bügelbrett-Tina oder der Bügelbrett-Pit. Also ganz kommt ganz drauf an. Ich habe auch einen Mähroboter. Der heißt allerdings nicht Heiko, wie bei uns im Radio PSR Sachsen Song, sondern der heißt bei mir Holger. Nichts gegen Holgers, aber mein Mähroboter heißt halt Holger. Und ich bin nicht der Einzige, der so eine Macke hat. Claudia Svitala zum Beispiel nennt ihren Thermomix Theresa. Das ist also eine Sie, dieser Automat. Und ihr habt auch ganz tolle Ideen.
1: Unser Mähroboter draußen, das ist der Herbie.
2: Unsere Spülmaschine nennen wir Bertha.
3: Wir haben eine Heißluftfritteuse zu Hause und die nennen wir ganz liebevoll Luftuschi.
1: Und der Geschirrspüler ist die Wilma, denn die Wilma gerne Geschirr spülen.
4: Also unser Staubsaugerroboter, der heißt liebevoll Staubiwan Kenobi.
5: Ich habe eine Wäschespinne, die heißt Thekla. Wie die Spinne in Biene Maya.
0: Das ist wirklich, witzig. Staubiwan Kenobi, also das schießt den absoluten Vogel ab. Dann bitte beim Abendessen heute mal den Familienrat befragen, ob jemand in eurer Familie irgendwelche Namen hat für irgendwelche Alltagsgegenstände. Würde uns interessieren, dann schickt da mal bitte eine Sprachnachricht über WhatsApp an die 0341 39 37 6000.

0: Gleich 6:30. Hier ist die Feierabendshow. Ich bin Steffen Lukas, wünsche euch einen schönen Montagabend. Ihr wisst, kurz vor 7 gibt's den nächsten Radio PSR Überraschungshit der Stunde. In dieser Stunde ist es Justin Timberlake und seine Kumpels von NSYNC. Ich werde nicht verraten, welcher Song. Könnt ihr euch drauf freuen. Der nächste Radio PSR Überraschungshit läuft hier gleich um kurz vor 7. Außerdem ab halb bei mir feinste neue Mucke. One Republic, Need Your Love. Und für die Abwechslung Pitbull. Du doch nicht. Give me everything.
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1: Mit Uwe Schimonek. In Leipzig sind im letzten Jahr um die 4.500 Kinder geboren worden, mehr als in allen anderen sächsischen Städten. Insgesamt kommen im Freistaat immer weniger Kinder zur Welt. Laut Statistischem Landesamt waren es letztes Jahr rund 23.000, mehr als 1.500 weniger als im Jahr davor. Sie haben alte Gebäude gerettet und sind dafür nun geehrt worden. Drei Denkmalpreise hat der Landkreis Mittelsachsen an Ehrenamtliche verliehen. Mehr von Eva-Maria Wölfel.
2: Leisnigs Ex-Bürgermeister Heiner Stephan hat sich in Vereinen für den Erhalt der historischen Bausubstanz in Leisnig stark gemacht, auch nach Ende seiner Amtszeit. Die Jury lobte etwa seine Weitsicht und Tatkraft. Ein weiterer Preis ging an die Arbeitsgruppe Kirchturm Bertelsdorf. Sie kämpft für den Erhalt des Turms. Und es wurden zwei Berliner Architekten geehrt, und zwar für ihre Arbeit an der ehemaligen Baumwollspinnerei in Flöha.
1: In Leipzig soll es bald mehr klinische Studien für Patienten geben. Die Medizinische Fakultät der Uni Leipzig hat ein Programm gestartet, das Ärztinnen und Ärzte für Studien an neuen Medikamenten oder Behandlungsmethoden ausbildet. Der Bund gibt über 6,5 Millionen Euro dazu. Radio PSR, neue Nachrichten wieder in einer halben Stunde.
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3: Heute Abend und in der Nacht ist es gering bewölkt und es bleibt trocken. Die Tiefstwerte heute Nacht zwischen 14 und 7 Grad. Morgen früh aufpassen bitte, da bildet sich stellenweise Nebel, der sich auch hartnäckig hält. Der Dienstag startet dann nach dem Frühnebel recht freundlich und hier ist der Ausblick für eure Region. In und um Leipzig scheint morgen häufig die Sonne und es bleibt trocken. Wir bekommen bis 22 Grad in Mokrena und bis 24 Grad in Delitzsch. Ja, und am Mittwoch ist es stark bewölkt im Land und immer wieder ziehen dann Schauer und Gewitter durch. Die Temperaturen anfangs noch warm bis 24 Grad, später am Mittwoch zieht von Westen her eine Kaltfront heran und dann wird's frischer. Donnerstag in Sachsen nur noch höchstens 20 Grad.
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3: Es ist 18.30 Uhr, momentan haben wir nur Blitzer im Land. In Thum auf der Stolberger Straße Richtung Jansbach, aufpassen Blitzerhöhe Supermarkt. In Oelsnitz im Vogtland auf der Falkensteiner Straße und Leipzig Prinz-Eugen-Straße stadtauswärts. Und wenn ihr noch irgendwo Staus oder Blitzer seht, einfach anrufen bei uns 0800 023 und 4x4.
0: Wir checken für euch die Lage auf den Autobahnen und Bundesstraßen, damit ihr sicher unterwegs seid. 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
3: Eine Minute nach 6:30. Happy Montagabend wünscht Steffen Lukas bei Radio PSR. Ist das herrlich, dass ihr euren Haushaltsgeräten Namen gebt? Monika.
4: Hallo Steffen Lukas. Hier ist Monika aus Dörrersdorf-Dittersbach. Wir haben einen Saugwischroboter und den nennen wir liebevoll Helene Wischer.
3: Das ist ja fast wie mein Bügelbrett-Pit. Aber Konstanze, was geht bei dir?
5: Ja, hallo. Viele Grüße vom ASB aus der Küche. Unsere Putzmaschine heißt Gisela. Liebe Grüße an alle.
3: Und liebe Grüße an Gisela. Schickt uns doch auch mal eine Sprachnachricht über WhatsApp, wie eure Haushaltgeräte so heißen oder die Mähroboter oder Saugwischroboter. Die Nummer ist 0341 39 37 6000. Ich wünsche einen schönen Abend jetzt mit Shakira.

Nicht mehr weit bis 6:45, die Feierabendshow mit Steffen Lukas. Hier ist Radio PSR. Ich wünsche euch einen schönen Montagabend. Wenn ihr gleich auf radiopsr.de geht, weil ihr eure Rechnungen einreichen wollt. Ihr wisst, morgen früh um 7 bei Rocky und Mandy zahlen wir hier die nächste Rechnung. Also wenn ihr einmal auf radiopsr.de seid, dann guckt euch gleich mal an, wie geil das gestern bei der Schnick-Schnack-Schnuck-Meisterschaft in Dresden war. Am Ende hat Dominik gewonnen aus Mühlberg, sein Kampfname The Watcher. Er hat quasi die besten Nerven und das beste Händchen gehabt. 3.000 Euro Preisgeld hat er mit nach Hause genommen. Und danach gab es das Riesenfinale mit Michael Schulte eine Stunde lang. Ich war mit dem Plattenbauorchester auch dort. Und guckt mal, was das für eine tolle Stimmung war mit Rocky und Mandy und den ganzen Verrückten, die da geschnickt und geschnackt und geschnuckt haben. Könnt ihr euch angucken. Wir haben eine üppige Bildergalerie auf radiopsr.de. Wünsche ich euch viel Spaß.

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1: Das machen wir immer am Ende der Stunde. Einmal hatten wir Justin Timberlake heute schon in der Feierabendshow und jetzt kommt er mit seiner Band, mit seinen Kumpels NSYNC. Der Radio PSR Überraschungshit der Stunde. NSYNC und Tearing Up My Heart.
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0: herzlich willkommen zum Haushaltsradio. 70% der Sachsen geben ihren Haushaltsgeräten einen Namen. 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
1: Also unser Staubsaugerroboter heißt liebevoll Staubiwan Kenobi.
0: So, Chris.

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1: Kurz vor sieben. Ich bin Mia Hehn. Guten Abend. Großer Tag für Sachsens Chipindustrie. Nur zwei Jahre nach dem ersten Spatenstich hat ESMC Richtfest für sein neues Werk gefeiert. Der taiwanesische Halbleitergigant TSMC will dort Chips etwa für die Autobranche bauen. Gemeinsam mit Bosch, Infineon und NXP. Die Investition liegt bei über 10 Milliarden Euro. Schon nächstes Jahr soll die Fertigung anlaufen. Sachsens Ministerpräsident Kretschmer sagte vor Ort,
2: dass das möglich ist, eine Baustelle mit so vielen Menschen in so kurzer Zeit mit dieser Präzision zu haben, das habe ich nicht gewusst. Ich habe sowas auch noch nie erlebt. Das ist Deutschlandgeschwindigkeit. Wenn wir so in Deutschland alle unsere Infrastruktur bauen würden, wären wir absolut wettbewerbsfähig.
1: Rettungskräfte haben am Mittag die Waser-Oberschule in Dresden-Strehlen evakuiert. Mehr als 100 Schüler und Lehrkräfte hatten über gereizte Atemwege, Schwindel und Kopfschmerzen geklagt. 22 Menschen wurden ins Krankenhaus gebracht. Was dazu geführt hat, ist bisher völlig unklar. Tanken bleibt in Deutschland extrem teuer. Zuletzt kostete ein Liter Super E5 an manchen Tankstellen 2,46 Euro. Diesel lag bei fast 2,60 Euro. Hauptgrund sind die gestiegenen Rohölpreise wegen der blockierten Straße von Hormuz und der angespannten Lage an weiteren wichtigen Öltransportwegen. Für die Litauen-Brigade sollen erstmals Bundeswehrsoldaten verpflichtet werden. Fast 4/5 der Stellen sind bereits freiwillig besetzt. Für die restlichen Bereiche plant das Verteidigungsministerium jetzt Verpflichtungen. Die Brigade soll Ende nächsten Jahres einsatzbereit sein. 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
3: Heute Abend und in der Nacht ist es gering bewölkt und es bleibt trocken. Die Tiefstwerte heute Nacht zwischen 14 und 7 Grad. Morgen früh aufpassen bitte, da bildet sich stellenweise Nebel, der sich auch hartnäckig hält. Der Dienstag startet dann nach dem Frühnebel recht freundlich und hier ist der Ausblick für eure Region. In und um Leipzig scheint morgen häufig die Sonne und es bleibt trocken. Wir bekommen bis 22 Grad in Mokrena und bis 24 Grad in Delitzsch. Ja, und am Mittwoch ist es stark bewölkt im Land und immer wieder ziehen dann Schauer und Gewitter durch. Die Temperaturen anfangs noch warm bis 24 Grad, später am Mittwoch zieht von Westen her eine Kaltfront heran und dann wird's frischer. Donnerstag in Sachsen nur noch höchstens 20 Grad.
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5: Nichts los auf den Straßen, überall freie Fahrt. Geblitzt wird in Thum auf der Stolberger Straße Richtung Jahnsbach in Höhe Supermarkt. Es blitzt auch in Oelsnitz auf der Falkensteiner Straße und in Leipzig auf der Prinz-Eugen-Straße stadtauswärts. Staus oder Blitzer einfach melden unter 0800 023 und 4x die 4.
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1: Hallo, ich bin Daniel Heinzer. Wenn mir jemand einen Gefallen tut, dann will ich den unbedingt erwidern. Ich freue mich und möchte was zurückgeben. Andersrum ist mir das dagegen gar nicht so wichtig. Gebe ich mal ein Bier aus oder so, dann erwarte ich überhaupt nicht, dass man mir das im positiven Sinne 1:1 heimzahlt. Warum also fällt mir das bei anderen so schwer, das mal anzunehmen? Junge, entspann dich doch mal, hat dann neulich ein Freund zu mir gesagt. Nimm es doch einfach mal hin, dass es andere gut mit dir meinen. Und nicht alle automatisch das Gleiche von dir erwarten. Er hat recht. Es ist völlig okay, einfach mal nur Danke zu sagen. Sich ehrlich darüber zu freuen, dass man anderen wichtig ist und das Leben eben nicht nur aus Geschäftsbeziehungen besteht. Es geht nicht darum, das auszunutzen. Aber es tut beiden gut, nicht immer alles auf und ab zu rechnen. Dem Schenker und dem Beschenkten. Dem anderen und mir selbst.
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2: Mit Uwe Schimonek. In Leipzig sind im vergangenen Jahr vergleichsweise viele Kinder geboren worden. Laut Statistischem Landesamt waren es um die 4.500, mehr als in allen anderen sächsischen Städten. Allerdings war die Zahl der Kinder pro Frau hier mit 0,93 besonders gering. Mehr von Eva-Maria Wölfel.
3: Insgesamt kommen im Freistaat immer weniger Kinder zur Welt. Im vergangenen Jahr waren es rund 23.000. Mehr als 1.500 weniger als im Jahr davor. Seit 2017 geht der Trend damit nach unten. Davor hatte es ein Zwischenhoch gegeben. Auch die durchschnittliche Kinderzahl sinkt seit Jahren auf 1,16 im vergangenen Jahr.
2: In Oschatz haben Betrüger eine Frau um mehr als 100.000 Euro geprellt. Die Unbekannten erschlichen ihre Bankdaten und überwiesen das Geld vom Konto. Die Polizei mahnt, niemals sensible Bankdaten an Unbekannte zu geben und stattdessen im Zweifel direkt bei der Bank nachzufragen. Leipzig will seniorenfreundlicher werden. Dafür hat die Stadt eine Bürgerumfrage gestartet. Mit der Befragung sollen die Wünsche und Bedürfnisse der Senioren erhoben werden. Es geht etwa um soziale Kontakte, Gesundheit, das Wohnen oder die digitale Teilhabe. Die Fragebögen kommen per Post an ausgewählte Bürger. 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
4: Heute Abend und in der Nacht ist es gering bewölkt und es bleibt trocken. Die Tiefstwerte heute Nacht zwischen 14 und 7 Grad. Morgen früh aufpassen bitte, da bildet sich stellenweise Nebel, der sich auch hartnäckig hält. Der Dienstag startet dann nach dem Frühnebel recht freundlich und hier ist der Ausblick für eure Region. In und um Leipzig scheint morgen häufig die Sonne und es bleibt trocken. Wir bekommen bis 22 Grad in Mokrena und bis 24 Grad in Delitzsch. Ja, und am Mittwoch ist es stark bewölkt im Land und immer wieder ziehen dann Schauer und Gewitter durch. Die Temperaturen anfangs noch warm bis 24 Grad, später am Mittwoch zieht von Westen her eine Kaltfront heran und dann wird's frischer. Donnerstag in Sachsen nur noch höchstens 20 Grad.
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5: Nichts los im Moment, die Straßen in Sachsen sind frei. Geblitzt wird in Thum auf der Stolberger Straße Richtung Jahnsbach in Höhe Supermarkt. Ein Blitzer steht auch in Oelsnitz auf der Falkensteiner Straße und in Leipzig auf der Prinz-Eugen-Straße stadtauswärts. Staus oder Blitzer einfach melden unter 0800 023 und 4x die 4.
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3: Kurz vor acht, ich bin Mia Hin. Guten Abend. Nächster Meilenstein fürs Dresdner Chipwerk von ESMC. Nur 2 Jahre nach dem ersten Spatenstich ist jetzt das Richtfest gefeiert worden. Der taiwanesische Chipgigant TSMC will in der Fabrik künftig Chips etwa für die Autobranche bauen, gemeinsam mit Bosch, Infineon und NXP. Damit entstehen rund 2000 Arbeitsplätze. Auf Dresden und Umgebung kommt noch jede Menge Arbeit zu, weiß Oberbürgermeister Dirk Hilbert.
4: Es sind fast 100 Gemeinden dabei, die jetzt gemeinschaftlich eine Wirtschaftsregion Dresden gründen und auch sich in diesen Schritten noch stärker abstimmen. Das ist bei dem Thema Wohnungsbau, das ist bei dem Thema Gewerbeflächenentwicklungen und es ist auch bei dem, gemeinschaftliche Wirtschaftsförderung zu betreiben.
3: In Sachsen werden immer weniger Kinder geboren. Laut Statistischem Landesamt waren es letztes Jahr rund 23.000, mehr als 1.500 weniger als im Jahr davor. Der Trend zeigt damit seit Jahren nach unten. Auch die Zahl der Geburten pro Frau ging zurück. Städte und Gemeinden sollen künftig besser auf Krisen und Angriffe vorbereitet sein. Innenminister Dobrindt kündigte dafür einen 10-Milliarden-Euro-Pakt an. Das Geld soll vor allem in Technik und Ausbildung fließen. Klassische Bunker hält der CSU-Politiker dagegen für zu teuer. Geringverdiener sollen wegen hoher Spritpreise gezielt Geld bekommen. Wirtschaftsministerin Reiche sagte bei NTV, ein Verfahren dafür liege bereits vor. Einen neuen Tankrabatt lehnt Reiche ab. Auch Energieexpertin Kempfert fordert Hilfen für besonders belastete Haushalte.
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6: Heute Abend und in der Nacht ist es gering bewölkt und es bleibt trocken. Die Tiefstwerte heute Nacht zwischen 14 und 7 Grad. Morgen früh aufpassen bitte, da bildet sich stellenweise Nebel, der sich auch hartnäckig hält. Der Dienstag startet dann nach dem Frühnebel recht freundlich und hier ist der Ausblick für eure Region. In und um Leipzig scheint morgen häufig die Sonne und es bleibt trocken. Wir bekommen bis 22 Grad in Mokrena und bis 24 Grad in Delitzsch. Ja, und am Mittwoch ist es stark bewölkt im Land und immer wieder ziehen dann Schauer und Gewitter durch. Die Temperaturen anfangs noch warm bis 24 Grad. Später am Mittwoch zieht von Westen her eine Kaltfront heran und dann wird's frischer. Donnerstag in Sachsen nur noch höchstens 20 Grad.
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2: In Leipzig ist die Schönauer Landstraße zwischen der Heinrich-Heine-Straße und der Leipziger Straße nach einem Unfall gesperrt. Geblitzt wird in Thum auf der Stolberger Straße Richtung Jahnsbach in Höhe Supermarkt. Staus oder Blitzer einfach melden unter 0800 023 und 4x die 4.

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9: Mit Uwe Schimonek. In Leipzig sind im letzten Jahr um die 4.500 Kinder geboren worden, mehr als in allen anderen sächsischen Städten. Insgesamt kommen im Freistaat immer weniger Kinder zur Welt. Laut Statistischem Landesamt waren es letztes Jahr rund 23.000, mehr als 1.500 weniger als im Jahr davor. Sie haben alte Gebäude gerettet und sind dafür nun geehrt worden. Drei Denkmalpreise hat der Landkreis Mittelsachsen an Ehrenamtliche verliehen. Mehr von Eva-Maria Wölfel.
10: Leisnigs Ex-Bürgermeister Heiner Stephan hat sich in Vereinen für den Erhalt der historischen Bausubstanz in Leisnig stark gemacht, auch nach Ende seiner Amtszeit. Die Jury lobte etwa seine Weitsicht und Tatkraft. Ein weiterer Preis ging an die Arbeitsgruppe Kirchturm Bertelsdorf. Sie kämpft für den Erhalt des Turms. Und es wurden zwei Berliner Architekten geehrt, und zwar für ihre Arbeit an der ehemaligen Baumwollspinnerei in Flöha.
9: In Leipzig soll es bald mehr klinische Studien für Patienten geben. Die Medizinische Fakultät der Uni Leipzig hat ein Programm gestartet, das Ärztinnen und Ärzte für Studien an neuen Medikamenten oder Behandlungsmethoden ausbildet. Der Bund gibt über 6,5 Millionen Euro dazu. Radio PSR, neue Nachrichten wieder in einer halben Stunde.
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11: Heute Abend und in der Nacht ist es gering bewölkt und es bleibt trocken. Die Tiefstwerte heute Nacht zwischen 14 und 7 Grad. Morgen früh aufpassen bitte, da bildet sich stellenweise Nebel, der sich auch hartnäckig hält. Der Dienstag startet dann nach dem Frühnebel recht freundlich und hier ist der Ausblick für eure Region. In und um Leipzig scheint morgen häufig die Sonne und es bleibt trocken. Wir bekommen bis 22 Grad in Mokrena und bis 24 Grad in Delitzsch. Ja, und am Mittwoch ist es stark bewölkt im Land und immer wieder ziehen dann Schauer und Gewitter durch. Die Temperaturen anfangs noch warm bis 24 Grad, später am Mittwoch zieht von Westen her eine Kaltfront heran und dann wird's frischer. Donnerstag in Sachsen nur noch höchstens 20 Grad.
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12: In Leipzig ist die Schönauer Landstraße zwischen der Heinrich-Heine-Straße und der Leipziger Straße nach einem Unfall gesperrt. Staus oder Blitze einfach melden unter 0800 023 und 4x die 4.

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6: Kurz vor 9. Ich bin Mia Hehn. Guten Abend. Großer Tag für Sachsens Chipindustrie. Nur 2 Jahre nach dem ersten Spatenstich hat ISMC Richtfest für sein neues Werk gefeiert. Der taiwanesische Halbleitergigant TSMC will dort Chips etwa für die Autobranche bauen. Gemeinsam mit Bosch, Infineon und NXP. Die Investition liegt bei über 10 Milliarden Euro. Schon nächstes Jahr soll die Fertigung anlaufen. Sachsens Ministerpräsident Kretschmer sagte vor Ort,
7: dass das möglich ist, eine Baustelle mit so vielen Menschen in so kurzer Zeit mit dieser Präzision zu haben, das habe ich nicht gewusst. Ich habe sowas auch noch nie erlebt. Das ist Deutschlandgeschwindigkeit. Wenn wir so in Deutschland alle unsere Infrastruktur bauen würden, wären wir absolut wettbewerbsfähig.
6: Sachsen ist bei der Bildung weiter deutschlandweit Spitze. In einem Vergleich des Instituts der deutschen Wirtschaft Köln behauptet der Freistaat Platz 1, wenn auch mit einer etwas schlechteren Gesamtbewertung als im Vorjahr. Sachsen hat dennoch weiter die beste Schulqualität und die geringste Bildungsarmut. Tanken bleibt in Deutschland extrem teuer. Zuletzt kostete 1 Liter Super E5 an manchen Tankstellen 2,46 Euro. Diesel lag bei fast 2,60 Euro. Hauptgrund sind die gestiegenen Rohölpreise wegen der blockierten Straße von Hormuz und der angespannten Lage

0: an weiteren wichtigen Öltransportwegen. Die Polizei ermittelt nach Randale im RE50 von Leipzig nach Dresden. Fußballfans hatten am Samstagabend im Zug herumgeschmiert, Kameras abgeklebt und eine Toilette verstopft. In einem weiteren Zug sollen Fahrgäste bedroht worden sein. Die Polizei vermutet Dynamo Dresden-Anhänger hinter den Vorfällen. Radio PSR, neue Nachrichten wieder in einer halben Stunde.
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2: Heute Abend und in der Nacht ist es gering bewölkt und es bleibt trocken. Die Tiefstwerte heute Nacht zwischen 14 und 7 Grad. Morgen früh aufpassen bitte, da bildet sich stellenweise Nebel, der sich auch hartnäckig hält. Der Dienstag startet dann nach dem Frühnebel recht freundlich und hier ist der Ausblick für eure Region. In und um Leipzig scheint morgen häufig die Sonne und es bleibt trocken. Wir bekommen bis 22 Grad in Mokrena und bis 24 Grad in Delitzsch. Ja, und am Mittwoch ist es stark bewölkt im Land und immer wieder ziehen dann Schauer und Gewitter durch. Die Temperaturen anfangs noch warm bis 24 Grad. Später am Mittwoch zieht von Westen her eine Kaltfront heran und dann wird's frischer. Donnerstag in Sachsen nur noch höchstens 20 Grad.
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4: In Leipzig ist die Schönauer Landstraße zwischen Heinrich-Heine-Straße und Leipziger Straße nach einem Unfall gesperrt. Staus oder Blitzer einfach melden unter 0800 023 und 4x4.

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1: Mit Uwe Schimonek. In Leipzig sind im vergangenen Jahr vergleichsweise viele Kinder geboren worden. Laut Statistischem Landesamt waren es um die 4.500, mehr als in allen anderen sächsischen Städten. Allerdings war die Zahl der Kinder pro Frau hier mit 0,93 besonders gering. Mehr von Eva-Maria Wölfel.
2: Insgesamt kommen im Freistaat immer weniger Kinder zur Welt. Im vergangenen Jahr waren es rund 23.000, mehr als 1.500 weniger als im Jahr davor. Seit 2017 geht der Trend damit nach unten. Davor hatte es ein Zwischenhoch gegeben. Auch die durchschnittliche Kinderzahl sinkt seit Jahren auf 1,16 im vergangenen Jahr.
1: In Oschatz haben Betrüger eine Frau um mehr als 100.000 Euro geprellt. Die Unbekannten erschlichen ihre Bankdaten und überwiesen das Geld vom Konto. Die Polizei mahnt, niemals sensible Bankdaten an Unbekannte zu geben und stattdessen im Zweifel direkt bei der Bank nachzufragen. Leipzig will seniorenfreundlicher werden. Dafür hat die Stadt eine Bürgerumfrage gestartet. Mit der Befragung sollen die Wünsche und Bedürfnisse der Senioren erhoben werden. Es geht etwa um soziale Kontakte, Gesundheit, das Wohnen oder die digitale Teilhabe. Die Fragebögen kommen per Post an ausgewählte Bürger. 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
3: Heute Abend und in der Nacht ist es gering bewölkt und es bleibt trocken. Die Tiefstwerte heute Nacht zwischen 14 und 7 Grad. Morgen früh aufpassen bitte, da bildet sich stellenweise Nebel, der sich auch hartnäckig hält. Der Dienstag startet dann nach dem Frühnebel recht freundlich und hier ist der Ausblick für eure Region. In und um Leipzig scheint morgen häufig die Sonne und es bleibt trocken. Wir bekommen bis 22 Grad in Mokrena und bis 24 Grad in Delitzsch. Ja, und am Mittwoch ist es stark bewölkt im Land und immer wieder ziehen dann Schauer und Gewitter durch. Die Temperaturen anfangs noch warm bis 24 Grad, später am Mittwoch zieht von Westen her eine Kaltfront heran und dann wird's frischer. Donnerstag in Sachsen nur noch höchstens 20 Grad.
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4: Es gibt gerade keine Staus, man kommt entspannt durch. Staus oder Blitzer einfach melden unter 0800 023 und 4x4.

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1: Kurz vor 10. Ich bin Hanna Messerschmidt. Guten Abend. Großer Tag für Sachsens Chipindustrie. Nur 2 Jahre nach dem ersten Spatenstich hat ESMC Richtfest für sein neues Werk gefeiert. Der taiwanesische Halbleitergigant TSMC will dort Chips etwa für die Autobranche bauen, gemeinsam mit Bosch, Infineon und NXP. Die Investition liegt bei über 10 Milliarden Euro. Schon nächstes Jahr soll die Fertigung anlaufen. Sachsens Ministerpräsident Kretschmer sagte vor Ort,
2: dass das möglich ist, eine Baustelle mit so vielen Menschen in so kurzer Zeit mit dieser Präzision zu haben, das habe ich nicht gewusst. Ich habe sowas auch noch nie erlebt. Das ist Deutschlandgeschwindigkeit. Wenn wir so in Deutschland alle unsere Infrastruktur bauen würden, wären wir absolut wettbewerbsfähig.
1: Sachsen ist bei der Bildung weiter deutschlandweit auf Platz 1. Laut aktuellem Bildungsmonitor hat das Bundesland etwa die beste Schulqualität. Auch die Hochschulen schneiden top ab. Auf den Plätzen dahinter landen Bayern und Hamburg. Schlusslicht ist Bremen. Tanken ist in Deutschland so teuer wie noch nie. Demnach kostete ein Liter Super E5 an manchen Tankstellen 2,46 Euro. Diesel lag bei fast 2,60 Euro. Ein wichtiger Grund sind die hohen Ölpreise. Durch den Krieg in Nahost fällt ein Teil der Versorgung aus. Herbert Rabel vom Tankstelleninteressenverband rechnet damit, dass die Spritpreise weiter steigen. Er betonte,
3: wer sich die Taschen voll macht, sind die Konzerne. Wir bekommen nach wie vor von den großen Mineralölgesellschaften nur 1 bis 2 Cent pro verkauftem Liter Sprit, egal wie viel es gerade kostet.
1: Nach mehrjähriger Bauzeit kehrt Dresdens jüdische Gemeinde wieder in ihre Synagoge zurück. Unter anderem sind die Sicherheitsvorkehrungen an dem Gebäude verbessert worden. Das besteht aus der eigentlichen Synagoge und einem Gemeindezentrum. Die Arbeiten hatten Anfang 2023 begonnen. 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
4: Heute Abend und in der Nacht ist es gering bewölkt und es bleibt trocken. Die Tiefstwerte heute Nacht zwischen 14 und 7 Grad. Morgen früh aufpassen bitte, da bildet sich stellenweise Nebel, der sich auch hartnäckig hält. Der Dienstag startet dann nach dem Frühnebel recht freundlich und hier ist der Ausblick für eure Region. In und um Leipzig scheint morgen häufig die Sonne und es bleibt trocken. Wir bekommen bis 22 Grad in Mokrena und bis 24 Grad in Delitzsch. Ja, und am Mittwoch ist es stark bewölkt im Land und immer wieder ziehen dann Schauer und Gewitter durch. Die Temperaturen anfangs noch warm bis 24 Grad. Später am Mittwoch zieht von Westen her eine Kaltfront heran und dann wird's frischer. Donnerstag in Sachsen nur noch höchstens 20 Grad.
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5: Im Kreis Meißen ist die Straße zwischen Friedewald und Auer nach einem Unfall gesperrt. Staus oder Blitzer einfach melden unter 0800 023 und 4x4.

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5: Kurz vor 22:30. Ich bin Hanna Messerschmidt. Guten Abend. Auf der Großbaustelle fürs Dresdner Chipwerk von ESMC ist jetzt das Richtfest gefeiert worden. Der taiwanesische Halbleitergigant TSMC will dort Chips etwa für die Autobranche bauen, gemeinsam mit Bosch, Infineon und NXP. Die Investition liegt bei über 10 Milliarden Euro. Schon nächstes Jahr soll die Fertigung anlaufen. Sachsen ist bei der Bildung weiter deutschlandweit auf Platz 1. Laut aktuellem Bildungsmonitor hat das Bundesland etwa die beste Schulqualität. Auch die Hochschulen schneiden top ab. Auf den Plätzen dahinter landen Bayern und Hamburg. Schlusslicht ist Bremen. Tanken ist in Deutschland so teuer wie noch nie. Demnach kostete ein Liter Super E5 an manchen Tankstellen 2,46 Euro. Diesel lag bei fast 2,60 Euro. Gründe sind die blockierte Straße von Hormuz und Angriffe auf wichtige Öl- und Transportanlagen in der Golfregion. Wer außerhalb der Saison am Berg Fuji in Japan in Not gerät, soll künftig selbst für eine Rettung mit dem Hubschrauber zahlen. Die Regionalregierung will so unvorsichtige Besteigungen verhindern. Im Gespräch sind rund 9 Euro pro Flugminute. Gut ausgerüstete und angemeldete Wanderer sollen im Notfall nichts zahlen müssen. 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
6: Heute Abend und in der Nacht ist es gering bewölkt und es bleibt trocken. Die Tiefstwerte heute Nacht zwischen 14 und 7 Grad. Morgen früh aufpassen bitte, da bildet sich stellenweise Nebel, der sich auch hartnäckig hält. Der Dienstag startet dann nach dem Frühnebel recht freundlich und hier ist der Ausblick für eure Region. In und um Leipzig scheint morgen häufig die Sonne und es bleibt trocken. Wir bekommen bis 22 Grad in Mokrena und bis 24 Grad in Delitzsch. Ja, und am Mittwoch ist es stark bewölkt im Land und immer wieder ziehen dann Schauer und Gewitter durch. Die Temperaturen anfangs noch warm bis 24 Grad. Später am Mittwoch zieht von Westen her eine Kaltfront heran und dann wird's frischer. Donnerstag in Sachsen nur noch höchstens 20 Grad.
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7: Im Kreis Meißen ist die Straße zwischen Friedewald und Auer nach einem Unfall gesperrt. Staus oder Blitzer einfach melden unter 0800 023 und 4x die 4.

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6: Kurz vor 11. Ich bin Hanna Messerschmidt. Guten Abend. Erst vor 2 Jahren hatte ESMC an seiner Dresdner Großbaustelle den ersten Spatenstich gesetzt. Nun ist das Richtfest fürs künftige Halbleiterwerk gefeiert worden. Die Kosten für den gigantischen Bau am Flughafen liegen bei über 10 Milliarden Euro. Der taiwanesische Chipproduzent TSMC will dort mit Bosch, Infineon und NXP zusammenarbeiten. ESMC-Präsident Christian Keutsch sagte vor Ort:
7: Das sind alles große Automobilzulieferer, ja, und man wollte eine Fabrik in derselben Zeitzone haben. Das macht Innovation einfacher. Lieferketten kann man nicht als gegeben nehmen. Dementsprechend eine Fabrik von TSMC in Europa zu haben, war der große Wunsch. Und jetzt sieht man, dass der Wunsch Realität wird.
6: Sachsen bleibt beim Thema Bildung weiter Spitze, vor Bayern und Hamburg. Der Freistaat ist etwa top bei Schulqualität und Forschung, heißt es im aktuellen Bildungsmonitor. Schlusslicht in dem Ranking ist erneut Bremen. Insgesamt sinkt aber das Bildungsniveau in allen Bundesländern. Laut Bundesbildungsministerin Karin Prien muss da mehr getan werden.
8: Es geht nicht darum, einfach nur Geld ins Bildungssystem zu packen. Sie müssen das Richtige machen. Und deshalb geht es um mehr als nur um mehr Geld. Darum geht es natürlich auch immer und mehr Ressourcen. Klammer auf, in Zeiten, in denen die Ressourcen knapp sind. Und zwar übrigens nicht nur die Ressource Geld, sondern auch die Ressource Personal. Und deshalb ist das Ganze auch so anspruchsvoll.
6: Tanken bleibt in Deutschland extrem teuer. Demnach kostete ein Liter Super E5 an manchen Tankstellen 2,46 Euro. Diesel lag bei fast 2,60 Euro, so viel wie noch nie. Hauptgrund sind gestiegene Rohölpreise wegen der blockierten Straße von Hormuz und der angespannten Lage an weiteren wichtigen Öltransportwegen. Die Landesverkehrswacht hat 3 frische Verkehrsschulen bekommen. Die Fahrzeuge kommen an Kitas und Schulen zum Einsatz, um Kinder und Jugendliche fit zu machen für den Straßenverkehr. Gekostet haben sie gut 100.000 Euro. Die Verkehrsschulen sind mit Übungsmaterial wie Fahrrädern, Verkehrsschildern und Ampeln ausgerüstet. 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
9: Heute Abend und in der Nacht ist es gering bewölkt und es bleibt trocken. Die Tiefstwerte heute Nacht zwischen 14 und 7 Grad. Morgen früh aufpassen bitte, da bildet sich stellenweise Nebel, der sich auch hartnäckig hält. Der Dienstag startet dann nach dem Frühnebel recht freundlich und hier ist der Ausblick für eure Region. In und um Leipzig scheint morgen häufig die Sonne und es bleibt trocken. Wir bekommen bis 22 Grad in Mokrena und bis 24 Grad in Delitzsch. Ja, und am Mittwoch ist es stark bewölkt im Land und immer wieder ziehen dann Schauer und Gewitter durch. Die Temperaturen anfangs noch warm bis 24 Grad. Später am Mittwoch zieht von Westen her eine Kaltfront heran und dann wird's frischer. Donnerstag in Sachsen nur noch höchstens 20 Grad.
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10: Es gibt gerade keine Staus, man kommt entspannt durch. Staus oder Blitzer einfach melden unter 0800 023 und 4 mal die 4.

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2: Kurz vor 11:30. Ich bin Hanna Messerschmidt. Guten Abend. Nächster Meilenstein fürs Dresdner Chipwerk von ESMC. Nur 2 Jahre nach dem ersten Spatenstich ist jetzt das Richtfest gefeiert worden. Der taiwanesische Chipgigant TSMC will in der Fabrik Chips etwa für die Autobranche bauen, gemeinsam mit Bosch, Infineon und NXP. Schon nächstes Jahr soll die Produktion anlaufen. Sachsen ist bei der Bildung weiter deutschlandweit auf Platz 1. Laut aktuellem Bildungsmonitor hat das Bundesland etwa die beste Schulqualität. Auch die Hochschulen schneiden top ab. Auf den Plätzen dahinter landen Bayern und Hamburg. Schlusslicht ist Bremen. Tanken bleibt in Deutschland extrem teuer. Demnach kostete ein Liter Super E5 an manchen Tankstellen 2,46 Euro. Diesel lag bei fast 2,60 Euro, so viel wie noch nie. Hauptgrund sind gestiegene Rohölpreise wegen der blockierten Straße von Hormuz und der angespannten Lage an weiteren wichtigen Öltransportwegen. Die Polizei ermittelt nach Randale im RE50 von Leipzig nach Dresden. Fußballfans hatten am Samstagabend im Zug herumgeschmiert, Kameras abgeklebt und eine Toilette verstopft. In einem weiteren Zug sollen Fahrgäste bedroht worden sein. Die Polizei vermutet Dynamo Dresden-Anhänger hinter den Vorfällen. 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
3: Heute Abend und in der Nacht ist es gering bewölkt und es bleibt trocken. Die Tiefstwerte heute Nacht zwischen 14 und 7 Grad. Morgen früh aufpassen bitte, da bildet sich stellenweise Nebel, der sich auch hartnäckig hält. Der Dienstag startet dann nach dem Frühnebel recht freundlich und hier ist der Ausblick für eure Region. In und um Leipzig scheint morgen häufig die Sonne und es bleibt trocken. Wir bekommen bis 22 Grad in Mokrena und bis 24 Grad in Delitzsch. Ja, und am Mittwoch ist es stark bewölkt im Land und immer wieder ziehen dann Schauer und Gewitter durch. Die Temperaturen anfangs noch warm bis 24 Grad. Später am Mittwoch zieht von Westen her eine Kaltfront heran und dann wird's frischer. Donnerstag in Sachsen nur noch höchstens 20 Grad.
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4: Nichts los im Moment, die Straßen in Sachsen sind frei. Staus oder Blitzer einfach melden unter 0800 023 und 4x4.

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2: Kurz vor 12. Ich bin Hanna Messerschmidt. Guten Abend. Die Arbeiten am Dresdner Chipwerk von ESMC kommen voran. Nun ist auf der Großbaustelle am Flughafen das Richtfest gefeiert worden. Der taiwanesische Chiphersteller TSMC will dort künftig Chips etwa für die Autobranche bauen, gemeinsam mit Bosch, Infineon und NXP. Die Investition liegt bei über 10 Milliarden Euro. Schon nächstes Jahr soll die Produktion anlaufen. Sachsens Ministerpräsident Kretschmer betonte vor Ort,
3: dass wir Wort gehalten haben, alle miteinander. Das Unternehmen, die Landeshauptstadt, wir als Freistaat. Und dieses Vertrauen ist die Grundlage für alles, was auch in der Zukunft kommen wird. Mit TSMC und auch mit neuen Unternehmen, die sich weiter an diesem Standort engagieren.
2: Autofahrer müssen sich wohl auf noch höhere Spritpreise einstellen. Super E5 kostete an manchen Tankstellen im Schnitt 2,46 Euro, so viel wie nie zuvor. Diesel lag bei fast 2,60 Euro. Preistreiber sind vor allem die hohen Rohölpreise. Die steigen wegen der blockierten Straße von Hormuz und Problemen auf wichtigen Transportwegen. Der Tankstelleninteressensverband geht deshalb davon aus, dass Benzin und Diesel noch teurer werden. Rainer Pregler vom ADAC fordert:
4: Wir brauchen ganz eindeutig mehr Transparenz bei der Preisbildung, einen wachsamen Blick des Bundeskartellamtes. Und wenn sich dort zeigt, dass Kosten und Verkaufspreise so auseinanderlaufen, wie wir das gerade spüren, dann muss der Wettbewerb konsequenter kontrolliert werden.
2: Europa will die Arktis stärker in seine Sicherheitspläne einbinden. Beim EU-Gipfel in Finnland ging es vor allem um Schutz vor Russland. Geplant sind eine europäische Eismeerflotte und besser geschützte Unterseekabel. Kanzler Merz kündigte an, dass auch Deutschland dafür mehr Verantwortung übernehmen will. Die Polizei ermittelt nach Randale im RE50 von Leipzig nach Dresden. Fußballfans hatten am Samstagabend im Zug herumgeschmiert, Kameras abgeklebt und eine Toilette verstopft. In einem weiteren Zug sollen Fahrgäste bedroht worden sein. Die Polizei vermutet Dynamo Dresden-Anhänger hinter den Vorfällen. 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
5: Viele Wolken gibt es am Abend und in der Nacht. Es bleibt trocken dabei und die Tiefstwerte liegen zwischen 13 und 5 Grad. Morgen geht's dann trocken weiter mit Sonne und Wolken. In den Bergen ist es etwas gedämpfter und maximal werden es bis zu 27 Grad.
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5: Nichts los im Moment. Die Straßen in Sachsen sind frei. Staus oder Blitzer einfach melden unter 0800 023 und 4x die 4.

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1: Kurz vor 12:30. Ich bin Hanna Messerschmidt. Tanken ist in Deutschland so teuer wie noch nie. Demnach kostete ein Liter Super E5 an manchen Tankstellen 2,46 Euro. Diesel lag bei fast 2,60 Euro. Gründe sind die blockierte Straße von Hormuz und Angriffe auf wichtige Öl- und Transportanlagen in der Golfregion. Geringverdiener sollen wegen hoher Spritpreise gezielt Geld bekommen. Wirtschaftsministerin Reiche sagte bei NTV, ein Verfahren dafür liege bereits vor. Einen neuen Tankrabatt lehnt Reiche ab. Auch Energieexpertin Kempfert fordert Hilfen für besonders belastete Haushalte. Europa will die Arktis stärker in seine Sicherheitspläne einbinden. Beim EU-Gipfel in Finnland ging es vor allem um Schutz vor Russland. Geplant sind eine europäische Eismeerflotte und besser geschützte Unterseekabel. Kanzler Merz kündigte an, dass auch Deutschland dafür mehr Verantwortung übernehmen will. Auf der Großbaustelle fürs Dresdner Chipwerk von ESMC ist jetzt das Richtfest gefeiert worden. Der taiwanesische Halbleitergigant TSMC will dort Chips etwa für die Autobranche bauen, gemeinsam mit Bosch, Infineon und NXP. Die Investition liegt bei über 10 Milliarden Euro. Schon nächstes Jahr soll die Fertigung anlaufen. 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
2: Wolkig ist es heute, aber es bleibt trocken. Und im Laufe des Tages kommt auch die Sonne immer besser durch. Dazu werden es maximal 24 bis 27 Grad. In den Bergen ist es etwas kühler, aber auch da bleibt's meist freundlich. Morgen wird's dann deutlich grauer, von Nordwesten kommt Regen, ab und zu auch mit Gewitter. Am Abend hört das Ganze wieder auf, bei bis zu 24 Grad.
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2: Auf der A4 Chemnitz Richtung Dresden. Achtung, zwischen Chemnitz-Glöser und Chemnitz-Ost liegen nach einem Unfall Fahrzeugteile auf der Autobahn. Staus oder Blitzer einfach melden unter 0800 023.

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3: Kurz vor eins. Ich bin Hanna Messerschmidt. Nächster Meilenstein fürs Dresdner Chipwerk von ESMC. Nur 2 Jahre nach dem ersten Spatenstich ist jetzt das Richtfest gefeiert worden. Der taiwanesische Chipgigant TSMC will in der Fabrik künftig Chips etwa für die Autobranche bauen. Gemeinsam mit Bosch, Infineon und NXP. Damit entstehen rund 2000 Arbeitsplätze. Auf Dresden und Umgebung kommt noch jede Menge Arbeit zu, weiß Oberbürgermeister Dirk Hilbert.
4: Es sind fast 100 Gemeinden dabei, die jetzt gemeinschaftlich eine Wirtschaftsregion Dresden gründen und auch sich in diesen Schritten noch stärker abstimmen. Das ist bei dem Thema Wohnungsbau, das ist bei dem Thema Gewerbeflächenentwicklungen und es ist auch bei dem gemeinschaftliche Wirtschaftsförderung zu betreiben.
3: Sachsen bleibt beim Thema Bildung weiter Spitze, vor Bayern und Hamburg. Der Freistaat ist etwa top bei Schulqualität und Forschung, heißt es im aktuellen Bildungsmonitor. Schlusslicht in dem Ranking ist erneut Bremen. Insgesamt sinkt aber das Bildungsniveau in allen Bundesländern. Laut Bundesbildungsministerin Karin Prien muss da mehr getan werden.
5: Es geht nicht darum, einfach nur Geld ins Bildungssystem zu packen. Sie müssen das Richtige machen. Und deshalb geht es um mehr als nur um mehr Geld. Darum geht es natürlich auch immer und mehr Ressourcen. Klammer auf, in Zeiten, in denen die Ressourcen knapp sind. Und zwar übrigens nicht nur die Ressource Geld, sondern auch die Ressource Personal. Und deshalb ist das Ganze auch so anspruchsvoll.
3: Tanken bleibt in Deutschland extrem teuer. Demnach kostete ein Liter Super E5 an manchen Tankstellen 2,46 Euro. Diesel lag bei fast 2,60 Euro, so viel wie noch nie. Hauptgrund sind gestiegene Rohölpreise wegen der blockierten Straße von Hormuz und der angespannten Lage an weiteren wichtigen Öltransportwegen. Nach mehrjähriger Bauzeit kehrt Dresdens jüdische Gemeinde wieder in ihre Synagoge zurück. Unter anderem sind die Sicherheitsvorkehrungen an dem Gebäude verbessert worden. Das besteht aus der eigentlichen Synagoge und einem Gemeindezentrum. Die Arbeiten hatten Anfang 2023 begonnen. Radio PSR. 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
6: Wolkig ist es heute, aber es bleibt trocken und im Laufe des Tages kommt auch die Sonne immer besser durch. Dazu werden es maximal 24 bis 27 Grad. In den Bergen ist es etwas kühler, aber auch da bleibt's meist freundlich. Morgen wird's dann deutlich grauer, von Nordwesten kommt Regen, ab und zu auch mit Gewitter. Am Abend hört das Ganze wieder auf, bei bis zu 24 Grad.
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6: Auf der A4 Chemnitz Richtung Dresden. Achtung, zwischen Chemnitz-Glöser und Chemnitz-Ost liegen nach einem Unfall Fahrzeugteile auf der Autobahn. Staus oder Blitzer einfach melden unter 0800 023 und 4x die 4.

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6: Kurz vor 13:30. Ich bin Hanna Messerschmidt. Nächster Meilenstein fürs Dresdner Chipwerk von ESMC. Nur 2 Jahre nach dem ersten Spatenstich ist jetzt das Richtfest gefeiert worden. Der taiwanesische Chipgigant TSMC will in der Fabrik Chips etwa für die Autobranche bauen, gemeinsam mit Bosch, Infineon und NXP. Schon nächstes Jahr soll die Produktion anlaufen. Sachsen ist bei der Bildung weiter deutschlandweit auf Platz 1. Laut aktuellem Bildungsmonitor hat das Bundesland etwa die beste Schulqualität. Auch die Hochschulen schneiden top ab. Auf den Plätzen dahinter landen Bayern und Hamburg. Schlusslicht ist Bremen. Tanken bleibt in Deutschland extrem teuer. Demnach kostete ein Liter Super E5 an manchen Tankstellen 2,46 Euro. Diesel lag bei fast 2,60 Euro, so viel wie noch nie. Hauptgrund sind gestiegene Rohölpreise wegen der blockierten Straße von Hormuz und der angespannten Lage an weiteren wichtigen Öltransportwegen. Auf Sizilien sorgt der Vulkan Ätna erneut für Probleme im Flugverkehr. Weil der Berg wieder Asche und Lava in die Luft schleudert, sind am Flughafen Catania alle Ankünfte und Abflüge vorübergehend ausgesetzt. Auch im vergangenen Monat zwang ein Ätna-Ausbruch den Airport eine Woche lang zur Schließung. Radio PSR. 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
7: Wolkig ist es heute, aber es bleibt trocken und im Laufe des Tages kommt auch die Sonne immer besser durch. Dazu werden es maximal 24 bis 27 Grad. In den Bergen ist es etwas kühler, aber auch da bleibt's meist freundlich. Morgen wird's dann deutlich grauer, von Nordwesten kommt Regen, ab und zu auch mit Gewitter. Am Abend hört das Ganze wieder auf, bei bis zu 24 Grad.
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7: Auf der A4 Chemnitz Richtung Dresden. Achtung, zwischen Chemnitz-Glöser und Chemnitz-Ost liegen nach einem Unfall Fahrzeugteile auf der Autobahn. Staus oder Blitzer einfach melden unter 0800 023.

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0: Versorgung aus. Herbert Rabel vom Tankstelleninteressenverband rechnet damit, dass die Spritpreise weiter steigen. Er betonte:
1: Wer sich die Taschen voll macht, sind die Konzerne. Wir bekommen nach wie vor von den großen Mineralölgesellschaften nur 1 bis 2 Cent pro verkauftem Liter Sprit, egal wie viel es gerade kostet.
0: Nach mehrjähriger Bauzeit kehrt Dresdens jüdische Gemeinde wieder in ihre Synagoge zurück. Unter anderem sind die Sicherheitsvorkehrungen an dem Gebäude verbessert worden. Das besteht aus der eigentlichen Synagoge und einem Gemeindezentrum. Die Arbeiten hatten Anfang 2023 begonnen. 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
3: Wolkig ist es heute, aber es bleibt trocken und im Laufe des Tages kommt auch die Sonne immer besser durch. Dazu werden es maximal 24 bis 27 Grad. In den Bergen ist es etwas kühler, aber auch da bleibt's meist freundlich. Morgen wird's dann deutlich grauer, von Nordwesten kommt Regen, ab und zu auch mit Gewitter. Am Abend hört das Ganze wieder auf, bei bis zu 24 Grad.
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3: Nichts los auf den Straßen, überall freie Fahrt. Staus oder Blitzer einfach melden unter 0800 023 und 4x die 4.